Unverkennbar der Sound von Anya. Anywhere is in der ARD-Hitnacht. Und damit schauen wir kurz auf die Uhr. Inzwischen 2.15 Uhr, 14:15 Uhr. Guten Morgen für alle, die jetzt aufstehen.

Musik von Earth, Wind and Fire, September, hier bei uns in der ARD-Hitnacht. Guten Morgen, Ronny, schreibt der Helge aus Nordrhein-Westfalen. Der Urlaub ist ja gestern vorbei, ich stehe wieder in der Backstube. Ja, Sie und Ihr Team halten mich aufrecht mit richtig cooler Musik und den Kommentaren dazu habe ich viel Freude. ARD Mitternacht, immer gerne. Nee, Hitnacht, hat sich verschrieben, der Meister. Aber ist nicht schlimm, vielleicht kann passieren beim Teigkneten. Brötchen hätte ich jetzt auch Bock drauf, aber naja, gut. Was soll's, wir machen weiter mit Musik von Bruce Springsteen, The River. Und wenn Sie mir schreiben wollen, können Sie es tun unter ard-hitnacht@mdr.de. Freue mich auf Ihre Zeilen.

Sonne in der Nacht. Peter Maffay hier bei uns in der Nacht in der ARD Hit nach 2.26 Uhr, inzwischen 4 Minuten noch. Dann ist es 14:30 Uhr, dann schauen wir auf die Straßen in Deutschland. Und wir sagen Dankeschön an alle, die sich hier bei uns beteiligt haben und geschrieben haben. Und zum Thema Freundschaft, wirklich tolle Geschichten. Ich bin noch am Lesen und ich antworte auch noch. Und wir haben selbst aus Australien haben wir Meldungen bekommen von einer jungen Frau, die hat ihre beste Freundin in Deutschland besucht. Die waren auf der Schwäbischen Alb. Da ist übrigens gerade irgendwie ein Rockfestival, habe ich gehört. Ne? So Rock dein Leben soll das heißen. Da geht wohl auch ziemlich die Post ab bei diesem Festival. Naja, vielleicht waren sie auch dort gewesen. Auf jeden Fall, Freundschaft ist was Feines und ist wichtig, dass man selbige pflegt. Also bleiben Sie in Freundschaft immer gut verbunden und haben Sie Dank für Ihre reichlichen Zuschriften.

0: 2.30 Uhr in der ARD-Hitnacht. Wir schauen kurz auf die Straßen und beginnen mit einer Sofortmeldung. Achtung, Falschfahrer auf der A3. Frankfurt-Köln unterwegs zwischen Neustadt-Wied und Siebengebirge. Kommt Ihnen aktuell ein Falschfahrer entgegen, fahren Sie äußerst rechts und überholen Sie nicht. Wir geben Bescheid, sobald die Gefahr vorüber ist. Auf der A3 Frankfurt-Köln zwischen Neustadt-Wied und Siebengebirge ist ein Falschfahrer unterwegs. Vorsicht bitte in beiden Richtungen. Auf ein Frankfurt Richtung Kassel. Entschuldigung, Frankfurt Richtung Karlsruhe zwischen Heppenheim und Hemsbach bis 5 Uhr. Fahrbahn wegen Reparaturarbeiten gesperrt. A7 Fulda Richtung Würzburg zwischen Bad Brückenau-Volkers und Bad Brückenau-Wied. Flecken wegen einer Nachtbaustelle vorübergehend. Fahrbahn gesperrt. Es gibt eine Umleitung und die führt über die U54. A12 Autobahn der Freiheit Frankfurt-Oder Richtung Berliner Ring zwischen Briesen und Fürstenwalde Ost wegen Bauarbeiten bis ca. 5 Uhr. Die Fahrbahn gesperrt. A14 Wismar Richtung Schwerin zwischen Jesendorf und Schwerin Nord nach einem Unfall aktuell die Fahrbahn gesperrt. A71 Richtung Schweinfurt zwischen Arnstadt Süd und Stadt Ilm sowie zwischen Meiningen Süd und Rentwertshausen wegen Tunnelwartungsarbeiten bis 6 Uhr die Fahrbahn gesperrt. Soweit unser Blick auf die Straßen in Deutschland.
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0: Im Studio Ronny Krapper.

2.38 Uhr. Achtung, Falschfahrer auf der A3 Frankfurt-Köln zwischen Neustadt-Wied und Siebengebirge kommt Ihnen noch immer ein Falschfahrer entgegen. Fahren Sie bitte äußerst rechts und überholen Sie nicht. Wir geben Bescheid, sobald die Gefahr vorüber ist.

0: Mamas und die Papas hier bei uns in der ARD-Hitnacht. Wir blicken nochmal ganz schnell auf die Straßen und haben immer noch den Falschfahrer, der unterwegs ist. Achtung, Falschfahrer auf der A3, eben gerade grün geworden, Frankfurt-Köln, kein Falschfahrer mehr unterwegs zwischen Neustadt-Wied und Siebengebirge. Das klingt gut, freuen wir uns drüber, wünschen wir allen, die ja unterwegs sind, eine gute Fahrt. Entwarnung auf der 3, Frankfurt-Köln, kein Falschfahrer mehr unterwegs zwischen Neustadt-Wied und Siebengebirge.
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0: Jetzt mit Musik von George Michael. Ein bisschen was für die Seele. Also Radio lauter machen.

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1: Um 3 Uhr mit Ronald Lessig. Die UEFA droht damit, dass künftige Fußballweltmeisterschaften ohne europäische Teams stattfinden könnten. Hintergrund sind die Investorenpläne des Weltverbandes FIFA. Aus Genf Katrin Hondl zum Inhalt der UEFA-Erklärung.
2: Wir stehen als Einheit, heißt es da, einstimmig und unmissverständlich lehne man die Pläne von FIFA-Chef Gianni Infantino ab, die ja bekanntlich vorsehen, Eigentumsrechte an der WM oder anderen Wettbewerben an private Investoren zu verscherbeln. Ja, und die UEFA geht da jetzt eben auf maximale Konfrontation. Sollte Infantino seinen Plan durchziehen, sind die Europäer nicht mehr dabei. Keine UEFA-Nationalmannschaft wird an einem FIFA-Wettbewerb teilnehmen, solange diese Pläne existieren. Das steht so klipp und klar in der Erklärung, die die UEFA veröffentlicht hat.
1: Der von US-Präsident Trump ins Leben gerufene Friedensrat hat Trumps Angaben zufolge ein Abkommen zur vollständigen Entwaffnung der Hamas im Gazastreifen erzielt. Dies sei ein wichtiger Schritt auf dem Weg zu einem dauerhaften Frieden, schrieb Trump auf seiner Online-Plattform Truth Social. Im Gegenzug würden die israelischen Streitkräfte nach Abschluss der Entwaffnung abziehen. Im Oktober 2025 hatten sich Israel und die Hamas auf die erste Phase des Friedensplans geeinigt. Die Hamas hatte jedoch eine Abgabe ihrer Waffen bisher abgelehnt. Verbraucher haben von heute an europaweit mehr Rechte bei kaputten Elektrogeräten. Hersteller etwa von Waschmaschinen, Kühlschränken oder Smartphones sind nun verpflichtet, die Geräte zu reparieren. Was das genau bedeutet, erklärt Levin Salamon aus der ARD-Verbraucherredaktion.
3: Bisher ist es ja so, dass man auf jedes neue Elektrogerät pauschal 2 Jahre gesetzliche Gewährleistung hat. Wenn in der Zeit ein Mangel auftritt, kriegt man im Zweifelsfalle per Gesetz einfach ein neues. Ab sofort soll man aber selbst entscheiden. Wenn man den Defekt gezielt ausbessern lassen will, anstatt einfach was Neues zu nehmen, dann muss die Reparatur auch möglich sein. Und nicht nur das, wer sein bisheriges Gerät reparieren lässt, bekommt dann nochmal 12 Monate mehr Gewährleistung. Quasi als Belohnung, dass man es nicht einfach hat wegschmeißen lassen.
1: In Hamburg ist die neue Sternbrücke auf dem Weg zu ihrem künftigen Standort. In den vergangenen Stunden wurde der über 100 Meter lange Stahlkoloss ganz langsam immer näher an seine endgültige Zielposition herangeführt. Der Transport der Brücke wurde von hunderten Schaulustigen über Stunden beobachtet. Das waren die Nachrichten. Das Wetter in Deutschland. Im Südwesten gebietsweise Schauer oder Gewitter, sonst wolkig und trocken bei 22 bis 13 Grad. Tagsüber heiter bis wolkig, einzelne Schauer bei 20 Grad an der Nordsee und bis 38 Grad in Niederbayern. Am Sonnabend heiter im Süden und Osten Schauer bei 20 bis 33 Grad und am Sonntag heiteres bis sonniges im Süden einzelne Schauer oder Gewitter bei 21 bis 36 Grad. 3.03 Uhr.
4: Guten Morgen, liebe Autofahrer. Hier ist der Verkehrsservice in der ARD-Hitnacht. A5 Frankfurt Richtung Karlsruhe. Zwischen Heppenheim und Hemsbach bis 5 Uhr wegen Reparaturarbeiten Fahrbahn gesperrt. A7 Fulda Richtung Würzburg zwischen Bad Brückenau-Volkers und Bad Brückenau-Wildflecken. Wegen einer Nachtbaustelle vorübergehend Fahrbahn gesperrt. Eine Umleitung führt über die U54. A12 Autobahn der Freiheit, Frankfurt-Oder Richtung Berliner Ring, zwischen Briesen und Fürstenwalde Ost, wegen Bauarbeiten bis ca. 5 Uhr die Fahrbahn gesperrt. A14 Wismar Richtung Schwerin, zwischen Jesendorf und Schwerin Nord, nach einem Unfall Fahrbahn aktuell gesperrt. A71 Richtung Schweinfurt, zwischen Arnstadt Süd und Stadt Ilm, sowie zwischen Meiningen Süd und Trentwertshausen, Tunnelwartungsarbeiten, das Ganze dauert noch an bis 6 Uhr. Soweit unser Blick auf die Straßen in Deutschland.
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Inzwischen 3:12 Uhr. In 3 Minuten 3:45 Uhr für alle, die jetzt langsam aufstehen, zum Beispiel Bäckermeister, die in die Backstube müssen, damit schöne, frische Brötchen entstehen, dem wünschen wir einen guten Start in den neuen Tag. Aber auch alle anderen, zum Beispiel Straßenbahnfahrer oder Polizei oder Wachschutz, Zeitungsausträger, alle sind heute Nacht unterwegs oder Pflegekräfte, die sich ganz intensiv und liebevoll um unsere Angehörigen kümmern. Also von daher allen einen guten Start in den neuen Tag. Und alle, die noch auf Schicht sind, halten Sie durch. Auch das hat ein Ende und wir begleiten Sie mit richtig guter Musik. Jetzt hier bei uns in der ARD-Hitnacht.

Fine Young Cannibals mit Good Thing hier in der ARD Hit nach 3 Uhr 26, 4 Minuten vor halb 4. Gleich schauen wir auf die Straßen in Deutschland. Für alle die, die jetzt langsam raus müssen aus den Federn, einen guten Start in diesen neuen Tag.

0: Süd und Rentertshausen. Tunnelwartungsarbeiten, das Ganze dauert noch bis ca. 6 Uhr. Soweit unser Blick auf die Straßen in Deutschland.
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0: Am Mikrofon Ronny Krappmann.

Schweizer Woman. Vaya con Dios in der ARD-Hitnacht. Tja, gestern haben wir begonnen mit Ihren Zuschriften und Gedanken zum Thema Freundschaft. Und an der Stelle möchte ich mich nochmal ganz, ganz herzlich bedanken für die vielen, vielen Zuschriften und Ihre Gedanken zum Thema Freundschaft, wie wichtig das ist für ein gesundes Leben und auch für die Psyche. Und also hat mich sehr berührt, was ich da gelesen habe, und bin immer noch dabei und versuche jede E-Mail, und sei es nur mit einem kleinen Satz, zu beantworten neben der ganzen Sendung hier. Also, wie gesagt, Freundschaft, etwas ganz, ganz Wichtiges, und dass Sie das so berührt hat, das Thema, und dass Sie sich so mit dran beteiligt haben, dafür nochmal ganz, ganz herzliches Dankeschön.

Musik aus Schweden von Ace of Base, All That She Wants. Musik aus den 90ern. Inzwischen 3:52 Uhr in 8 Minuten. 4 Uhr.

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1: Um 4 Uhr mit Ronald Lessig. Die Europäische Fußballunion UEFA droht im Machtkampf mit dem Weltverband FIFA und seinem Präsidenten Infantino mit maximaler Eskalation. Sollte die FIFA ihren angekündigten Investorendeal durchziehen, werde man alle Turniere des Weltverbandes boykottieren. David Luding aus der Sportredaktion erläutert, was das konkret bedeutet.
2: Konkret heißt das, dass zukünftige Fußball-Weltmeisterschaften ohne Europäer stattfinden würden. Das betrifft dann nicht nur die Männer-WM, sondern auch die der Frauen. Und da ist die nächste schon in weniger als einem Jahr. Nach dem Statement der UEFA werden die Europäer dort aber nur teilnehmen, wenn die Vorschläge für den Investorendeal aus der Welt geräumt sind und die FIFA darüber hinaus verbindlich zusichert, ihre Wettbewerbe, Zitat, nie wieder für private Investoren zu öffnen.
1: US-Präsident Trump hat ein Abkommen zur Entwaffnung der islamistischen Hamas im Gazastreifen verkündet. Der von ihm ins Leben gerufene Friedensrat habe eine entsprechende Vereinbarung erzielt, teilte Trump auf seiner Online-Plattform Truth Social mit. Aus der Nachrichtenredaktion Karl Schreiber.
3: Laut US-Kreisen und Quellen aus dem Friedensrat hat die Hamas einer Entwaffnung zugestimmt. Ob die Vereinbarung Bestand haben wird, ist aber unklar. Die israelische Botschaft in Washington und die Hamas selbst haben sich zunächst nicht zu Trumps Ankündigungen geäußert. Unklar ist auch, ob es sich bei dem Plan um eine Absichtserklärung oder ein verbindliches Abkommen handelt. Der Friedensrat von Trump ist umstritten, weil er von Kritikern als parteiische Konkurrenz zu den Vereinten Nationen gesehen wird. Zu den Gründungsmitgliedern zählen neben den USA unter anderem Israel, Ägypten, Katar und die Türkei.
1: Griechenland und die Türkei kämpfen weitergehend schwere Waldbrände. Auf der griechischen Insel Kreta fachen Winde die Flammen immer wieder an. Das erschwert laut Behörden die Löscharbeiten. Bereits am Mittwoch kamen bei den Bränden 3 Feuerwehrleute ums Leben, 4 weitere wurden verletzt. Auch im Süden und Westen der Türkei gibt es zahlreiche Feuer. An der französischen Atlantikküste konnten derweil zehntausende Menschen wieder nach Hause zurückkehren. In Hamburg ist die neue Sternbrücke auf dem Weg zu ihrem künftigen Standort. In den vergangenen Stunden wurde der über 100 Meter lange Stahlkoloss ganz langsam immer näher an seine endgültige Zielposition herangebracht. Der Transport der 3.700 Tonnen schweren Brücke war spektakulär und wurde von hunderten Schaulustigen über Stunden beobachtet. Bis zum Wochenende soll die Sternbrücke endgültig eingebaut sein. Das waren die Nachrichten. Das Wetter in Deutschland. Tagsüber heiter bis wolkig, einzelne Schauer bei bis zu 20 Grad an der Nordsee und 38 Grad in Niederbayern. Am Sonnabend teilweise heiter, im Süden und Osten Schauer bis 33 Grad. Am Sonntag heiter bis sonnig, im Süden einzelne Schauer bis 36 Grad. Die Zeit, es ist 4.03 Uhr.
4: Vielen Dank an die Kollegen von den Nachrichten. Und wir machen gleich weiter mit dem Blick auf die Straßen. Hier ist der Verkehrsservice in der ARD-Hitnacht. A5 Karlsruhe Richtung Frankfurt zwischen Bruchsal und Kronau. Nach einem Unfall aktuell Fahrbahn gesperrt. A5 Frankfurt Richtung Karlsruhe zwischen Heppenheim und Hemsbach. Bis 5 Uhr wegen Reparaturarbeiten die Fahrbahn gesperrt. A7 Fulda Richtung Würzburg zwischen Bad Brückenau-Volkers und Bad Brückenau-Wildflecken. Nachtbaustelle noch bis ca. 4.30 Uhr. Eine Umleitung führt über die U54. A14 Wismar Richtung Schwerin. Zwischen Jesendorf und Schwerin Nord nach einem Unfall aktuell die Fahrbahn gesperrt. A71 Richtung Schweinfurt. Zwischen Arnstadt Süd und Stadt Ilm sowie zwischen Meiningen Süd und Rentwertshausen Tunnelwartungsarbeiten. Das Ganze dauert noch bis 6 Uhr. Daher die Fahrbahn gesperrt.
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4: Guten Morgen wünscht Ronny Krappmann.

Ein weiterer schöner sonniger Sommertag wartet auf uns mit herrlichen Temperaturen und ich wünsche Ihnen, dass Sie vielleicht noch etwas aus diesem Tag machen können und nicht nur an Arbeit denken müssen. Vielleicht haben Sie ja zeitiger Feierabend oder vielleicht haben Sie ja Ferien oder vielleicht machen Sie einfach blau. Nee, das machen wir nicht. Wir machen nicht blau. Nein, es wird uns nie in den Sinn kommen. Nicht bei diesem herrlichen Wetter, oder?

0: Musik aus den 80ern von Starship. Nothing's gonna stop us now. Damit ist es 4.30 Uhr. Hier ist der Verkehrsservice in der ARD-Hitnacht. A5 Karlsruhe Richtung Frankfurt. Zwischen Bruchsal und Kronau nach einem Unfall aktuell Fahrbahn gesperrt. A5 Frankfurt Richtung Karlsruhe zwischen Heppenheim und Hemsbach bis 5 Uhr wegen Reparaturarbeiten die Fahrbahn gesperrt. A7 Fulda Richtung Würzburg zwischen Bad Brückenau-Volkers und Bad Brückenau-Wildflecken Nachtbaustelle bis ca. 5 Uhr Fahrbahn gesperrt. Eine Umleitung führt über die U54. A14 Wismar Richtung Schwerin zwischen Jesendorf und Schwerin Nord nach einem Unfall aktuell die Fahrbahn gesperrt. A71 Richtung Schweinfurt zwischen Arnstadt Süd und Stadt Ilm sowie zwischen Meiningen Süd und Rentwertshausen. Tunnelwartungsarbeiten. Das Ganze dauert noch bis 6 Uhr. Die Fahrbahn ist gesperrt.
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0: Guten Morgen wünscht Ronny Krabmann.

So manch einer ist gerade mit dem Auto unterwegs und freut sich über die schicke Musik, die wir da zu senden haben. Hier bei uns in der ARD Nacht. Schön, dass Sie mit am Radio sind. Schön, dass Sie mit uns aufstehen bzw. den Weg ins Bettchen finden. Wir schauen kurz auf die Uhr. 4.44 Uhr, na, wenn das kein Glück bringt. In einer Minute, 4:45 kommen Sie gut und sicher in den neuen Tag.

Musik von Emma Banden hier bei uns in der ARD-Hitnacht. 4.48 Uhr, 12 Minuten noch, dann ist es 5 und dann starten hier vereinzelt in Deutschland die Morningshows und die Kollegen, die freuen sich schon auf Sie. Ja, und haben eine Menge vorbereitet. Dürfen Sie gespannt sein. Wir wünschen Ihnen einen guten Start in den neuen Tag und natürlich jetzt schon mal ein schönes Wochenende mit viel Sonne, nicht nur im Herbst.

4.57 Uhr. Wir haben eine Sofortmeldung. Vorsicht bitte auf der A4 Köln Richtung Olpe zwischen Bielstein und Gummersbach. Achtung, Personen werfen Steine auf die Fahrbahn. Vorsicht bitte auf der A4 Köln Richtung Olpe zwischen Bielstein und Gummersbach. Achtung, Personen werfen Steine auf die Fahrbahn. Soweit unser Hinweis aus dem Verkehrsstudio.

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1: Um 5 Uhr mit Ronald Lessig. Die Pläne von FIFA-Präsident Infantino zum Verkauf von WM-Anteilen an Investoren stößt auf immer mehr Kritik. Auch der Dachverband des nord- und mittelamerikanischen Fußballs CONCACAF stellte sich gegen das Vorhaben. Aus der Nachrichtenredaktion Peter Eichenberg.
2: Die 41 CONCACAF-Mitglieder kritisieren die Pläne deutlich. Anders als der europäische Fußballdachverband UEFA drohen sie aber nicht mit einem Boykott. Die UEFA hatte nach einer Sondersitzung erklärt, keine der 55 europäischen Nationalmannschaften werde an einem FIFA-Wettbewerb teilnehmen, sollte Infantino an seinen Plänen festhalten. Die FIFA müsse verbindlich zusagen, das Vorhaben vollständig aufzugeben und die WM niemals für Investoren zu öffnen. Die Weltmeisterschaft steht nicht zum Verkauf, hieß es wörtlich in der Erklärung der Europäer.
1: US-Präsident Trump hat ein Abkommen zur Entwaffnung der islamistischen Hamas im Gazastreifen verkündet. Der von ihm ins Leben gerufene Friedensrat habe eine entsprechende Vereinbarung erzielt, teilte Trump auf seiner Online-Plattform Truth Social mit. Aus der Nachrichtenredaktion Karl Schreiber.
3: Laut US-Kreisen und Quellen aus dem Friedensrat hat die Hamas einer Entwaffnung zugestimmt. Ob die Vereinbarung Bestand haben wird, ist aber unklar. Die israelische Botschaft in Washington und die Hamas selbst haben sich zunächst nicht zu Trumps Ankündigungen geäußert. Unklar ist auch, ob es sich bei dem Plan um eine Absichtserklärung oder ein verbindliches Abkommen handelt. Der Friedensrat von Trump ist umstritten, weil er von Kritikern als parteiische Konkurrenz zu den Vereinten Nationen gesehen wird. Zu den Gründungsmitgliedern zählen neben den USA unter anderem Israel, Ägypten, Katar und die Türkei.
1: Nach den Angriffen der Houthi-Miliz will Saudi-Arabien eine Militärkoalition zum Schutz der Schifffahrt im Roten Meer gründen. Vertreter aus 43 Ländern und der EU hätten an einem informellen Treffen teilgenommen, hieß es aus Riad. Saudi-Arabien solle die Koalition als Gründungs- und Führungsstaat leiten und das Hauptquartier stellen. 14 Länder, darunter die Türkei, Pakistan und Ägypten, hätten in einer gemeinsamen Erklärung ihre Unterstützung bekundet. Griechenland und die Türkei kämpfen weiter gegen schwere Waldbrände. Auf der griechischen Insel Kreta fachen Winde und Flammen die Feuer immer wieder an. Das erschwert laut Behörden die Löscharbeiten. Bereits am Mittwoch kamen bei den Bränden 3 Feuerwehrleute ums Leben, 4 weitere wurden verletzt. Auch im Süden und Westen der Türkei gibt es zahlreiche Feuer. An der französischen Atlantikküste konnten derweil zehntausende Menschen wieder nach Hause zurückkehren. Das waren die Nachrichten.
4: 5:02, NDR 1 Welle Nord mit dem Wetter für uns in Schleswig-Holstein. Es war erstaunlich gestern. Erst so brüllend heiß und am Nachmittag, als also die Wolken reinkamen, wurde es aber auch schlagartig deutlich kühler. Ne? Wie schnell das dann ging.
5: Ja, und dann haben wir auch ein bisschen Regen abbekommen in der Nacht. Hoffentlich tat das auch ein bisschen gut. Heute Morgen starten wir wieder relativ mild mit den Temperaturen. Sind so zwischen 15 und 17 Grad, haben ein paar leichte Wolken im Süden und starten erstmal dann mit Sonne in den Tag. Heute scheint sie für 6 bis 8 Stunden wieder. Ach, was ich heute Morgen auch noch gesehen habe, stellenweise sehr neblig, ne? Das sieht auch toll aus.
4: Das habe ich jetzt in der Stadt nicht festgestellt.
5: Aber. Vielleicht genießen Sie das im Kreis Steinburg, Südholstein, da sollte es auch so ein bisschen neblig sein. So, und im Laufe des Tages erstmal wieder warm, 20 bis 26 Grad. Vom Westen her kommen nachher dickere Wolken und da kann es dann auch wieder Schauer und Gewitter geben. Das Wochenende ein bisschen durchwachsen, aber die meiste Zeit schön. Also, da können einige Gewitter und Schauer dabei sein. Meistens baut sich das so wie jetzt immer im Laufe des Tages auf. Erst starten wir recht schön und gemütlich, später kommen die Wolken und örtlich kann es dann nass werden. Temperaturen am Wochenende auch entspannt bei bis 26 Grad.
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5: Im Moment nichts, gute Fahrt wünschen wir.
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4: Am Freitag. Juhu. Und 5:03 schönen Start wünschen wir in diesen Tag. Und warum im Schwimmbad in Wacken ganz viele den Bimbam einfach mal baumeln lassen. Das
5: so fängt unsere Sendung an. Ja. Und ich dachte, das wird besser.
4: Es ist wirklich sehr lustig. Erzählen wir Ihnen gleich nach Beachies Achim Reichel und wir haben die 4 Tops für Sie.
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0: 15 Minuten nach 5, hier ist NDR 1, Welle Nord. Ja, ein heißer Tag liegt hinter uns, auch beim Wacken Open Air. Unsere Reporter haben gestern Nachmittag im Freibad in Wacken beim größten Heavy-Metal-Festival der Welt eine erstaunliche Beobachtung gemacht. Jeder Zweite hat sich oben auf dem 3-Meter-Brett die Badehose ausgezogen und ist dann nackt ins Wasser gesprungen. Und da hat unser Reporter Jonas Salto natürlich gleich mal nachgehakt bei Ingo, dem Bademeister.
1: Warum springen einige nackt vom Turm?
2: Ja, wenn sie nackt vom Turm springen, dann bekommen sie einen Jägermeister.
1: Wacken!
0: Ja, da ist natürlich die korrekte Ausführung umso wichtiger, sonst tut's weh.
3: Oh, ist das so? Ja.
0: Fürchte ich.
3: Gerüchten zufolge haben es so viele gemacht. So viele, ja, dass das Freibad Minus gemacht hat unterm Strich gestern. Also das ist typisch Schleswig-Holstein, typisch Wacken. Schnaps aufs Haus, am Hitzetag vielleicht nächstes Mal nur Bier, das ist billiger, ne? Mhm. Glaube ich zumindest. Wenn Sie sich das mal anschauen wollen, wenn Sie mutig genug sind, wir haben aber auch verpixelt, ne? Ein Video für Sie aus dem Freibad in unserem großen Wacken Live-Blog in der NDR Schleswig-Holstein.
0: Also zumindest untenrum verpixelt. Ja. Ich habe gerade nochmal nachgeguckt, ne? Sehenswerte Bilder. Auch wie die Metal-Fans da so eine Polonaise durchs Becken machen und am Rand spielt eine Heavy-Metal-Band. Also ist schon cool.
3: Auch schön. Und am Ende, sagt Bademeister Ingo, als alle wieder weg waren, haben die Metal-Fans das Bad picobello sauber hinterlassen.
0: Super.
3: Das ist schön. Kein Fitzelchen Müll lag im Freibad rum. Toll.

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0: Es ist 5.30 Uhr. Was heute Morgen wichtig ist, hören wir jetzt von Ulrike Trevenstedt.
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2: Schleiffähre Missunde 3 fällt wieder aus. Das hat der Landesbetrieb für Küstenschutz, Nationalpark und Meeresschutz Schleswig-Holstein mitgeteilt. Grund sind demnach Sicherheitsbedenken, weil die E-Fähre zwischen Brodersby und Kosel weiter Probleme beim Anlegen hat. Seit ihrem Start im April ist die Missunde 3 schon etliche Male ausgefallen. UEFA droht mit Boykott aller FIFA-Turniere. Das haben die 55 Nationalverbände der Europäischen Fußballunion gestern Nachmittag auf einer Dringlichkeitssitzung einstimmig beschlossen. Sie wollen verhindern, dass die FIFA wie geplant Anteile der WM an Investoren verkauft. Auch der Verband für Nord- und Mittelamerika sowie die Karibik lehnt die Pläne ab. 6 Verletzte bei Feuer im städtischen Krankenhaus Kiel. Nach Angaben der Krankenhausleitung handelt es sich dabei um 3 Patientinnen und Patienten und 3 Pflegekräfte. Der Brand war aus bislang unbekannter Ursache in einem Patientenzimmer ausgebrochen. Weil Rauch durch die Station zog, mussten alle Patienten auf andere Stationen verlegt werden.
0: Es ist 5.31 Uhr in der 1 Welle Nord mit dem Wetter für uns in Schleswig-Holstein. Wichtig auch für den Sommermarkt in Neumünster. Ist auf dem Großflecken ja heute ab 14 Uhr. Geht das ganze Wochenende lang. Gibt's lecker Zuckerwatte, gebrannte Mandeln und den Zombie-Coaster. Das klingt wild.
3: Ja, muss man können, ne?
0: Ja, es ist auch nicht mehr ganz so heiß. Das ist das Gute. Dann kommt einem das auch nicht alles wieder so hoch.
3: Zur Ostküste haben wir heute die meiste Sonne und an der Nordsee bald mehr Wolken. Hier kommen dann auch später Schauer und Gewitter an. Das wird aber wahrscheinlich erst zum Nachmittag hin sein. Und die Temperaturen jetzt noch sehr frisch, teilweise 12 Grad zum Beispiel in Husum, sind aber auch schon bei 16 in Kiel. Und wir bekommen heute 20 in Nibel, 26 in Lauenburg. Deutlich entspannter als gestern. So, morgen Sonne und Wolken, einzelne Schauer, teils auch Gewitter. Irgendwie geht die nächsten Tage immer so weiter. 20 bis 24 Grad am Sonntag bis 26, sonst auch ein bisschen durchwachsen.
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3: Da gibt es eine Meldung und zwar aus Büdelsdorf, DB 203 Hollerstraße, Rendsburg-Kappeln, die ist zwischen Memelstraße und dem Kreisverkehr Borgstedt.

0: Moin, hier sind Mandy und Horst bei NDR 1 Welle Nord um 5.41 Uhr. Sie planen ihr Wochenende vielleicht mit Grillen, Eisessen und einem kleinen Verdauungsspaziergang, dem Triathlon des kleinen Mannes. Falco Konrad aus Stolpe im Kreis Plön, der will 11,4 Kilometer schwimmen, dann 540 Kilometer Radfahren und dann nochmal einen dreifachen Marathon laufen. Das sind dann 126 Kilometer.
1: Ist das krass. Und er ist einer von 60 Leuten, die das machen. Gleich um 7 Uhr geht's los in Lensahn im Waldschwimmbad. Und das ist ein Triple-Ultra-Triathlon. Da werden sie an den Start gehen. Und er, der Falco, ist der Einzige im Einzel, der Einzige Schleswig-Holsteiner, der von uns dabei ist. Ansonsten gibt es in der Staffel auch noch Soldaten aus Eutin. Aber im Einzel macht das Falco allein und er ist mit uns. Moin.
2: Guten Morgen.
0: Warum tust du dir sowas an?
1: Das ist immer wieder die Frage bei Sportlern, warum nur?
2: Tatsächlich, mir bringt das die meiste Zeit über Spaß, wenn es einem so weit gut geht und man keine anderen Wehwehchen hat. Und ja, freue mich, den Wettkampf machen zu können.
0: Fällst du da eigentlich in so eine Art Trance? Ich meine, in Lensahn schwimmt man immer nur hin und her oder fährt immer nur im Kreis. Die Strecken sind zwar insgesamt lang, aber die einzelnen Runden sind ja nicht so lange. Ist das eine besondere Situation?
2: Das trägt dazu bei, dass man dauerhaft motiviert ist, dadurch, dass man immer wieder an Zuschauern vorbeikommt. Also mir hilft das eher.
1: Echt?
2: Dass man sich nicht so alleine fühlt.
1: Dann aber die Laufstrecke von 126 Kilometern. Da stöhnen ja schon einige, wenn sie das als Arbeitsweg mit dem Auto haben. Aber du läufst das, Junge. Das ist krass.
2: Ja, also es gibt auch ab und zu ein paar Gehpassagen, ne? Also die wenigsten sind da durchgängig am Laufen.
0: Und man darf aber ja ein Päuschen machen. Man darf ja theoretisch sogar mal schlafen, wenn man will.
2: Genau, kann man alles machen. Ob das dann einfacher wird, das weiß ich nicht. Ich persönlich mache nicht so viele Pausen, weil ich dann einfach glaube, dass das körperlich dann noch anstrengender wird.
1: Wir hoffen, dass du eine ganz tolle, wundervolle Zeit hast, vielleicht doch ein bisschen was von der Landschaft siehst und dass du ja all die spannenden körperlichen Erfahrungen machen kannst, die du machen möchtest.
2: Ja, werde ich machen.
0: Wir drücken dir die Daumen. Alles Gute.
2: Dankeschön.
1: Damit Sie mal einen kleinen Eindruck haben von der Zeit, die da alle brauchen. Also es geht ja gleich um 7 Uhr los und die Ersten werden morgen Nachmittag um 16 Uhr im Ziel erwartet. Die letzten Sonntagabend um 5.
0: Das sind dann die, die geschlafen haben wahrscheinlich.
1: Ja, ne? Wahrscheinlich.
0: Wir begleiten Falco natürlich bei diesem irren Wettkampf und wie es für ihn heute am ersten Tag gelaufen ist, das sehen Sie dann heute Abend 19.30 Uhr im Schleswig-Holstein Magazin im NDR Fernsehen. So.
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0: schönen Freitag.
1: Juhu.
0: 6:10 haben wir es, hier ist NDR 1 Welle Nord und das ist wirklich super. Sie sagen uns immer gleich Bescheid, wenn irgendwas los ist bei uns in Schleswig-Holstein.
2: Ja moin, hier ist der Carsten aus Tarstedt. Ich wollte nur mitteilen, dass die Schleiffähre Mission Impossible mal wieder gesperrt ist.
0: Mhm. Missunde Impossible sozusagen, ne? Missunde 3, 16:56 war das gestern Nachmittag. Carsten war der Erste, der Bescheid gesagt hat. Ganz viele andere haben sich dann natürlich auch noch gemeldet. Dankeschön dafür. Und deswegen haben sie es hier bei uns, hier bei NDR 1 Welle Nord zuerst gehört.
1: Es gibt wieder Probleme beim Anlegen. Schon wieder irgendwie rasten diese Haken nicht richtig ein. Das hatten wir doch gerade erst, ne? Als sie das letzte Mal für 10 Tage außer Betrieb war. Und es hat es nicht mal eine Woche durchgehalten. Das heißt, wieder lange Umwege heute Morgen für alle, die zwischen Kosel und Brodersby über die Schlei müssen, wieder diese 40 Kilometer, die Dreiviertelstunde extra.
0: Sehr nervig. Wie lange die Fähre diesmal ausfällt, das steht noch nicht fest.
1: Überraschung.
0: Aber Bernd hat uns schon geschrieben über die NDR Schleswig-Holstein-App. Ja, vielleicht sollten Sie mal drüber nachdenken, da lieber einen Tunnel zu bauen. Sind ja nur 130 Meter über die Schlei. Ja. Wäre vielleicht eine Idee.
1: Na, vielleicht hilft's ja.
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0: Uns steht das Wochenende mit dem meisten Reiseverkehr bevor. Darum geht's gleich. Und viele Pendler in der Schleierregion sind wohl wieder sehr genervt. Warum, ist auch ein Thema jetzt in den Nachrichten um 6 mit Ulrike Drevenstedt.
1: Moin.
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1: Die Schleiffähre Misshunde 3 hat ihren Betrieb erneut eingestellt. Das hat der Landesbetrieb für Küstenschutz, Nationalpark und Meeresschutz Schleswig-Holstein mitgeteilt. Peter Stahl, warum fährt die Misshunde 3 denn schon wieder nicht?
3: Naja, der LKN schreibt, wegen Sicherheitsbedenken kann die Fähre im Moment zwischen Brodersby und Kosel nicht mehr fahren. Die E-Fähre hat demnach beim Anlegen weiterhin Probleme. Und das trotz der Anpassungen vor 2 Wochen. Leider haben die Maßnahmen, die zuletzt ergriffen wurden, nicht den gewünschten Erfolg gezeigt, so Birgit Matelski, Direktorin des LKN Schleswig-Holstein. Im Moment wird nach ihren Worten mit Hochdruck an einer Lösung gearbeitet. Wie lange die Fähre nun ausfällt, ist unklar. Pendler und Reisende müssen an der Schleife nun mehr Zeit einplanen. Die Misshunde 3 hatte ihren Betrieb erst am vergangenen Wochenende wieder aufgenommen, nachdem es Probleme beim Anlegen gegeben hatte. Seit ihrer Inbetriebnahme im April ist die Fähre bereits mehrfach wegen technischer Probleme ausgefallen.
1: Die UEFA will die WM-Pläne der FIFA verhindern und droht mit einem Boykott aller FIFA-Turniere. Gestern hat die Europäische Fußballunion ihre Mitglieder zu einer Krisensitzung zusammengerufen. Tide Tedinger, was bedeutet Boykott aller FIFA-Turniere denn konkret?
4: Das heißt, nicht erst für die nächste Weltmeisterschaft der Männer 2030, sondern schon im kommenden Jahr, wenn die Frauen um den Titel spielen. Die Entscheidung, so heißt es, sei einstimmig gefällt worden. Im Vorfeld hatte sich mit Tschechien zumindest ein Abweichler gezeigt. Jetzt aber ziehen offenbar alle 55 Mitgliedsverbände mit. Damit steigt der Druck auf FIFA-Boss Gianni Infantino beträchtlich, denn ein WM-Turnier ohne große Nationen, wie beispielsweise Spanien, Weltmeister bei Männern und Frauen, Frankreich, England, Italien und Deutschland, würde natürlich immens an sportlichem Wert verlieren. Die WM wäre deutlich weniger attraktiv für große Investoren.
1: Mit Bayern und Baden-Württemberg steht auch für die letzten Bundesländer das erste Sommerferienwochenende an. Und deshalb rechnet der ADAC auch für Schleswig-Holstein mit einem der verkehrsreichsten Wochenenden des Jahres. Hanna Böhme hat die Einzelheiten.
5: Während es für den Süden Deutschlands jetzt erst losgeht, neigen sich in Schleswig-Holstein und auch in Dänemark die Ferien langsam dem Ende entgegen. Heißt, zu denjenigen, die in die Urlaubsregionen an Nord- und Ostsee wollen, kommen diejenigen, die auf dem Weg nach Hause sind. Die Verkehrsexperten von ADAC und Autobahn GmbH rechnen deshalb auf A23, A1 und A7 mit vollen Straßen. Vor allem die Dauerbaustellen auf A1 und A7 haben an den vergangenen Wochenenden bereits für mitunter mehr als 10 Kilometer stockenden Verkehr gesorgt. Die höchste Staugefahr an diesem Wochenende sehen die Verkehrsexperten heute Nachmittag, morgen ab dem Vormittag sowie ab Sonntagnachmittag, wenn zusätzlich zu den Urlaubern auch die Wacken-Rückreisewelle unterwegs ist.
1: Verbraucherinnen und Verbraucher haben von heute an europaweit mehr Rechte bei kaputten Elektrogeräten. Es gilt das sogenannte Recht auf Reparatur. Hersteller etwa von Waschmaschinen, Kühlschränken oder Smartphones sind verpflichtet, die Geräte zu reparieren und Ersatzteile bereitzustellen, auch wenn die Geräte gar nicht mehr hergestellt werden. So soll die Menge an Elektroschrott in der EU reduziert werden. Die Polizei hat auf dem Wacken Open Air gestern Abend nach 2 verdächtigen Personen gefahndet. Den Angaben zufolge wurden sie außerhalb des Festivalgeländes kontrolliert. Es habe keine Gefahr für das Heavy Metal Festival und seine Besucherinnen und Besucher bestanden, teilte die Polizei mit. Die Ermittlungen dauerten an. Weitere Einzelheiten nannte die Polizei aus ermittlungstaktischen Gründen nicht. Das Wacken Open Air ist mit 85.000 Besucherinnen und Besuchern ausverkauft. Es läuft noch bis Sonntag.
0: 6 in der 1 Welle Nord mit dem Wetter für uns in Schleswig-Holstein. Ja, man wünscht sich Wind im Westerland auf Sylt. Der California Surf Cup läuft ja noch bis Sonntag. Ich glaube, da haben wir ein bisschen was, oder?
6: Oh, gerade die nächsten Tage, die sind schon ganz schön windig. Erstmal heute Morgen starten wir in einigen Orten ein bisschen frischer und vor allem mit Nebel. Das ist aber eher in der Mitte und im Süden des Landes. Und der Wind heute Morgen, der liegt bei 20 Kilometern pro Stunde. Und heute im Laufe des Tages soll es zum Abend hin noch mal ein bisschen auffrischen. Und übers Wochenende gibt es dann hier und da immer mal ein paar windigere Fahrten. Phasen. Ich hoffe, dass das noch so im Rahmen ist, dass das dann passt, nicht, dass es gleich Sturm
0: ich
6: gibt.
0: Ich bin leider kein Surfer. Ich weiß nicht, was man so braucht. Aber
6: ich finde auch, dass du leider kein Surfer bist. Das ist schon
0: das sieht man auch an der Optik. Ich bin nicht der Surfer-Typ.
6: Nee. Heute erstmal Sonne. Später kommen dann tatsächlich dickere Wolken von der Nordsee und der Elbe. Und dann kann es Gewitter und Schauer geben. Die Höchstwerte heute deutlich entspannter. 20 Grad in Niebel, 26 in Lauenburg. Morgen Sonne und Wolken, später einzelne Schauer, wieder Gewitter und bis 24 Grad.
0: Obwohl ich manchmal so einen Haarwachs benutze für verwiegende Surferlooks. Fällt dir das gar nicht auf?
6: Also hast du heute drin? Ne?
0: Nee.
6: Siehste?
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6: Da gibt es eine Meldung. Güdesdorf, DB 203, Hollerstraße, Rendsburg-Kappeln ist zwischen Memelstraße und Kreisverkehr Borgstädter Straße nach einem Unfall beidseits gesperrt. Die Umleitung ist bereits eingerichtet. Gute Fahrt wünschen wir.
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0: Schönen Freitag.
6: Juhu.
0: 5:05 haben wir es und Udo hat es bei der Hitze auch ins Freibad gezogen. Er ist aber rausgeflogen.
7: Bin da ja nur in was reingeraten.
0: Oh.
7: Du kennst ja diese alten Bademeister, die immer nur eine Fresse ziehen und andere rummotzen sind.
6: Was hat er denn jetzt wieder gemacht? Hören wir gleich in Frühstück bei Stefanie.
0: Nach Musik von Mr. Big, To Be With You und wir haben Silent Circle. Schön 80er hier ist Touch in the Night.
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0: 12 Minuten nach 6, hier ist NDR 1, Welle Nord. Ja, sie hat es gestern ja auch vielleicht Richtung Wasser gezogen, war ja schon ordentlich heiß.
1: Ja, aber bitte an die Freibadregeln halten.
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3: Es ist ja, wie es ist.
2: Und das sind ihre Gäste. Herr Ahlers.
4: Ja, das tut dir nichts zu sagen.
2: Udo.
5: Ja, das kann's haben.
2: Und Opa Gerke.
6: Steffi, machst du mir Mettbrötchen?
3: Nee, muss ich ja schmieren. Mich und Zucker nehmt ihr selber, ne? Also, Rugern, ich wollte heute mal ins Freibad.
5: Nee, danke da.
3: Ich meinte ja auch Rugern.
5: Nee, ich stehe ja auch nicht so drauf auf Freibad.
6: Ja, mir hat er erzählt, letztes Mal hat ihn die Polizei da weggeholt, du.
3: Oh, nee, ne?
5: Ich bin da ja nur in was reingeraten.
4: Aha.
5: Du kennst ja diese alten Bademeister, die immer nur eine Fresse ziehen und an rummotzen sind.
4: Vorsicht, ich war auch mal Bademeister.
3: Nee, ne?
4: Ehrenamtlich.
3: Ja, Udo, was war denn da nur aber?
5: Ja, du kommst rein in Freibad und dann hast du sofort Bock auf Pommes, auf Schaumwaffeln.
3: Und auf Puffreis.
5: Lass mich doch mal ausreden. Also, und auf Puffreis.
4: Ja, das ist ja noch nichts Schlimmes. Erzähl mal die ganze Wahrheit.
5: Du, ich lach auf meine Decke und bin über ein Essen dann irgendwie so eingenickt. Wie auch immer. Hinterher ich so zu mir, jetzt mal einen schönen Seemannskörper vom einen. Hab ja auch nichts verlernt.
3: Udo.
5: So war das Geschrei aber groß.
3: Oh, Sünde, was war denn?
5: Ja, ich hatte wohl versehentlich noch Puffreis und Pommes an den Rücken kleben gehabt und das schwamm dann nun.
3: Ketchup oder Mayo?
5: Mit beides.
3: Ah ja.
5: Ja nun, Menschenauflauf, Bademeister Sonnenhals, er so, bitte kommen Sie aus dem Wasser.
4: Puh, das ist ja nur höflich.
5: Ja nun war mir bei meinem Sprung aber meine Badehose runtergerutscht und ich zu Ihnen, ich musste mir erst noch schnell was anziehen, da war aber was los.
4: Ach und das wundert dich?
3: Ah nee, ne?
5: Ja wat, ich hatte die Badehose ja sogar noch in der Hand und Ihnen gezeigt, da bin ich dann ja schon fast abgegluckert.
3: Nee, ne?
4: Wird ja immer besser, du.
5: Ja, er sagt, ziehen Sie sofort Ihre Hose an. Ich sag, Herr Bademeister, da werden wir uns jetzt nicht einig, weil ich brauche ja wohl beide Hände zum Schwimmen.
3: Du meine.
4: Ja, und was sagt er da?
5: Er sagt, sofort raus, denn ich, bitte, denn werden hier aber einige blind. Ja, ihr lacht, aber dann war ja auch schon eine Polizei da. So viel zum Thema Freiwert.
3: Ja, von dem her.
5: Was macht ein Rätsel?
6: Ich brauche noch Ausruf der Verwunderung mit 4 vorne N.
3: Nee, ne?
6: Jawohl.
3: Nee, ne?
6: Doch, passt.
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0: 6.20 Uhr NDR1 Fälle Nord mit einer wichtigen Meldung von der A7.
1: Hamburg, Flensburg in der Ausfahrt nur Münster Süd. Vorsicht, da liegt ein Hammer.
0: Ja, es wird ja schon überlegt, ob diese Sendung umbenannt werden muss. Ne? Von Guten Morgen Schleswig-Holstein mit Mandy Schmidt und Horst Hof in Guten Morgen Schleswig-Holstein mit den Unbesiegbaren.
1: Oh.
0: Ja.
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1: Das liegt daran, dass der Jackpot mittlerweile so hoch ist. 650 Euro. Das heißt, dass wir lange gewonnen haben. Dass wir mal schlau waren. Fordern Sie uns gerne heraus über die NDR Schleswig-Holstein-App. Und dann gibt es in unserem Quiz 5 Fragen in 30 Sekunden. Und falls Sie mehr richtig beantworten als einer von uns beiden, ja, dann haben Sie gewonnen, kriegen die Kohle und auch den Titel.
0: Ne? So, heute versucht Dagmar Dittberner aus Osterwold in Dithmarschen. Dagmar, wie willst du Mandy heute schlagen?
3: Ich hoffe, dass ich ein gutes Wissen habe über Schleswig-Holstein und hoffe, dass Mandy vielleicht nicht ganz so viel weiß.
1: Das hoffe ich nicht.
0: Das ist ein sehr guter Plan, obwohl sie in der Vergangenheit schon anderes bewiesen hat. Wir quizzen natürlich wieder um 20 vor 8.
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3: Wir bringen uns auf den neuesten Stand jetzt um 6:30 mit Ulrike Trevenstedt.
4: Guten Morgen.
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4: Schleifwehre Missunde 3 steht wieder still. Nach dem letzten Ausfall vor 10 Tagen hat die Fähre zwischen Brodersby und Kosel gestern Abend den Betrieb erneut eingestellt. Laut Landesbetrieb für Küstenschutz, Nationalpark und Meeresschutz gibt es weiter Probleme beim Anlegen. Wann die Fähre wieder fährt, ist unklar. Schleswig-Holstein steht eines der verkehrsreichsten Wochenenden des Jahres bevor. Der ADAC rechnet nach eigenen Angaben mit vollen Straßen, weil mit Bayern und Baden-Württemberg jetzt alle Bundesländer Sommerferien haben. Die höchste Schaugefahr sehen die Verkehrsexperten heute Nachmittag, morgen ab dem Vormittag sowie Sonntagnachmittag, wenn zusätzlich zu den Urlaubern auch die Wacken-Rückreisewelle unterwegs ist. Polizei fahndet auf Wacken Open Air nach verdächtigen Personen. Den Angaben zufolge wurden sie gestern Abend außerhalb des Festivalgeländes kontrolliert. Eine Gefahr habe nicht bestanden, teilte die Polizei mit. Weitere Einzelheiten nannte die Polizei aus ermittlungstaktischen Gründen nicht. Das Wacken Open Air ist mit 85.000 Besucherinnen und Besuchern ausverkauft. Es gilt als größtes Heavy-Metal-Festival der Welt.
3: 6:31 Uhr, NDR 1 Welle Nord mit dem Wetter für uns in Schleswig-Holstein. Ja, Sommer, Badewetter, da muss man ja heutzutage aufpassen. Gerade Video gesehen aus der Lübecker Bucht, ist schon ein paar Tage alt. Aber dass da so eine Robbe sich da im Uferbereich aufhält. Aber das Schlimme daran, alle gehen ganz nah ran und streicheln das Tier, auch Kinder. Da sagen die Experten, um Gottes Willen, super gefährlich. Die können beißen, die können kratzen, außerdem können sie Krankheiten übertragen.
6: Für das Tier unglaublicher Stress, ne?
3: Das noch dazu. Oder die Menschen können Krankheiten auf das Tier übertragen. Also die halten sich ja immer mehr tatsächlich auch in Uferbereichen auf, aber man soll unbedingt die Finger davon lassen.
6: Das können nur Touristen gewesen sein. Schleswig-Holsteiner machen das nicht.
3: Die wissen sowas.
6: Das passen keine Wildtiere an. Schauen wir mal auf das Wetter heute. Das hat mehr Wolken und von der Nordsee her, da kommt schon eine dickere Regenwand. Wird am frühen Vormittag Nordfriesland erreichen. Da kann es einige kräftige Schauer geben. Süden und Osten länger schön und trocken. 8 Stunden Sonne werden das zum Beispiel in Kiel. Aber im Laufe des Nachmittags kann es auch hier mal kurz regnen. Höchstwerte deutlich entspannter heute. 20 Grad in Niebüll, 26 in Lauenburg. Und morgen, insgesamt das Wochenende, wird ein bisschen schöner, aber nicht ganz regenfrei. Einzelne Schauer sind morgen unterwegs, sonst Sonne und Wolken und bis 24 Grad.
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6: Schnell und zuverlässig, damit Sie sicher ankommen mit einer wichtigen Info von der B203 Büdelsdorf-Hollerstraße, Rendsburg-Kappeln. Zwischen Memelstraße und dem Kreisverkehr Borgstädter Straße, da gab es einen Unfall. In beiden Richtungen ist die Strecke für die Bergungsarbeiten gesperrt. Eine Umleitung ist eingerichtet. Gute Fahrt wünschen wir.
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3: Wir starten gemeinsam in den Freitag. 6:32 Uhr haben wir es und gleich für Sie. Die Spider-Murphy-Gang unter 32-16-8 herrscht Konjunktur die ganze Nacht, heißt ja in dem Song. Ne?
6: Und Silke Nissen aus Nordballig hat da sogar mal angerufen in den 80ern. Ob Rosi rangegangen ist, das erzählt sie uns, die Silke, gleich selbst in unserem NDR1-Fälle Nordwunschsommer. In 7 Minuten gibt's den.
3: Die Rosi erzählt uns das nicht, sondern die Silke.
6: Die Silke. Mit der würden wir sprechen.
3: Wäre auch erstaunlich, ja.
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0: 20 Minuten vor 7 ist es. Schönen Start wünschen wir in den Freitag.
1: Juhu.
0: Ja, und jetzt am Wochenende, wenn wieder überall Partys stattfinden, wo gehen die meisten Leute auf die Tanzfläche? Natürlich, wenn die 80er kommen. So ist es auch bei uns heute Morgen. Also Tanzfläche schon mal freimachen.
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0: Ja, und ganz schnell sind wir wieder im Sommer 1981. Ingrid aus Lindewitt und Silke Nissen aus Nordballig haben sich aus diesem Jahr die Spider-Murphy-Gang gewünscht mit Skandal im Sperrbezirk.
1: Machen Sie das gerne auch. Wünschen Sie sich Ihren Lieblingssong aus den 80ern und so gerne. Wollen wir wissen, was Sie damals, als der Song rauskam oder so besonders prägend für Sie war, was Sie erlebt haben. Erzählen Sie es uns über die NDR Schleswig-Holstein-App. So, und jetzt sind wir bei Silke. Guten Morgen.
2: Guten Morgen, ihr beiden.
0: Na, kennst du noch Rosis Nummer auswendig?
2: Jo, 32, 16, 8.
1: Na, hör doch auf. Erzähl die Geschichte. Ihr habt es sogar mal gewählt.
2: Ja, und zwar gibt es im Amtskulturring Langballig eine Volkstanzgruppe, die hieß Angelita Kreisel. Mit dieser Gruppe hatten wir eine Austauschgruppe besucht in Südtirol. Mhm. Da sind wir mit dem Bus hingefahren und auf dem Rückweg sind wir in München angehalten am Olympiazentrum. Und da wir dieses Lied auch im Bus viel gehört haben, habe ich mir 10, 20 Pfennig genommen, bin dort zu einem Münztelefon gegangen, habe dann das dort eingesteckt und dann haben wir die 32, 16, 8 einmal gewählt und waren voller Vorfreude, was kam natürlich. Kein Anschluss unter dieser Nummer.
1: Ich glaube, viele haben das mal probiert und die Nummer gewählt und hat derjenige, die immer sich sperren lassen, weil er sich mehr ausgehalten hat.
2: Genau. So haben, und dann haben wir aufgelegt, aber wir hatten noch viel Spaß und auch heute noch, wir sind ja jetzt zwischen 60 und 70, wenn dieses Lied zu einer Feier kommt, es sind alle auf der Tanzfläche.
0: Oh, dann musst du jetzt deine private Tanzfläche zu Hause aufmachen, damit direkt
1: hast
0: wieder...
1: Hast du Platz?
2: Jo, hab ich.
1: Dann.
0: Großartig. Mit deinem Kulthit, den du dir wünschst, sag ihn doch einfach selber nochmal an.
2: Skandal im Sperrbezirk von der Spider-Murphy-Gang.
1: Gibt's für dich.
2: Dankeschön. Super.
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0: Hier ist NDR 1 Welle Nord um 6.49 Uhr und heute machen wir sie sportlich fertig hier bei uns. Gleich um 7 gehen ja in Lenzan die Triple-Ultra-Triathleten an den Start. 11 Kilometer schwimmen, 540 Kilometer Radfahren und dann nochmal 126 Kilometer laufen. Wahnsinn. Und gestern Morgen haben wir ja schon mit Joyce Hübner gesprochen, die gestern bei der Hitze einen Marathon gelaufen ist, von Reisdorf bis Lütjenburg.
1: Wieso macht man das denn eigentlich im Juli, im Hochsommer? Ich verstehe es nicht.
0: Ja, sie macht es ja anderthalb Jahre lang.
1: Sie macht das anderthalb Jahre lang, genau. Was für eine Mission. Sie hat es auch gestern geschafft. In 5 Stunden und 13 ist sie den Marathon sogar ein bisschen weiter gelaufen. Joyce läuft 495 Marathons an genau 495 Tagen. Das ist ihre Mission, weil...
2: Weil ich alle Städte in Deutschland ablaufen will. Weil man einfach mal was machen kann und sollte, was vielleicht andere nicht machen würden. Das Leben ist viel zu kurz, also es kann jederzeit vorbei sein und deswegen will ich was erleben. Und das eigene Land ist so schön, deswegen habe ich mir gedacht, dann nehme ich mal den Anlass und gucke mir Deutschland an.
1: Eine wichtige Frage, Joyce. Hast du Arnes auf dem Zettel? Unsere kleinste Stadt Deutschlands?
2: Da war ich vor ein paar Tagen schon.
1: Gott sei Dank.
2: 260 Einwohner, habe ich gesehen, habe ich meinen Fuß reingesetzt.
0: Wahnsinn, es läuft heute natürlich weiter. Jeden Tag ein Marathon von Lütjenburg bis zur Fehmarnsundbrücke geht's heute.
1: Aber die hat auch viel Spaß zwischendurch. Ich habe gesehen, sie postet das ja alles, hat noch Fotos im Blumenbeet gemacht, dann hat sie noch Brombeeren gegessen nebenbei. Und das Schöne ist, man kann ja mit dir mitlaufen. Haben gestern wohl auch 6 Schleswig-Holsteiner gemacht, zumindest ein Stück. Ein Radfahrer war auch dabei bei der Hitze. Und sie ist ganz stolz und postet dann auch ganz viele Ortsschilder. Gestern halt die sie durchlaufen hat, Schwentinental, Stellhorn, Horn, Tramm, Ratjensdorf, Ranzau, Danner, Küren und Lütjenburg. Alles jetzt bei ihr verewigt.
0: Ja, wenn Sie heute mitlaufen wollen, wie gesagt, Lütjenburg bis zur Fehmarnsundbrücke, wenn Sie nach Joyce gucken, Joyce Hübner, wie heißt sie bei Insta?
1: Running Girl Joyce heißt
0: Running
1: sie
0: Girl
1: da.
0: Joyce, ja.
1: Bei Insta, wie heißt sie da bei Insta?
0: Ja, ich bin voll cool drauf. Können Sie das natürlich gerne mal heute ab 19.30 im Schleswig-Holstein-Magazin sehen Sie übrigens auch, wie sie da unterwegs ist bei der Hitze. Mal gucken, ob da ein Schweißtropfen fließt. Ich kann mir nicht vorstellen, dass sie nicht auch mal ein bisschen schwitzt zwischendurch.
1: Ich glaube, sie hat echt Spaß dran. Ich verstehe das nicht.
0: Nicht nachvollziehbar.
1: Na, egal.
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0: Ganz Deutschland hat jetzt Ferien, das bedeutet aber auch Stau für uns im Land. Dazu gleich mehr und der Ärger um die Schleifhäre Misunde 3 geht weiter. Auch ein Thema in den Nachrichten jetzt um 7 mit Ulrike Drevenstedt.
1: Moin.
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1: Pendelnde und Reisende an der Schlei müssen mehr Zeit einplanen, denn die Schleifähre Misunde 3 hat ihren Betrieb erneut eingestellt. Das hat der Landesbetrieb für Küstenschutz, Nationalpark und Meeresschutz Schleswig-Holstein mitgeteilt. Peter Stahl berichtet.
3: Zwischen Brodersby und Kosel geht auf der Schlei erneut nichts mehr. Grund sind laut LKN Schleswig-Holstein Sicherheitsbedenken an der Misunde 3. Die E-Fähre hat demnach beim Anlegen Probleme und das trotz der Anpassungen vor 2 Wochen. Im Moment wird nach den Worten von Birgit Matetzki vom Landesbetrieb mit Hochdruck an einer Lösung gearbeitet. Wie lange die Fähre nun ausfällt, ist unklar. Pendler und Reisende müssen erstmal Umwege fahren. Die Misunde 3 hatte ihren Betrieb erst am vergangenen Wochenende wieder aufgenommen. Auch davor hatte es Probleme beim Anlegen gegeben. Seit ihrer Inbetriebnahme im April ist die Fähre bereits mehrfach wegen technischer Probleme ausgefallen.
1: Die UEFA droht im Machtkampf mit dem Fußball-Weltverband FIFA mit maximaler Eskalation. Auf einer Krisensitzung haben alle 55 Nationalverbände des Europäischen Fußballverbandes gestern einstimmig beschlossen, dass alle FIFA-Turniere boykottiert werden sollen, wenn die FIFA wie geplant WM-Anteile an Investoren verkauft. Luise Kropf mit den Einzelheiten.
4: Die UEFA teilte auf ihrer Website mit, dass keine UEFA-Nationalteams an FIFA-Wettbewerben teilnehmen werden, solange die Pläne rund um den Investorendeal im Raum stünden. Außerdem hieß es weiter auf der UEFA-Webseite, dass man von einem Boykott nur absehen werde, wenn der Vorschlag in seiner Gesamtheit aufgegeben und der UEFA verbindliche Zusicherungen gemacht würden, dass die FIFA ihre Wettbewerbe nie wieder für private Investoren öffnet. Hintergrund des Streits zwischen der UEFA und der FIFA ist der Plan von FIFA Präsident Gianni Infantino, Anteile der Fußball-Weltmeisterschaft an private Investoren zu verkaufen.
1: US-Präsident Trump hat ein Abkommen zur Entwaffnung der islamistischen Hamas im Gazastreifen verkündet. Der von ihm ins Leben gerufene Friedensrat habe eine entsprechende Vereinbarung erzielt, teilte Trump auf seiner Online-Plattform mit. Die Vereinbarung werde sorgfältig umgesetzt, so der US-Präsident. Sobald die Entwaffnung abgeschlossen sei, würden sich die israelischen Streitkräfte zurückziehen. Seit Oktober 2025 herrscht im Gazakrieg eine Waffenruhe, es kommt aber immer wieder zu tödlichen Angriffen. Der ADAC rechnet für Schleswig-Holstein mit einem der verkehrsreichsten Wochenenden des Jahres. Denn mit Bayern und Baden-Württemberg haben jetzt alle Bundesländer Sommerferien. Die höchste Staugefahr an diesem Wochenende sehen die Verkehrsexperten heute Nachmittag, morgen ab dem Vormittag sowie Sonntagnachmittag, wenn dann zusätzlich zu den Urlauberinnen und Urlaubern auch die Wacken-Rückreisewelle unterwegs ist. Betroffen sind deshalb die A23 sowie die A1 bei Scharbeutz und die A7 an der Rader Hochbrücke. Von heute an gilt eine neue EU-Regelung mit dem Namen Recht auf Reparatur. Hersteller müssen kaputte Elektrogeräte reparieren und auch Ersatzteile bereitstellen. Ziel ist es, den Elektroschrott in der EU zu verringern, Ressourcen zu sparen und Verbraucherinnen und Verbrauchern eine Alternative zum Neukauf zu geben. Schon länger nachhaltig gearbeitet wird in den Reparaturcafés im Land. Auch für sie könnte es künftig noch besser laufen. Warum denn, Anke Rösler?
5: Weil die Reparaturcafés davon ausgehen, dass sie durch die neue Regelung künftig leichter an benötigte Ersatzteile kommen, welche die Hersteller bis dato nur an Handwerker abgeben. Außerdem müssen Hersteller für bestimmte Produktgruppen wie Waschmaschinen, Staubsauger oder auch Tablets neben Ersatzteilen auch Werkzeuge und Reparaturinformationen bereitstellen. Und Geräte müssen so hergestellt werden, dass sie sich reparieren lassen. All das erleichtert natürlich Reparaturen durch unabhängige Werkstätten und Reparaturcafés. Von denen gibt es in Schleswig-Holstein allein rund 60, sagt das Netzwerk Reparaturinitiativen.
0: 7:04 NDR 1 Welle Nord mit dem Wetter für uns in Schleswig-Holstein. Es ist ja auch Möllner Weinfest von heute bis Sonntag auf dem Stadthauptmannshof. Fühlt man sich ein bisschen wie im Süden, ne? So ein echtes badisches Weindorf quasi. Die ganzen alten Gebäude drumherum, gegenüber dann die Wiese am Schulsee. Das hat schon was.
6: Es könnte heute, wenn das Weinfest startet, so ein ganz klein bisschen Niesel geben.
0: Schorle dann halt. Ne?
6: Ja, aber mehr ist es da noch nicht. Das wird schnell wieder schön. Wir haben heute den Schwerpunkt der Regenschauer vormittags in Nordfriesland. Da hält es sich dann ein bisschen und mittags kommt es dann mal auch an den Rest der Westküste. Ostküste an oder in der Mitte des Landes. Sollte nicht allzu heftig werden. Hoffentlich, die Schauer sind schnell vorbei. Wir haben nämlich 3 bis 8 Stunden Sonne heute angekündigt, vor allem im Osten des Landes. Und es ist deutlich entspannter, was die Temperaturen angeht. 20 Grad in Niebel, 26 in Lauenburg. Und das Wochenende wird insgesamt schöner. Nicht ganz regenfrei, aber die meiste Zeit schön mit Temperaturen zwischen 20 und 26 Grad.
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6: Schnell und zuverlässig, damit Sie sicher ankommen. Vorsicht A1 Bremen-Hamburg zwischen Harburg und Stellhorn, defektes Fahrzeug. A39 Lüneburg-Hamburg im Aschener Kreuz in der Überleitung zur A1 Richtung Hamburg, das sind Leute auf der Straße. Und Büdelsdorf die B203 Hollerstraße Rendsburg-Kappeln zwischen Memelstraße und Kreisverkehr Borgstädter Straße, da gab es einen Unfall, hier laufen jetzt die Bergungsarbeiten, beide Richtungen sind gesperrt, eine Umleitung ist bereits eingerichtet. Allen unterwegs, gute Fahrt.
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0: Am Freitag, 6 nach 7 haben wir es, ja, 35 Grad hatten wir gestern auch in Wacken. Das ist schon heftig, auch für diesen Fan beim größten Heavy-Metal-Festival der Welt.
7: Backofen, ganz ehrlich, schau dir mal meine Arme an. Ich glühe gerade wie ein Stück Schinkenspeck.
0: Ja, deswegen musste der Speck auch ins Wasser. Ne?
6: Ja, war richtig voll im Freibad gestern Nachmittag in Wacken. Und da sind auch sehr viele nackt vom 3-Meter-Brett gesprungen. Aber warum? Warum haben die den blank gezogen? Wir haben eine Antwort darauf. In 8 Minuten gibt's sie bei uns.
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0: 14 Minuten nach 7 NDR1 Welle Nord mit der Verkehrsmeldung.
1: Von der A23 Hamburg-Heide zwischen Horst-Elmshorn und Hohenfelde, da liegt ein Dachgepäckträger am Ende des Beschleunigungsstreifens des Parkplatzes. Vorsicht hier bitte.
0: Und was war denn da bitte los? Jeder Zweite hat sich da oben auf dem 3-Meter-Brett die Badehose ausgezogen gestern Nachmittag im Freibad in Wacken und ist dann nackt ins Wasser gesprungen am Rande des Festivals.
1: Das hat unser Wacken-Reporter Jonas Salto natürlich gleich mal investigativ nachgefragt bei Ingo, dem Bademeister.
2: Warum springen einige nackt vom Turm?
3: Ja, wenn sie nackt vom Turm springen, dann bekommen sie einen Jägermeister.
2: Wacken!
0: Ja, da bekommt die Aussage nasser Sack eine ganz andere Bedeutung, ne?
1: Gut. Ja. Wenn Sie sich das mal anschauen wollen, wir haben ein Video aus dem Freibad in unserem großen Wacken-Live-Blog in der NDR Schleswig-Holstein-App. Und wir haben die Leute natürlich verpixelt. Keine Sorge, ne? Das ist jetzt zumindest untenrum. Nicht alles ersichtlich.
0: Aber trotzdem sehr schön mal anzuschauen. Auch wie die Metal-Fans da so eine Polonaise durchs Becken machen und am Rand spielt eine Heavy-Metal-Band. Das gibt's halt nur bei uns in Wacken in Schleswig-Holstein. Und am Ende sagt Bademeister Ingo, als alle weg waren, haben sie wirklich alles picopello sauber hinterlassen. Das muss man ja auch sagen, dass die Metal-Fans nicht nur super friedlich, super gut drauf sind, sondern die sorgen auch dafür, dass es ordentlich bleibt. Ich weiß nicht, ob es auf dem Campingplatz überall so aussieht, aber zumindest im Freibad sah es wirklich richtig gut aus.
1: Super. Großartig.
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0: Nummer 21. Hier ist NDR 1 Welle Nord mit Mandy und Horst. Und wir freuen uns ja immer, wenn wir Sie morgens auf dem Weg zur Arbeit begleiten dürfen oder sogar bei der Arbeit. Wie jetzt Alexander Leuschel. Er ist Muschelfischerkapitän in Hörnum auf Sylt. Gerade mal 27 Jahre alt und damit der jüngste in ganz Deutschland.
1: Was haben wir für spannende und außergewöhnliche Berufe in Schleswig-Holstein, ne? Da müssen wir doch unbedingt mal nachhaken und persönlich kurz schnacken, wie gut es für die Nummer vom Muschelfischer Kutter haben. Alexander ist übrigens gebürtiger Niederländer, kommt aus Südwestfriesland. Ja, die haben auch ein Friesland. Und er ist jetzt mit uns. Guten Morgen.
2: Guten Morgen.
1: Was ist denn das Schöne an deinem Job? Warum machst du das?
2: Naja, ich bin da halt reingewachsen. Mein Vater hat das damals gemacht. Ich bin seit klein, mache ich damit. Wer findet es halt nicht schön, auf Sylt zu arbeiten, wenn es dann schönes Wetter ist, rauszufahren, mit der Natur zu arbeiten, sind eigentlich nur positive Dinge.
0: Nimm uns mal kurz mit, dann fahrt ihr raus und was wird denn dann eigentlich gemacht? Wie holt ihr die Muscheln da rein?
2: Also wir haben 4 Schleppnetze, jeweils 2 Meter breit. Die setzen wir aus auf den Boden und dann holen wir sie wieder rein und dann sind die hoffentlich voll.
1: Bei Schleppnetzen gehen vielleicht bei einigen gleich die Alarmsignale los. Und oh, das ist doch gerade auf offener See, ist das doch so umweltschädlich. Wie sieht das da bei euch aus?
2: Auf offener See ist es bei uns nicht. Wir haben unsere Flächen, wo wir tätig sind, wo wir Lizenzen für haben. Wir sind eher ein Muschelbauer als Muschelfischer. Wir beackern unsere Felder auf dem Wasser.
1: Und wie oft geht's für euch raus? Jeden Morgen oder gibt es da ganz bestimmte Tage, wo das nur geht?
2: Also 3-mal pro Tag fahren wir raus.
1: Ach, 3-mal pro Tag?
2: Also in Holland wissen die, was sie brauchen. Dementsprechend bestellen die dann bei uns die Muscheln und dann müssen wir dann so oft rausfahren.
0: Dann müsst ihr liefern, die müssen ja frisch sein, ne? Ihr könnt ja nicht ewig irgendwo lagern.
2: Frisch nach Holland und werden direkt verarbeitet, genau.
0: Ja, und der Hörnumer Hafen ist natürlich auch wunderschön. Ist da immer noch diese berühmte Robbe, die da immer rumhängt?
2: Nee, es sind aber momentan wieder kleine Babyrobben im Hafen.
0: Ah.
2: Aber der große Willi ist nicht mehr da.
0: Willi ist nicht mehr da, verdammt, muss mal wiederkommen. Okay.
1: Dann seht mal zu, dass ihr eine gute Ernte habt. Habt einen schönen Tag.
2: Ja, machen wir.
1: Tschüss.
0: Alles Gute. Dankeschön. Tschüss.
2: Ciao, ciao.
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0: halb acht. Was heute Morgen wichtig ist, hören wir von Ulrike Trevenstedt.
1: Guten Morgen.
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1: Schleiffähre Missunde 3 fällt wieder aus. Das hat der Landesbetrieb für Küstenschutz, Nationalpark und Meeresschutz Schleswig-Holstein mitgeteilt. Grund sind demnach Sicherheitsbedenken, weil die E-Fähre zwischen Brodersby und Kosel weiter Probleme beim Anlegen hat. Seit ihrem Start im April ist die Missunde 3 schon etliche Male ausgefallen. UEFA droht mit Boykott aller FIFA-Turniere. Das haben die 55 Nationalverbände der Europäischen Fußballunion gestern Nachmittag auf einer Dringlichkeitssitzung einstimmig beschlossen. Sie wollen verhindern, dass die FIFA wie geplant Anteile der WM an Investoren verkauft. Auch der Verband für Nord- und Mittelamerika sowie die Karibik lehnt die Pläne ab. Heute ist Welt-Ranger-Tag. Im Nationalpark Schleswig-Holsteinisches Wattenmeer arbeiten 17 Ranger. Weltweit gibt es etwa 285.000 der Naturwächter. Sie informieren, erklären, beobachten, zählen und schützen. Heute Vormittag ab 11 Uhr beantworten die Ranger in St. Peter-Ording Fragen rund um ihre Arbeit.
0: 7.31 Uhr, NDR 1 Welle Nord, mit dem Wetter für uns in Schleswig-Holstein. Und im Schleswig-Holstein Magazin haben wir es gestern Abend ganz genau gelernt, dass die Wohlfühltemperatur von Kühen bei 17 Grad liegt. Wir haben ja gestern die Frage aufgeworfen, ob sie unter den schwarzen Flecken eigentlich mehr schwitzen als an den weißen Stellen. Ja, alles andere ist denen auf jeden Fall zu heiß. Und Ex-Landwirt und Elektriker Ole aus Wilshafer hat uns erzählt, was Temperaturen wie gestern für Kühe bedeuten.
3: Das muss man sich vorstellen, als ob jede Kuh jeden Tag eine Tour de France fährt.
4: Oh, das kann ich mir gut vorstellen.
0: Du kannst dir vorstellen, wie so eine Kuh auf dem Rennrad sitzt.
4: Nein,
0: aber das ist anstrengend. Ole baut auch immer mehr Lüfter in Kuhställe ein jetzt.
4: Oh ja, das ist eine gute Idee. Heute wird es auf jeden Fall entspannter. Höchstwerte bei 26 Grad, eher nur im Süden des Landes. Zur Küste hin 20 und wir haben ja nicht mehr diesen ganz prallen Sonnenschein, sondern immer wieder ein paar Wolken. Im Moment kommen dann so langsam auch in Nordfriesland ein paar Regenwolken an. Und es kann heute Vormittag vor allem in der Nordhälfte und an der Westküste ein bisschen regnen. Auch zur Elbe nachher und zum Nachmittag in der Mitte des Landes etwas nass. Und am Wochenende schöner, nicht ganz trocken, aber viel Sonne und Wolken im Wechsel und 20 bis 26 Grad.
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4: Da gibt es eine Meldung im Moment. Büdelsdorf, die B203, Hollerstraße, Rendsburg-Happeln ist zwischen Memelstraße und dem Kreisverkehr Borgstädter Straße nach einer Unfall beidseits gesperrt. Eine Umleitung ist eingerichtet. Gute Fahrt wünschen wir.
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0: Am Freitag, 7.33 Uhr, ja, und so ein Freitag einfach mal mit einem Gewinn von 650 Euro gewinnen, das wäre doch was, oder?
4: Boah, damit ins Wochenende starten.
0: Ja, wir haben lange nicht mehr verloren in unserem Quiz, aber Dagmar Dittberner aus Osterwold will das jetzt diese Serie beenden und die 650 Euro endlich abgreifen. Schafft sie's. Wir hören es gleich nach Miriam Makeba und wir haben Talk Talk jetzt mit It's My Life.
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0: Es ist 7.40 Uhr und jetzt geht's um 650 Euro.
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0: Mit Dagmar Dittberner aus Osterwold. Moin.
2: Ja, guten Morgen.
0: Und ich habe so eine schöne kurze Telefonnummer, ne? Drei Ziffern müssen reichen in Osterwold.
2: Ja, drei Ziffern, das ist eine ganz alte Telefonnummer, Die schon über 40 Jahre hier bei uns in Osterwold da ist.
3: Ja, und das heißt ja auch immer, dass der Ort sehr klein ist, dass ihr wenige liebe Nachbarn seid.
2: Ja, wir haben, unser nächster Nachbar ist vielleicht so 200 Meter, 300 Meter entfernt.
3: Ja. Das heißt aber, dass ja, wenn du jetzt laut jubelst, dann hört dich ja gar keiner. 200 Meter entfernt, das ist schon ein Stück doch.
0: Das ist schleswig-holsteinisches Outback sozusagen.
2: Aber mein Mann, der wäre ja da und der würde ja
0: mit Jubel. Okay, dann wollen wir dich nicht länger auf die Folter spannen. Mandy kriegt natürlich Musik auf den Kopfhörer, damit sie nichts mehr hört und dreht sich auch um, dass sie mir nicht in die Fragen luschern kann. Bist du bereit?
2: Ja, ich bin bereit.
0: Dann starten wir. Deine 5 Fragen in 30 Sekunden. Wo kann man in Bad Segeberg Fledermäuse entdecken? Nocturnis oder Noctalis?
2: Ich würde sagen A.
0: Wie welche Frucht heißt der Hut, den Charlie Chaplin getragen hat?
2: Melone.
0: Wahr oder falsch? In Schleswig-Holstein gibt es ein Plagiatsmuseum.
2: Falsch.
0: Wie werden die Staatsbürger von Monaco genannt? Monegassen oder Monakesia?
2: A.
0: Welche unserer Nordseeinseln gilt als die waldreichste in Deutschland?
2: Amrum.
0: Auch das ist korrekt.

0: Es sind die Monegassen. Da hast du schön A gesagt. Du hast dir Zeit gespart, indem du es nicht nochmal wiederholt hast. Das ist, finde ich, gut. Es gibt kein Plagiatsmuseum, ist auch richtig. Die Melone ist einzig, was falsch war. Die Fledermäuse entdeckt man in Noctalis. Aber ansonsten war alles richtig. 4 Punkte. Das könnte
1: ja,
0: was werden.
1: Das hört sich ja gar nicht schlecht an.
0: Gut, ich hol Mandy mal zurück. Okay, bist du bereit?
2: Ja.
0: Wo kann man in Bad Segeberg Fledermäuse entdecken? Nocturnis oder Noctalis?
2: Noctalis.
0: Wie welche Frucht heißt der Hut, den Charlie Chaplin getragen hat?
2: Melone.
0: Wahr oder falsch? In Schleswig-Holstein gibt es ein Plagiatsmuseum.
2: Wahr.
0: Wie werden die Staatsbürger von Monaco genannt? Monegassen oder Monakesier?
2: Monegassen.
0: Welche unserer Nordseeinseln gilt als die waldreichste in Deutschland?
2: Amrum.
0: Es bleibt spannend um die 650 Euro,
2: no.
0: Denn wir haben ein 4:4.
2: Dagmar, wo bist denn du so schlau?
0: Puh. Ein Plagiatsmuseum gibt es übrigens in Solingen in Nordrhein-Westfalen.
2: Ah, hätte ja auch sein können. Wir haben auch viele Ideen.
0: Ja, das hat Dagmar auch gewusst, aber sie hat sich mit dem Noctalis schwer getan. Aber das heißt, wir spielen am Montag einfach noch eine Runde.
1: Ja, das ist, ich bin bereit.
2: Naja, wenn es sein muss.
0: Wir freuen uns auf dich.
1: Ja, ich freue mich auch.
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0: Guten Morgen, NDR 1 Welle Nord ist hier um 7.51 Uhr und Bernd hat uns geschrieben über die NDR Schleswig-Holstein-App. Vielleicht sollten Sie mal drüber nachdenken, da lieber einen Tunnel zu bauen. Es sind ja nur 130 Meter über die Schlei zwischen Kosel und Brodersbü. Ja, vielleicht wäre der Tunnel eher fertig, als die Fähre zuverlässig fährt.
1: Naja, aber alle Tunnel können wir auch nicht. Wir brauchen dafür auch lange.
0: Ne? Ja, die sind auch meistens teurer als gedacht. Ja.
1: Die neue Elektrofähre, die Mesunde 3, die steht ja seit gestern Nachmittag schon wieder still. Hier bei uns auf NDR 1 Welle Nord haben Sie es zuerst gehört. Vielen Dank dafür nochmal an unseren Mitarbeiter des Tages eben.
2: Ja, moin, hier ist der Carsten aus Tarstedt. Ich wollte nur mitteilen, dass die Schleiffähre Mission Impossible mal wieder gesperrt ist.
0: Ja. Mesunde Impossible sozusagen.
1: Carsten war der Erste, der Bescheid gesagt hat. Ganz viele andere haben sich dann auch noch gemeldet. Wie immer, wenn im Land irgendwas passiert, perfekt. Vielen, vielen Dank.
0: Es gibt wieder Probleme beim Anlegen. Irgendwie rasten die Haken wieder nicht so richtig ein. Das ist das gleiche Problem, das wir schon mal hatten. Da ist sie ja 10 Tage ausgefallen. Und jetzt hat sie gerade mal eine Woche wieder durchgehalten. Heißt wieder lange Umwege heute Morgen für alle, die zwischen Kosel und Brodersby über die Schlei müssen. Das sind ja 40 Kilometer, also eine Dreiviertelstunde, die das länger dauert.
1: Wir wünschen Ihnen, dass Sie nicht allzu viel Stress damit haben. Heute Morgen drücken die Daumen, dass die Fähre dann doch schnell wieder fährt und mal länger und mal zuverlässig.
0: Hoffen ist das Letzte, was uns bleibt. Die Hoffnung stirbt zuletzt.
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0: Achtung, Staugefahr gilt auch an diesem Wochenende wieder bei uns im Land. Dazu gleich mehr und Negativschlagzeilen rund um die Schleifähre kann in der Region niemand mehr hören. Heute gibt es allerdings die nächste auch in den Nachrichten jetzt zu hören um 8 mit Ulrike Trevenstedt.
1: Moin.
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1: Sie fährt, dann nicht mehr, dann doch, dann wieder nicht. Die Schleifähre Misshunde 3. Nach dem letzten Ausfall vor 10 Tagen ist jetzt schon wieder Stillstand angesagt. Das hat der Landesbetrieb für Küstenschutz, Nationalpark und Meeresschutz Schleswig-Holstein mitgeteilt. In der Region sorgen die andauernden Ausfälle für Frust und Unverständnis. Peter Stahl, was ist jetzt das Problem?
3: Naja, der LKN schreibt, wegen Sicherheitsbedenken kann die Fähre im Moment zwischen Brodersby und Kosel nicht mehr fahren. Die E-Fähre hat demnach beim Anlegen weiterhin Probleme und das trotz der Anpassungen vor 2 Wochen. Leider haben die Maßnahmen, die zuletzt ergriffen wurden, nicht den gewünschten Erfolg gezeigt, so Birgit Matelski, Direktorin des LKN Schleswig-Holstein. Im Moment wird nach ihren Worten mit Hochdruck an einer Lösung gearbeitet. Wie lange die Fähre nun ausfällt, ist unklar. Pendler und Reisende müssen an der nun mehr Zeit einplanen. Die Misshunde 3 hatte ihren Betrieb erst am vergangenen Wochenende wieder aufgenommen, nachdem es Probleme beim Anlegen gegeben hatte. Seit ihrer Inbetriebnahme im April ist die Fähre bereits mehrfach wegen technischer Probleme ausgefallen.
1: Im Weltfußball braut sich ordentlich was zusammen. Mehrere Fußballverbände laufen Sturm gegen die Pläne von FIFA-Chef Infantino, Anteile der Weltmeisterschaft an Investoren zu verkaufen. Nach der UEFA lehnt auch der Verband für Nord- und Mittelamerika sowie die Karibik die Pläne ab. Peter Eichenberg mit den Hintergründen.
4: Die 41 CONCACAF-Mitglieder kritisieren die Pläne deutlich. Anders als der europäische Fußballdachverband UEFA drohen sie aber nicht mit einem Boykott. Die UEFA hatte nach einer Sondersitzung erklärt, keine der 55 europäischen Nationalmannschaften werde an einem FIFA-Wettbewerb teilnehmen, sollte Infantino an seinen Plänen festhalten. Die FIFA müsse verbindlich zusagen, das Vorhaben vollständig aufzugeben und die WM niemals für Investoren zu öffnen. Die Weltmeisterschaft steht nicht zum Verkauf, hieß es wörtlich in der Erklärung der Europäer.
1: Und jetzt alle mit Bayern und Baden-Württemberg starten heute auch die letzten Bundesländer in ihre Sommerferien. Bei uns in Schleswig-Holstein und auch in Dänemark neigen sie sich eher schon dem Ende entgegen. Heißt, die einen fahren in den Urlaub, die anderen kommen zurück. ADAC und Autobahn GmbH rechnen deshalb mit einem der verkehrsreichsten Wochenenden des Jahres. Hanna Böhme, wenn man aber trotzdem fahren muss, wann wäre das denn an diesem Wochenende am besten?
5: Also wenn es geht, dann am besten sehr früh morgens oder sehr spät abends starten, rät der ADAC. Ansonsten kann es ziemlich voll werden, besonders heute Nachmittag, ab morgen Vormittag und dann ab Sonntagnachmittag nochmal. Da sind dann auch die unterwegs, die beim Wacken Open Air waren. Die höchste Staugefahr besteht den Verkehrsexperten von ADAC und Autobahn GmbH zufolge für das Nadelöhr Hamburg und die Urlaubsrouten bei uns Richtung Nord- und Ostsee und Dänemark bzw. zurück. Gerade an den Dauerbaustellen an der Rader Hochbrücke oder auch bei Scharbeutz zum Beispiel. Hier gab es ja am vergangenen Wochenende teilweise schon mehr als 10 Kilometer stockenden Verkehr.
1: Verbraucherinnen und Verbraucher haben von heute an europaweit mehr Rechte bei kaputten Elektrogeräten. Es gilt das sogenannte Recht auf Reparatur. Hersteller etwa von Waschmaschinen, Kühlschränken oder Smartphones sind verpflichtet, die Geräte zu reparieren und Ersatzteile bereitzustellen, auch wenn die Geräte gar nicht mehr hergestellt werden. So soll die Menge an Elektroschrott in der EU reduziert werden. Und jetzt mehr Nachrichten aus Schleswig-Holstein. Schwarzer Hautkrebs ist in Schleswig-Holstein besonders häufig. Nach Angaben der Krankenkasse Barmer wurde 2024 bei etwa 26.000 Menschen im Land diese bösartige Form des Hautkrebses diagnostiziert. Damit liegt Schleswig-Holstein 11% über dem bundesweiten Schnitt. Die Krankenkasse rät zu konsequentem UV-Schutz, besonders bei Kindern und älteren Menschen. Polizei fahndet auf Wacken Open Air nach 2 verdächtigen Personen. Den Angaben zufolge wurden sie gestern Abend außerhalb des Festivalgeländes kontrolliert. Es habe keine Gefahr für das Metal-Festival und seine Besucherinnen und Besucher bestanden, teilte die Polizei mit. Weitere Einzelheiten wurden aus ermittlungstaktischen Gründen nicht genannt. Das Wacken Open Air ist mit 85.000 Besucherinnen und Besuchern ausverkauft. Es läuft noch bis Sonntag. Stromausfall in etwa 1.800 Kieler Haushalten heute früh. Nach Angaben der Stadtwerke Kiel waren die Stadtteile Neumühlen-Dietrichsdorf, Wellingdorf und Schönkirchen betroffen. Etwa 2 Stunden lang war der Strom weg. Gegen 6 Uhr wurde das Problem gelöst. Ursache war laut einem Stadtwerkesprecher wohl ein Kabelfehler. Heute ist Welt-Ranger-Tag. Er soll auch die Arbeit der 17 Naturwächterinnen und Naturwächter im schleswig-holsteinischen Wattenmeer sichtbar machen. Das diesjährige Motto: Wächter eines sich wandelnden Planeten. In St. Peter-Ording informiert der Nationalpark Wattenmeer heute über die Arbeit der Ranger. Marius Harlinghaus ist seit vielen Jahren einer von ihnen und er sieht sich vor allem als Botschafter des Wattenmeeres.
6: Natürlich gibt es irgendwie Entwicklungen, die Sorge machen. Der Klimawandel, der Druck auf die natürlichen Lebensräume, das sind alles große Herausforderungen. Aber ich bin irgendwie natürlich auch hoffnungsvoll. Denn ich stelle ja täglich fest, dass immer mehr Menschen auch verstehen, wie wertvoll der Lebensraum ist. Und man möchte irgendwie mit anpacken und man möchte diesen Lebensraum schützen. Und dann zeigt mir das schon, dass auch unsere Arbeit was bewirken kann.
1: Der Welt-Ranger-Tag in St. Peter-Ording läuft heute von 11 bis 14.30 Uhr auf dem Seebrücken-Vorplatz.
0: 7:05 ist es, NDR1 Welle Nord mit dem Wetter für uns in Schleswig-Holstein. Andreas aus Appen hat uns ein Foto rübergeschickt. Da ist ordentlich Nebel vor seinem Fenster da in der Küche.
7: Ja, im Kreis Spinneberg und Südholstein startet es trüb durch den Nebel. Sonst haben wir im Lauenburgischen und an der Nordsee auch schon Wolken. Und heute haben wir einen Mix aus Sonne, Wolken und ein bisschen Regen. Der kommt gerade an, so langsam an der Nordsee. Heute Vormittag kann es hier in Nordfriesland regnen. Das zieht dann rüber nach Schleswig-Flensburg, bis dann auch nach Dithmarschen. Vor allem die Westküste, Elbmündung und halt der Norden werden nass. Sonst im Rest des Landes, wenn dann nur mal kurzen Schauer. Und stattdessen viel Sonne. 8 Stunden zum Beispiel in Kiel an der Ostseeküste. Höchstwerte heute 20 Grad in Niebel, 26 in Lauenburg. Morgen Sonne und Wolken, einzelne Schauer, teils Gewitter und 24 Grad. Es wird aber insgesamt ein schönerer Tag als heute. Sonntag auch meist freundlich bei 26 Grad höchstens.
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7: 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Wir haben eine Info von der A7 Flensburg-Hamburg, kurz vom Rastplatz Jalmar-Moor. Da sind zwei Rehkitze sehr nahe an der Fahrbahn. Und in Büdelsdorf DB203 Hollerstraße Rendsburg-Kappeln. Zwischen Memelstraße und im Kreisverkehr Borgstädter Straße, da gab es einen Unfall. Beide Richtungen sind gesperrt. Eine Umleitung ist eingerichtet. Und die aktuellen Blitzer, vielen Dank fürs Bescheid geben an Kerstin. Einer steht auf der B203 Büsum-Heide hinter der Autobahn. Gute Fahrt.
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0: Es ist Freitag.
7: Juhu.
0: 7:08 und Udo hat es bei der Hitze auch ins Freibad gezogen. Er ist aber rausgeflogen.
8: Bin da ja nur in was reingeraten.
0: Aha.
8: Du kennst ja diese alten Bademeister, die immer nur eine Fresse ziehen und andere rummotzen.
7: Oh, was hat er gemacht? Springen vom Beckenrand? Oder mal
0: ich glaube, es war schlimmer.
7: Wir hören es gleich im Frühstück bei Stefanie.
0: Nach Shania Twain und wir haben die Pet Shop Boys jetzt aus den 80ern mit West End Girls.
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0: 15 Minuten nach 8, hier ist NDR1 Welle Nord. Guten Morgen. Und als ich gestern nach dem Nachmittagsschlaf mit dem Hund raus bin, mich gegen so eine Wand gelaufen.
1: Boah, das war übel, oder?
0: Was ist das denn für eine Hitze? Das ist ja unerträglich. Man konnte es eigentlich nur im Wasser, am Wasser oder in der Schräglage
1: mit Wasser
0: aushalten. Oder irgendwo mit Wasser, genau. Oder mit einem Wassereis in der Hand vielleicht.
1: Ja, und im Freibad haben Sie sich hoffentlich benommen, im Gegensatz zu anderen Leuten.
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3: Es ist ja, wie es ist.
2: Und das sind Ihre Gäste. Herr Ahlers.
4: Ja, das tut ja nichts zu sagen.
2: Udo.
5: Ja. Das kann's haben.
2: Und Opa Gerke.
6: Steffi, machst du mir Meckbrötchen?
3: Nee, muss ich ja schmieren. Mich und Zucker nehmt ihr selber, ne? Also Rugern, ich wollte heute mal ins Freibad.
5: Nee, danke da.
3: Ich meinte ja auch Rugern.
5: Nee, ich stehe ja auch nicht so drauf auf Freibad.
6: Ja, mir hat er erzählt, letztes Mal hat ihn die Polizei da weggeholt, du.
3: Oh, nee, ne?
5: Ich bin da ja nur in was reingeraten.
4: Aha.
5: Du kennst ja diese alten Bademeister, die immer nur eine Fresse ziehen und an rummotzen sind.
4: Vorsicht, ich war auch mal Bademeister.
3: Nee, ne?
4: Ehrenamtlich.
3: Ja, Udo, was war denn da nur aber?
5: Ja, du kommst rein in Freibad und dann hast du sofort Bock auf Pommes, auf Schaumwaffeln.
3: Und auf Puffreis.
5: Lass mich doch mal ausreden. Also, und auf Puffreis.
4: Ja, das ist ja noch nichts Schlimmes. Erzähl mal die ganze Wahrheit.
5: Du, ich lache auf meine Decke und bin über ein Essen dann irgendwie so eingeneckt. Wie auch immer. Hinterher ich so zu mir, jetzt mal einen schönen Seemannskörper vom einen. Hab ja auch nichts verlernt.
3: Udo.
5: So war das Geschrei aber groß.
3: Oh, Sünde, was war denn?
5: Ja, ich hatte wohl versehentlich noch Puffreis und Pommes an den Rücken kleben gehabt. Und das schwamm dann nun.
3: Ketchup oder Mayo?
5: Mit beides.
3: Ah ja.
5: Ja nun, Menschenauflauf, Bademeister Sonnenhals. Er so, bitte kommen Sie aus dem Wasser.
4: Puh, das ist ja nur höflich.
5: Ja nun war mir bei meinem Sprung aber meine Badehose runtergerutscht. Nee, und ich zu Ihnen. Ich musste mir erst noch schnell was anziehen. Da war aber was los.
4: Ach, und das wundert dich?
3: Ah, nee, ne.
5: Ja, wart, ich hatte die Badehose ja sogar noch in der Hand und ihn gezeigt. Da bin ich dann ja schon fast abgegluckert.
3: Nee, ne.
4: Wird ja immer besser, du.
5: Ja, er sagt, ziehen Sie sofort Ihre Hose an. Ich sag, Herr Bademeister, da werden wir uns jetzt nicht einig, weil ich brauch ja wohl beide Hände zum Schwimmen.
3: Du meine.
4: Ja, und was sagt er da?
5: Er sagt, sofort raus, denn ich, bitte, denn werden hier aber einige blind. Ja, ihr lacht, aber dann war ja auch schon die Polizei da. So viel zum Thema Freibad.
3: Ja, von dem her.
5: Was macht ein Rätsel?
6: Ich brauche noch Ausruf der Verwunderung mit 4 vorne N.
3: Nee, ne?
6: Jawohl.
3: Nee, ne?
6: Doch, pass.
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0: Was an diesem Freitagmorgen wichtig ist, hören wir jetzt um 8.30 Uhr von Ulrike Drevenstedt.
1: Guten Morgen.
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1: Schleiffähre Misshunde 3 steht wieder still. Nach dem letzten Ausfall vor 10 Tagen hat die Fähre zwischen Brodersby und Kosel gestern Abend den Betrieb erneut eingestellt. Laut Landesbetrieb für Küstenschutz, Nationalpark und Meeresschutz gibt es weiter Probleme beim Anlegen. Wann die Fähre wieder fährt, ist unklar. Schleswig-Holstein steht eines der verkehrsreichsten Wochenenden des Jahres bevor. Der ADAC rechnet nach eigenen Angaben mit vollen Straßen, weil mit Bayern und Baden-Württemberg jetzt alle Bundesländer Sommerferien haben. Die höchste Staugefahr sehen die Verkehrsexperten heute Nachmittag, morgen ab dem Vormittag sowie Sonntagnachmittag, wenn dann zusätzlich zu Urlauberinnen und Urlaubern auch die Wacken-Rückreisewelle unterwegs ist. Recht auf Reparatur gilt von heute an. Hersteller etwa von Waschmaschinen, Kühlschränken oder Smartphones sind in der EU dazu verpflichtet, kaputte Elektrogeräte zu reparieren und Ersatzteile bereitzustellen. Reparaturcafés in Schleswig-Holstein erhoffen sich dadurch nach eigenen Angaben einen weiteren Aufschwung, unter anderem, weil sie leichter an Ersatzteile kommen können.
0: 8.31 Uhr, NDR 1 Welle Nord mit dem Wetter für uns in Schleswig-Holstein. Und seit gestern laufen ja die Bredstedter Markttage noch das ganze Wochenende. Heute Abend, 20 Uhr, tritt da eine Horst- und Hofband auf, habe ich gesehen. Die sollen gar nicht schlecht sein, wurde mir gesagt.
1: Ja, und
0: das hoffentlich nicht im Regen. Würde mir für die Band gefallen, wenn das nicht so wäre.
3: Dann soll es schön aussehen. Also, wir haben heute Morgen erstmal ein paar Wolken, vor allem Südholstein, noch ein bisschen nebelig. Und in Richtung Kieler Förde am meisten Sonne heute mit 8 Stunden. Aber von der Nordsee kommt gerade Regen an. Und das wird heute eher am frühen Vormittag sehr nass. Kann noch mal ein Gewitter dabei sein in Nordfriesland, Schleswig-Flensburg, später auch in Dithmarschen an der Westküste. Ein paar einzelne Schauer über den Nachmittag und frühen Abend. Aber wenn ich es genau auf 20 Uhr, hattest du gesagt, ne? Diese Horst- und Hofwände.
0: Ja.
3: Da sind 17 Grad in Bredstedt und da ist es trocken.
0: Trocken ist schon mal gut.
3: Super. Ja. Ne? So, und das Wochenende wird auch recht schön. Morgen vielleicht noch mal eine kleine Regenwahrscheinlichkeit. Ansonsten bis zu 24 Grad. Heute werden es 26. Und auch der Sonntag ist schön.
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3: 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A1 Hamburg-Lübeck zwischen Dreieck Norderelbe und Dreieck Hamburg-Südost. Hier liegen Gegenstände. Vorsicht B76 Prezer Chaussee Kiel Richtung Eutin zwischen Elmschenhagen und Reisdorf. Da liegt eine Gießkanne. Und im Kreis Dithmarschen auf der Landesstraße zwischen Theberg und Kuden. Da laufen Rinder auf der Straße. Wir haben noch einen Unfall von der B203 Büdelsdorf-Hollerstraße Richtung Rendsburg-Kappeln. Zwischen Memelstraße und dem Kreisverkehr Borgstädter Straße. Da hat es einen Unfall gegeben. Hat sich ein Auto überschlagen und die Bergungsarbeiten sind hier sehr aufwendig und wohl auch mehrere Stunden andauern. Eine Umleitung ist so lange eingerichtet. Und die aktuellen Blitzer. B203 Büsum-Heide hinter der Autobahn, meldet Kerstin. Gute Fahrt wünschen wir.
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0: Es ist 8.32 Uhr. Guten Morgen.
3: Moin.
0: Ja, wenn man in den 80ern die Bahnhofsallee in Ratzeburg runtergefahren ist, da konnte man ja teilweise noch bis nach Lübeck gucken. Ne? Die schönen Linden an der Seite und so viele süße kleine Geschäfte, da wo heute jetzt die Baumärkte und großen Discounter und so weiter stehen. Und da lief da dieses eine Lied von Bruce Springsteen im Radio, das Michael Timmermann zum Beben gebracht hat.
3: Welcher Song das genau war, das erzählt uns Michael gleich. Und natürlich spielen wir den Song, denn es ist ja NDR 1 Welle Nord Wunschsommer. In 7 Minuten geht's los.
0: Nach Milky Chance mit Synchronized. Und wir haben hier Cool and the Gang, auch schon mal ein 80er zum Warmmachen. Hier ist Celebration.
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0: 20 vor 9 ist es. Guten Morgen. Und das Beste hieran ist, einer freut sich über seinen Lieblingssong und tausend andere denken gleichzeitig, ach, den habe ich auch lange nicht gehört.
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0: Ja, die NDR Schleswig-Holstein-App, die gab es damals noch nicht in den 80ern, aber macht ja nichts.
2: Es gibt aber schöne neue Sachen an der neuen Welt jetzt heutzutage, ne? Aber damals, da haben Sie ja die Lieblingssongs gehört, die Sie sich heute wünschen können. Gerne einfach schreiben mit Ihrer Geschichte dazu, die wollen wir nämlich auch hören. Und jetzt gibt es eine schöne von Michael Timmermann. Er ist gebürtiger Ratzeburger und wohnt jetzt in Lübeck. Moin, Michael.
3: Ja, hallo, ihr zwei. Ich grüße euch von der Insel.
0: Ja, Grüße zurück. Auf welcher Insel bist du denn gerade?
3: Auf Sylt.
0: Ah, schön.
2: Machst du Urlaub?
3: Ja, genau. Wir genießen bei diesen Temperaturen den Seewind und es wird nicht angenehm hier. Aber die Insel ist auch sehr voll, voller Menschen.
0: Kann ich mir vorstellen. Zum Glück nur voller Menschen. Nicht voller Elefanten zum Beispiel, das ist eng.
3: Ja.
0: Michael, ja. Und wir wollen dir jetzt einen Wunsch-80er auf deine Insel schicken. Welcher darf sein?
3: Vom Boss Bruce Springsteen, My Hometown.
2: Ja, okay, das ist ja eher ein bisschen ruhigerer, getragener Song. Warum hat es der dir besonders angetan? Was verbindest du damit?
3: Ja, als ich in den 80er Jahren die Bahnhofsallee in Ratzeburg statt Einwurz fuhr, da spielte dieser Song im Radio. Ich schaute auf den glitzernden Ratzeburger See mit der Domhalbinsel, ja, und da bebten meine Gefühle.

0: ich dachte, wie landschaftlich schön ist doch diese Inselstadt. Heute lebe ich mit meiner Frau seit 40 Jahren in der Marzipanstadt. Und jedes Mal, wenn ich diesen Song höre, da denke ich an diese schönen Städte. Und ich freue mich natürlich sehr darüber.
1: Also wenn du so idyllisch in die Landschaft guckst und das einfach so wirken lässt, ist das Song natürlich großartig.
2: Ja, My Hometown. Ja. Deine Hometown wird besungen hier von Boss von Bruce Springsteen. Jetzt für dich, hier bei uns im Wunschsommer, dein Lieblings-80er.
0: Das ist nett, Dankeschön.
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0: 10 von 9, guten Morgen, hier ist NDR 1 Welle Nord. Und während wir hier so senden, nebenbei sind wir ja auch immer in unserer NDR Schleswig-Holstein App. Und da kommen immer mal so ein paar Fragen, die wir dann beantworten. Und dann schreiben wir mal so ein bisschen hin und her. Und wenn es irgendwas gibt, immer gerne her damit. Das geht eben am besten über die NDR Schleswig-Holstein App.
1: Wir tun, was wir können. Wir freuen uns, wenn wir das ein bisschen im Austausch sind. Und da ist gerade eine Nachricht reingeflattert.
2: Ja, schönen guten Morgen, ihr beiden. Hier ist Annette Rede aus Brunsbüttel. Ich brauche mal euren christlichen Rat. Ich war in der Küche und bin am Klödern und mit mal höre ich einen Knall. Dann bin ich rausgegangen, weil ich sah irgendwie einen Vogel runtergefallen. Und passt auf, ich habe ja über das Küchenfenster so einen Jalousienkasten. Da saß er drauf und hat sich durch meinen Klödern ahnt, ich ja nicht, dass er da sitzt, so ein kleiner Piepmatz, so erschrocken, dass er wie so ein nasser Sack runtergefallen ist. Ich weiß nicht, was ich machen soll. Er lag erst auf der Seite, mittlerweile hat er sich so erholt, dass er wieder sitzt und auch ja, 50 cm gerobbt ist. Kann man überhaupt was machen oder geht er ein? Wenn nämlich eine Katz kommt, hat er verloren.
1: Oh ja.
2: Ne? Und nun renne ich immer raus. Ich wollte eigentlich backen, aber ich weiß auch nicht, was ich machen soll.
1: Ach Gott.
2: Oh meine Güte, nee. Tschüss.
1: Ja, vielleicht ist er von gestern ein bisschen dehydriert, vielleicht, als das so heiß war. Vielleicht könnte man ihn ein bisschen...
0: Das kann ich mir sicher vorstellen, dass er einfach so umfällt und dann wegrobbt. Das sind einfach Bilder, die ich trotzdem witzig... Nein, wir suchen jetzt nach einer
1: Wasser,
0: Lösung.
1: Ja. Ein Wasserschälchen hinstellen.
0: Meinst du Wasserschälchen?
1: Ja. Und irgendwie in Sicherheit vor der Katze bringen, falls da jetzt einer rumstromert. Das wäre schon eine gute Idee.
0: Aber darf man so ein... Du kennst dich ja ein bisschen besser aus. Ich darf man so einen Vogel anfassen?
1: Nee, anfassen
0: lieber,
1: nicht.
0: Lieber also
1: Wasserschale
0: weg.
1: Hinstellen ist ja ohne anfassen.
0: Nee, ich meine nur nicht, dass man den reinnimmt und in Sicherheit bringt oder so. Das
1: rein ist eh, aber vielleicht ist er auch gleich wieder fitter. Drauf und es kommt wieder zu.
0: Vielleicht berappelt er sich hier einfach, schüttelt einmal so den Kopf und dann geht's.

0: Das Schleswig-Holstein-Musikfestival ist zur Hälfte rum. Wie es bisher läuft, hören wir gleich. Und der Ärger um die Schleifähre Misunde 3 geht weiter. Das sind zwei der Themen jetzt in den Nachrichten um 9 mit Ulrike Drevenstedt.
1: Moin.
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1: Nur 10 Tage nach dem letzten Ausfall steht die Schleifähre Misunde 3 wieder still. Nach Angaben des Landesbetriebs für Küstenschutz, Nationalpark und Meeresschutz Schleswig-Holstein, kurz LKN, wurde sie gestern außer Betrieb gesetzt, weil es Sicherheitsbedenken beim Anlegemanöver gibt. Das Problem ist dem LKN von früheren Ausfällen bekannt. Sprecher Wolf Parmann dazu.
3: Wir waren tatsächlich sehr zuversichtlich, dass wir die Lösung für dieses Problem gefunden hatten. Und wir hatten ja auch einen Termin dann mit den Fährleuten zusammen. Wir haben gemeinsam Testfahrten gemacht. Im Glauben, dass sie jetzt noch sicherer fährt, haben wir ja dann gemeinsam entschieden, dass wir wieder starten. Insofern hat uns diese Rückmeldung, dass das Anlegen immer noch nicht funktioniert, schon überrascht. Und wir müssen uns das nochmal angucken und uns da neue Gedanken machen.
1: Pendlerinnen, Pendler und Reisende müssen an der Schlei jetzt bis auf Weiteres mehr Zeit einplanen und große Umwege fahren. Wie lange die Misunde 3 ausfällt, ist laut Parmann unklar. Trotz der Boykottdrohung der UEFA hält der Fußballweltverband FIFA an seinen umstrittenen Investorenplänen fest. In einer Mitteilung von heute früh heißt es, niemand verkaufe den Fußball. Das sieht der europäische Dachverband anders. Alle 55 Nationalverbände der UEFA haben gestern einstimmig beschlossen, notfalls mit einem Boykott aller FIFA-Turniere gegen die Pläne vorzugehen. Auch aus Nord- und Mittelamerika kommt Kritik. Mit Bayern und Baden-Württemberg steht auch für die letzten Bundesländer das erste Sommerferienwochenende an. Deshalb rechnet der ADAC auch für Schleswig-Holstein mit einem der verkehrsreichsten Wochenenden des Jahres. Hanna Böhme hat die Einzelheiten.
4: Während es für den Süden Deutschlands jetzt erst losgeht, neigen sich in Schleswig-Holstein und auch in Dänemark die Ferien langsam dem Ende entgegen. Heißt, zu denjenigen, die in die Urlaubsregionen an Nord- und Ostsee wollen, kommen diejenigen, die auf dem Weg nach Hause sind. Die Verkehrsexperten von ADAC und Autobahn GmbH rechnen deshalb auf A23, A1 und A7 mit vollen Straßen. Vor allem die Dauerbaustellen auf A1 und A7 haben an den vergangenen Wochenenden bereits für mitunter mehr als 10 Kilometer stockenden Verkehr gesorgt. Die höchste Staugefahr an diesem Wochenende sehen die Verkehrsexperten heute Nachmittag, morgen ab dem Vormittag sowie ab Sonntagnachmittag, wenn zusätzlich zu den Urlaubern auch die Wackenrückreisewelle unterwegs ist.
1: US-Präsident Trump hat ein Abkommen zur Entwaffnung der islamistischen Hamas im Gazastreifen verkündet. Der von ihm ins Leben gerufene Friedensrat habe eine entsprechende Vereinbarung erzielt, teilte Trump auf seiner Online-Plattform mit. Die Hamas soll grundsätzlich zugestimmt haben, eine israelische Reaktion gibt es noch nicht. Seit Oktober 2025 herrscht im Gazakrieg eine Waffenruhe, es kommt aber immer wieder zu tödlichen Angriffen. 4 Wochen des Schleswig-Holstein-Musikfestivals sind rum. Die Hälfte der mehr als 200 Konzerte ist gespielt. Von Klassik bis Pop über Folk bis hin zur Weltmusik war alles dabei. Die Organisatoren ziehen eine positive Zwischenbilanz. Linda Ebner berichtet.
5: Bereits im vergangenen Jahr gab es eine Auslastung von 92%. Und auch jetzt gehen die Verkaufszahlen in diese Richtung, erklärt Festivalintendant Christian Kuhnt. Er sei überwältigt und freue sich über diese Zahlen, denn bereits jetzt zur Halbzeit gäbe es eine super Bilanz. In diesem Jahr steht beim SHMF die schwedische Hauptstadt Stockholm im Mittelpunkt. Und die Musik aus Schweden komme beim Publikum gut an. Insgesamt finden die Konzerte an 73 Orten in Schleswig-Holstein, Dänemark, Hamburg und im Norden von Niedersachsen statt. Bis zum 30. August gibt es noch Musik von der Porträtkünstlerin und Akkordeonistin Xenia Sidorova, Tenor Rolando Villason und von Joris.
0: Es ist 9:03 NDR 1 Welle Nord mit dem Wetter für uns in Schleswig-Holstein. Ja, in Neustadt ist ja am Wochenende auch Fischeramtsfest. Wir haben Rock the Beach ab heute 13 Uhr das ganze Wochenende lang. St. Peter-Ording, Möllner Weinfest, so viele Veranstaltungen bei uns im Land, die sich natürlich alle halbwegs schönes Wetter wünschen.
6: Ja, Sonne ist viel dabei. Übers Wochenende, aber auch heute, vor allem zur Ostseeküste hin. Wir bekommen jetzt erstmal noch ein paar dickere Wolken, vor allem im Süden und Westen. Und dann kann es gleich heute Vormittag Regen geben. Erstmal in Nordfriesland, später zieht es rüber nach Schleswig-Flensburg an die Schlei und auch in Dithmarschen an der Westküste kann es nass werden. Höchstwerte heute 20 Grad in Nibel, 26 in Lauenburg. Am Nachmittag vereinzelt nochmal hier und da ein paar Schauer und sonst aber schön und trocken. Morgen nur noch wenig Regen, viel Sonne bis 24 Grad. Sonntag bis 26.
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6: 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Die B203 Hollerstraße Rendsburg-Kappeln ist zwischen Memelstraße und dem Kreisverkehr Borgstädter Straße nach einem Unfall beidseits gesperrt. Es gibt eine Umleitung. Und dann haben wir noch eine Info bekommen von Kat, die schreibt, oh, Fehmarnsundbrücke, das wird ja wieder Nadelöhr übers Wochenende wegen der Bauarbeiten. Man soll bitte nicht Heiligenhafen Ost abfahren oder über Lütjenbrode und Großenbode, weil es dort in diesen Orten dann ganz schnell zum Stau oder, wie sie schreibt, Verkehrsinfarkt kommt und die Rettungskräfte am Ende auch nicht mehr durchkommen. Danke für den Hinweis, Kat. Die aktuellen Blitzer. B203 Büsum-Heide hinter der Autobahn und B206 Bad Bramstedt Richtung Bad Segeberg, kurz vor Segeberg vor einer Brücke. Gute Fahrt wünschen wir.
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0: Um 8:55 am Freitag.
6: Juhu.
0: Und es gibt gute Nachrichten aus Brunsbüttel. NDR1-Wende-Nord-Hörerin Annette hatte sich ja gerade gemeldet. Bei ihr draußen auf der Terrasse vom Jalousienkasten war ein kleiner Vogel abgestürzt, weil sie drinnen in der Küche so laut geklötert hat. Hat er sich wohl erschrocken beim Backen, was das passiert.
7: Jo, ich bin's nochmal, ihr Lieben. Ich bin immer dichter rangegangen und hab mit ihm geschnackt. Als wenn er das versteht, ist eine andere Sache. Da hat er gedacht, nee, die will mich fressen. Gott sei Dank, er ist weggeflogen. Oh, meine Güte. Vielen Dank nochmal und euch ein schönes Wochenende.
6: Ja, dann ist ja alles gut ausgegangen. Dir auch, schönes Wochenende.
0: Ja, und ich entschuldige mich nochmal, dass ich ein bisschen lachen musste vorhin bei der Meldung. Es war einfach so lustig erzählt, dass ich da irgendwie so Bilder im Kopf hatte. Aber wir sind alle froh. Dem Vogel geht's gut.
6: Ja.
0: Annette geht's gut. Dann viel Spaß weiterhin beim Backen und Ihnen Spaß mit Boney M. und Wang Chung Dance All Day.
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0: 16 Minuten nach 9. Hier sind Mandy und Horst bei NDR 1 Welle Nord. Ja, würden Sie 5,99 € zahlen, um ein Fußball-Regionalligaspiel live im Internet zu sehen? Wenn man bei Magenta TV die komplette Weltmeisterschaft für 11 Euro bekommen hat. Ja, das ist neu in der Regionalliga Nord. Die startet ja heute Abend in die neue Saison mit Weiche Flensburg, Todesfelde, Eintracht Norderstedt, dem VfB und mit Phoenix Lübeck. Und das ist eben neu in dieser Saison. Wer die Spiele im Internet sehen will, der muss dafür zahlen.
1: Die laufen jetzt auf der Streaming-Plattform Leaks. Julian Peters kommentiert seit 3 Jahren die Spiele von Phoenix Lübeck und bisher war das kostenlos, jetzt eben 5,99 €. Und Julian ist mit uns. Guten Morgen.
2: Einen wunderschönen guten Morgen.
0: Für die Fans, was wird da jetzt anders?
2: Im Großen und Ganzen wird da, glaube ich, gar nicht so viel anders, außer dass es ein bisschen was kostet. Aber die Qualität, sie steigert sich halt extremst jetzt mit Leaks. Wir hatten in der Vergangenheit nur KI-Kameras, die in den Stadien angebracht waren. Die läuft halt automatisch dem Ball hinterher. Da kann es immer mal Probleme geben. Und jetzt haben wir ja eine menschliche Person direkt, die die Kamera führt, wie wir das so ein bisschen auch aus den professionellen Stadien kennen. Und allein dadurch steigt schon die Qualität.
1: Oh, wie schön ist das zu hören, dass der Mensch besser macht als die Technik. Toll.
2: Absolut, absolut. Herrlich.
0: Aber gab es da auch schon Protest von Fans, die vielleicht den Stream immer gerne geguckt haben?
2: Ja, natürlich. Es gibt immer dann die Leute, sagen, oh, jetzt die vierte Liga, muss die sich jetzt auch noch monetarisieren? Aber man muss leider sagen, ja, muss sie. Weil die Vereine oder ganz viele Vereine der Liga, die können das, wie es jetzt in der Vergangenheit lief, einfach nicht mehr stemmen. Weil die haben extrem Verlustgeschäft gemacht aus finanzieller Sicht. Und jetzt halt dadurch, dass die Streams kostenpflichtig sind, kommt halt auch ein bisschen Geld wieder zurück in die Vereine.
0: Gut, das ist natürlich wiederum nachvollziehbar. Wenn Sie nicht zahlen wollen, wir berichten natürlich auch wie bisher von den Spielen in Ihrer NDR Schleswig-Holstein-App oder hier auf NDR 1 Welle Nord. Auch von Phoenix Lübeck heute Abend bei Drochtersen-Assel. Ist alles im Rundfunkbeitrag enthalten. ARD, ZDF, Deutschlandradio und natürlich wir, NDR Schleswig-Holstein.
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2: Es ist 21:30.
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3: Aus dem Studio Kiel. Joscha Krone, moin. Nachdem es im städtischen Krankenhaus Kiel gestern gebrannt hat, bleibt die betroffene Station, die Pneumologie, also die Lungenstation, vorerst geschlossen. Bei dem Feuer am Nachmittag war Rauch in mehrere Zimmer gezogen, sagte uns die Geschäftsführerin der Klinik Nicole Schröder am Abend.
4: Das Krankenhaus bleibt im Vollbetrieb. Wir werden die Patienten auf den anderen Stationen mit unterbringen und werden jetzt natürlich gucken, dass wir die Station zügig wieder in Betrieb nehmen können. Das wird aber sicherlich ein paar Tage dauern, bis sie gereinigt ist und wieder entsprechend hergestellt ist. Aber wir erwarten keine Einschränkungen in unserem Krankenhausbetrieb. Auch die Notfallversorgung ist komplett wieder in Betrieb.
3: Am Nachmittag hatte in einem Patientenzimmer eine Matratze gebrannt, so Schröder. Die Flammen waren laut Feuerwehr schnell gelöscht. 3 Patienten und 3 Pflegekräfte wurden durch den Rauch leicht verletzt, so Schröder. Wie es zu dem Feuer kam, ist laut Polizei noch unklar. In Teilen von Kiel und in Schönkirchen im Kreis Plön ist am frühen Morgen der Strom ausgefallen. Nach Angaben der Stadtwerke waren 1.800 Haushalte in Neumühlen-Dietrichsdorf, Wellingdorf und Schönkirchen betroffen. Nach gut 2 Stunden gegen 6 Uhr wurde das Problem gelöst. Ursache war laut einem Stadtwerkesprecher wohl ein Kabelfehler. Die Reparaturcafés bei uns in der Region könnten bald mehr Elektrogeräte auf den Tisch bekommen. Denn ab heute greift eine neue EU-Regelung mit dem Namen Recht auf Reparatur. Verbraucher haben jetzt gegenüber den Herstellern Anspruch auf eine Reparatur. Demnach müssen Geräte unter anderem so hergestellt werden, dass sie sich einfacher reparieren lassen. Hersteller müssen künftig für bestimmte Produkte auch Werkzeuge und Reparaturinformationen bereitstellen. Darüber freut sich auch Wilfried Knuf vom Reparaturcafé in Kakö im Kreis Plön.
5: Wir kommen dadurch jetzt leichter an Ersatzteile ran, die bisher ja auch nur an Fachhandwerker gegeben wurden.
3: Laut Knuf kommen jeden zweiten Mittwoch bis zu 10 Leute. Er hat das Gefühl, dass es zuletzt eher mehr waren.
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6: Um 9.32 Uhr NDR 1 Welle Nord mit dem Wetter für uns in Schleswig-Holstein. Und kennen Sie schon den Wackennacken? Das ist ein schöner Sonnenbrand im Nacken. Die Leute vom Heavy Metal Festival posten gerade Bilder. Da haben sie T-Shirt ausgezogen und man sieht diesen schönen roten Nacken drumherum, alles weiß, der sogenannte Wackennacken.
7: Jetzt kommt aber ein bisschen Abkühlung und zwar von Westen. Sylt hat schon den Regen, es ist ein relativ großes Regengebiet. Oh, das ist ja so groß wie Niedersachsen. Naja, das kommt jedenfalls von der Nordsee zu uns, macht gleich Nordfriesland nass, vormittags auf Schleswig, Flensburg und Dithmarschen. Im Laufe des Nachmittags kann es hier und da im Land ein paar Schauer geben, lässt dann aber nach, der Abend ist meistens trocken. Im Moment sind wir bei 18 Grad, heute als Höchstwerte 20 in Niebel, 26 in Lauenburg. Morgen noch etwas Regen, aber sonst Sonne und Wolken und bis 24 Grad. Sonntag wieder bis 26 und fast immer schön.
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7: 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Im Moment keine Meldung, aber die aktuellen Blitze haben wir. B203 Büsum-Heide hinter der Autobahn. Und B206 Bad Bramstedt Richtung Bad Segeberg, kurz vor Segeberg von der Brücke runter, meldet Christoph. Dankeschön, gute Fahrt wünschen wir.
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6: Am Freitag.
7: Juhu.
6: Ja, die einen ziehen das T-Shirt aus, um ihren Wackennacken zu zeigen. Andere ziehen sich komplett aus, um vom 3-Meter-Turm ins Wasser zu springen. Im Freibad in Wacken. Und da hat unser Reporter mal nachgehakt, warum die das machen beim Bademeister.
8: Warum springen einige nackt vom Turm?
9: Ja, wenn sie nackt vom Turm springen, dann bekommen sie einen Jägermeister.
8: Wacken!
7: Ja, na, mit der Ansage, ne, geil, dann los.
6: Da haben sie auch noch einen roten Hintern, ne, hinterher Schnaps aushauen.
7: Das gibt's nur bei uns in Wacken. Wir wünschen auf jeden Fall viel Spaß weiterhin das ganze Wochenende jetzt.
6: Und Ihnen auch mit Phil Collins, Stevie Wonder und auch Dionne Warwick haben wir für Sie mit Heartbreaker.
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0: 9.46 Uhr. Hier sind Mandy und Horst bei NDR 1 Welle Nord. Und sie hat wirklich Spaß daran, glauben wir mittlerweile wirklich, aber verstehen es nicht so richtig. Joyce Hübner, 38 Jahre jung, haben wir ja gestern Morgen hier kennengelernt. Sie läuft an 495 Tagen hintereinander jeweils einen Marathon. Und gestern bei der Hitze ist sie auch gelaufen.
1: Ja, sie ist schon die letzten Tage bei uns in Schleswig-Holstein. Gestern ging es die Route von Reisdorf nach Lütjenburg. Und sie macht das, was sie ganz Deutschland, alle existierenden 495 Städte, die es gibt, sehen will.
2: Weil man einfach mal was machen kann und sollte, was vielleicht andere nicht machen würden. Das Leben ist viel zu kurz, also es kann jederzeit vorbei sein und deswegen will ich was erleben und das eigene Land ist so schön, deswegen habe ich mir gedacht, dann nehme ich mal den Anlass und gucke mir Deutschland an.
0: Und wenn du jetzt vergleichst, du bist jetzt schon in vielen Bundesländern gelaufen, wo ist es am schönsten oder warum ist es in Schleswig-Holstein am schönsten?
2: Es hat natürlich alles irgendwas Schönes. Man kann halt auch Schleswig-Holstein nicht mit Rheinland-Pfalz vergleichen. Deswegen bin ich ganz froh, dass ich alles sehen darf.
1: Das ist eben so die Vielfalt. Ne? Ich habe ein bisschen auf deinem Account gelesen, du dokumentierst ja auch alles, dass dir die Ostsee schon auch ein bisschen gefällt, Joyce, oder?
2: Na? Also die Ostsee gefällt mir schon besser als die Nordsee, da ist wenigstens Wasser drin.
1: Das mit dem Wasser an der Nordsee erklären wir nochmal beim nächsten Mal.
0: Genau, aber ab und zu ist da auch Wasser drin. Aber das war Marathon 425, den sie jetzt schon hinter sich hat. Und den Weltrekord hat sie ja schon vor einiger Zeit eingestellt.
1: Das Schöne ist, also sie ist ja jetzt heute auch noch unterwegs. Sie können sie auch begleiten oder sie können sie zumindest auch abfeiern bei ihr auf dem Account. Sie war ja gestern in Trentin, Thalstedt, Horn, Tramm, Ratitzdorf, Rantzau, Dannau, Küren und Lütjenburg. Also echt eine Riesenstrecke. Und heute geht es von Lütjenburg zur Fehmarnsundbrücke.
0: Krass, ja. Also finde ich sehr, sehr beeindruckend. Aber sie scheint ja gar keine Probleme damit zu haben.
1: Angeblich schwitzt sie nicht und die Hitze macht nichts aus. Der Körper ist zum Laufen da.
0: Ich glaube, sie muss sich keine Gedanken darüber zu machen, ob sie zu viel isst. Also ich glaube, sie kann gerne reinhauen ohne Ende. Was denkst du, was du da Kalorien verbrennst? Ja. Jeden Tag, unfassbar. Ja, sehr spannend. Hab gerade auch nochmal geguckt. Der Insta-Kanal ist...
1: Running Joyce.
0: Running Girl Joyce,
1: so heißt Running Girl.
0: Aber wenn man Joyce Hübner eingibt, findet man sie auch, ne? Das, wenn sie das gerne weiter verfolgen wollen.
1: Ziel ist übrigens Berlin, ist er dann in den nächsten Wochen.
0: Wahnsinn. Ja, wenn Sie dranbleiben, dann hören Sie gleich Jan Bastik. Begleitet Sie ins Wochenende ab 10 und wir sind dann am Montag ab 5 wieder für Sie da. Schönes Wochenende.
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0: Im Weltfußball wird der Ärger um Pläne der FIFA immer größer und auf dem Arbeitsmarkt in Schleswig-Holstein ist die Sommerflaute angekommen. Das sind zwei Themen in den Nachrichten jetzt um 10 bei Ulrike Drevenstedt.
1: Moin.
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3: In Schleswig-Holstein sind in diesem Monat 96.800 Menschen ohne Job gemeldet. Laut Landesarbeitsagentur sind das 2.200 mehr als im Juli des vergangenen Jahres und 3.500 mehr als im Vormonat Juni. Die erwartete Sommerflaute sei damit angekommen, sagte uns der Chef der Landesarbeitsagentur Markus Bircher.
4: Die Ferien, das Ende der Ausbildungsverhältnisse, das ist traditionell so. Und mit dem Ende der Berufsausbildungsverhältnisse scheiden dann eben auch viele junge Menschen aus dem Ausbildungsverhältnis aus und gehen ein, zwei, vielleicht auch drei Monate manchmal in die Arbeitslosigkeit. Und das können wir an den Zahlen sehr, sehr schön ablesen.
3: Kurz vor Beginn des neuen Ausbildungsjahres meldet die Behörde noch knapp 5.700 freie Plätze in Schleswig-Holstein für knapp 5.000 Bewerberinnen und Bewerber, die noch auf der Suche sind. Die FIFA will an ihren umstrittenen Investorenplänen rund um die Fußball-WM festhalten. Der Weltverband hat dazu heute früh eine Erklärung veröffentlicht als Reaktion auf den angedrohten WM-Boykott aus Europa. Thomas Kuhlmann dazu.
5: Die FIFA habe die Kritik zur Kenntnis genommen und respektiere, dass es Bedenken gebe. Beim Plan, die Rechte an der WM teilweise zu verkaufen, will sie aber bleiben. Schuld an der Aufregung sei auch eine angeblich fehlerhafte Berichterstattung in den Medien. Zitat FIFA, niemand verkauft den Fußball. Genau daran gibt es aber immer mehr Zweifel. Die UEFA droht mit WM-Boykotten. Auch der Kontinentalverband CONCACAF, unter anderem mit USA und Mexiko, stellt sich gegen Infantino. Zusammen wären das bei einem FIFA-Voting aber nur 96 Nein-Stimmen. 106 sind nötig, um den Plan wirklich aufzuhalten.
3: Pendelnde und Reisende an der Schlei müssen mehr Zeit einplanen, denn die Schleiffähre Missonde 3 hat ihren Betrieb erneut eingestellt. Das hat der Landesbetrieb für Küstenschutz, Nationalpark und Meeresschutz Schleswig-Holstein mitgeteilt. Peter Stahl berichtet.
6: Zwischen Brodersby und Kosel geht auf der Schlei erneut nichts mehr. Grund sind laut LKN Schleswig-Holstein Sicherheitsbedenken an der Missonde 3. Die E-Fähre hat demnach beim Anlegen Probleme und das trotz der Anpassungen vor zwei Wochen. Im Moment wird nach den Worten von Birgit Matelski vom Landesbetrieb mit Hochdruck an einer Lösung gearbeitet. Wie lange die Fähre nun ausfällt, ist unklar. Pendler und Reisende müssen erstmal Umwege fahren. Die Missonde 3 hatte ihren Betrieb erst am vergangenen Wochenende wieder aufgenommen. Auch davor hatte es Probleme beim Anlegen gegeben. Seit ihrer Inbetriebnahme im April ist die Fähre bereits mehrfach wegen technischer Probleme ausgefallen.
3: Der ADAC rechnet für Schleswig-Holstein mit einem der verkehrsreichsten Wochenenden des Jahres. Denn mit Bayern und Baden-Württemberg haben jetzt alle Bundesländer Sommerferien. Die höchste Staugefahr an diesem Wochenende sehen die Verkehrsexperten heute Nachmittag, morgen ab dem Vormittag sowie Sonntagnachmittag, wenn dann zusätzlich zu Urlaubenden auch die Wacken-Rückreisewelle unterwegs ist. Besonders betroffen sind die A23 sowie die A1 bei Scharbeutz und die A7 an der Rader Hochbrücke. Schwarzer Hautkrebs ist in Schleswig-Holstein besonders häufig. Nach Angaben der Krankenkasse Barmer wurde 2024 bei etwa 26.000 Menschen im Land diese bösartige Form des Hautkrebs diagnostiziert. Damit liegt Schleswig-Holstein 11% über dem bundesweiten Schnitt. Besonders ältere Gruppen zeigen laut Barmer, wie stark UV-Schäden langfristig wirken. So wurde der Barmer zufolge bei den 70- bis 89-Jährigen in Schleswig-Holstein schwarzer Hautkrebs am häufigsten festgestellt. Die Krankenkasse rät zu konsequentem, so heißt das, UV-Schutz.
0: 4 Minuten nach 10, NDR1, Welle Nord, das Wetter für uns in Schleswig-Holstein. Ja, Sonnenbrille und Regenschirm verstehen sich heute ganz gut, weil neben Sonne quellen heute auch mal wieder die Wolken auf. Später kann es einzelne Schauer und Gewitter geben bei bis zu 26 Grad. Der Wettertrend am Wochenende wechseln sich Sonne und Wolken weiter ab. Weitgehend trocken dann bei Temperaturen so um die 25 Grad.
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0: Gibt nur eine Meldung und zwar jetzt schon Wartezeit an der Elbfähre Glückstadt Bischhafen. Und zwar eine Stunde, nee sogar ein bisschen länger, anderthalb Stunden Wartezeit ab Glückstadt. Die aktuellen Blitzer, Kassedorf wird geblitzt, am Bungsberg beidseitig und Ringsberg, Glücksburger Straße auch. Und wenn Sie jetzt auch noch vielleicht einen Stau oder einen Blitzer haben, dann einfach mal Bescheid geben über unsere NDR Schleswig-Holstein-App. Dankeschön, schönen Freitag.
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0: Ach, wie schön, die komplette Familie.

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0: Einmal Vorsicht, A7 Richtung Hannover zwischen Elbtunneln und Waltershof. Da steht ein defektes Fahrzeug.
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0: Falls ihr heute so ein bisschen im Internet rumsurfen, gerne mal vielleicht auch unsere NDR Schleswig-Holstein App ansteuern, denn dort werden sie ihren 80er Wunsch los. Aber ich bin mir sicher, auch sie haben einen Song aus den 80ern, den sie richtig gut finden, vielleicht ganz lange nicht mehr gehört haben. Gleich her damit. Ist ja schließlich der 80er Wunschsommer hier auf NDR 1 Welle Nord. Und wer sich gemeldet hat aus Kiel, das ist Jan Wolf. Moin Jan.
2: Moin.
0: Cool, dass du mitmachst bei unserem 80er Wunschsommer. Großartig.
2: Ja, ich freue mich, dass ich das geschafft habe.
0: Merkt ihr auf jeden Fall den 21.08., dann wird es ja das große Finale geben, die große 80er-Show mit Julian Kraftzig und mit mir. Wir werden 10 Stunden 80er durchsenden, nonstop.
2: Boah.
0: Also, das wird eine richtig lustige, ein bisschen chaotische Sendung auch, aber auf jeden Fall mit euren Wünschen wird es ein Knaller. War im letzten Jahr auch schon so und deswegen freue ich mich, dass du jetzt auch so einen Knaller hier am Start hast.
2: Sehr gut.
0: Ich hatte gesehen, du hast jetzt geschrieben für Christine aus Kiel.
2: Also ich mache das für uns beide jetzt quasi.
0: Sehr gut. Und welcher Song soll es denn sein überhaupt aus den 80ern?
2: Das ist Bonnie Tyler mit Total Eclipse of the Heart. Es hat drei Effekte dieser Song, einmal mit dieser tiefen Stimme von Bonnie Tyler an sich. Wir haben so eine Impro-Theatergruppe auf der Arbeit und da muss man ja auch sehr mit seiner Stimme spielen und so.
0: Dann warst du ab und zu mal so die rauchige Bonnie Tyler?
2: Nee, aber tatsächlich, also das Lüdemann-Theater bringt uns dann quasi dann bei, wie wir mit unseren Stimmen besser arbeiten können.
0: Ah, okay.
2: Entweder hoch, tief oder so in der Art, genau.
0: Sehr gut. Und Effekt Nummer zwei?
2: Der Effekt Nummer zwei ist, in der Familie ist gerade viel passiert und das bringt ja auch so ein bisschen diese Stimme von Bonnie Tyler so ein bisschen. Kann man so ein bisschen miterleben durch die Stimme, durch ihre raue Stimme, was so gerade wirklich in ihr abgegangen ist. Und da fühlte mich auch so ein bisschen dieses Titels und dieser Frau auch sehr nah, muss ich sagen.
0: Finde ich sehr schön. Und Effekt Nummer drei?
2: Er bringt einfach nur Bock einfach, der Song.
0: Für Jan und für Christine und für wen noch, Jan?
2: Für meine ganze Familie und für meine ganze Arbeitsstelle und für meine ganzen Bekannten, die gerade zuhören.

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0: 10:31 ist es, NDR1 für den Nord. Das Wetter für uns in Schleswig-Holstein macht heute mehr Wendungen als die Fähre nach Amrum bei Seitenwind. Neben Schauerquellen heute nehme ich mal auch wieder Wolken auf. Später kann es einzelne Schauer und Gewitter geben bei bis zu 26 Grad. Und der Wettertrend am Wochenende, da wechseln sich Sonne und Wolken weiter ab. Weitgehend trocken bei Temperaturen so um die 25 Grad.
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0: 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Vorsicht bitte, A23 Hamburg Richtung Heide zwischen Eidelstedt und Halzenbeck-Krupunda. Da liegt ein Müllsack. Dann A1 Fehmarn Richtung Lübeck zwischen Scharbeutz und Ratekau. Streckenweise stockender Verkehr wegen Bauarbeiten. Und an der Elbfähre Glückstadt-Beschafen gibt es eine Wartezeit. Ab Glückstadt jetzt 1,5 Stunden. Und aktuelle Blitzer. Kasseedorf wird geblitzt, am Bungsberg beidseitig. Ringsberg auch, Glücksburger Straße. Und wenn Sie jetzt auch noch vielleicht einen Stau oder einen Blitzer haben, dann gerne mal Bescheid geben. Über unsere NDR Schleswig-Holstein-App. Besten Dank und gute Fahrt.
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0: Ich habe gerade gesehen, heute ist der Tag des Systemadministrators. Das erinnert mich sofort an so eine ganz berühmte Szene aus dem Mittelalter.
2: Er ist ein Hexer! Verbrennt ihn!
3: Ich bin kein Hexer. Ich bin Informatiker.
2: Formatiert ihn!
4: Ja!
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0: NDR1, Wille Nord hier, einmal Vorsicht auf der A23, Hamburg Richtung Heide. Zwischen Eidelstedt und Heizenbeck-Kopunda, da liegt ein Müllsack. Und wenn Sie Lust haben, jetzt auf eine Runde Platschnacken, können wir sofort erfüllen den Wunsch. Hier kommt Selina Seemann.
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0: Einmal Vorsicht bitte, A7 Flensburg Richtung Hamburg zwischen Rendsburg-Büdelsdorf und dem Kreuz Rendsburg. Da liegt verlorene Erde. Ranger kümmern sich um Nationalparks, zum Beispiel um das Wattenmeer. Und um sie geht es heute. Und wir schauen auch auf den Arbeitsmarkt bundesweit und bei uns im Land. Jetzt in den Nachrichten um 11 mit Ulrike Drevstedt.
1: Moin.
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1: In Schleswig-Holstein sind in diesem Monat 96.800 Menschen ohne Job gemeldet. Laut Landesarbeitsagentur sind das 2.200 mehr als im Juli des vergangenen Jahres und 3.500 mehr als im Vormonat Juni. Auch bundesweit ist die Zahl der Arbeitslosen im Juli gestiegen und hat die 3-Millionen-Marke geknackt. Birgit Habrat mit den Einzelheiten.
3: Ein Plus zum Vormonat von 71.000. Die Arbeitslosenquote steigt auf 6,4%. Nun ist das im Juli nicht unüblich, weil Firmen vor den Sommerferien selten einstellen und die Jugendlichen nach der Lehre erst noch einen Job finden müssen. Aber das Plus fällt stärker aus als in anderen Jahren. Die schwache Entwicklung der letzten Monate setzt sich also fort, so das Fazit der Bundesagentur. Auch die Zahl der Unterbeschäftigten steigt, also die, die zum Beispiel wegen einer Weiterbildung gerade nicht vermittelt werden können, eigentlich aber jobsuchend sind. Es waren auch erneut weniger Menschen sozialversicherungspflichtig beschäftigt. Dafür aber wurde die Kurzarbeit trotz Krise von den Firmen weniger in Anspruch genommen.
1: Der Fußball-Weltverband FIFA hat Kritik an seinen Investorenplänen rund um die WM zurückgewiesen. Niemand verkaufe den Fußball, heißt es heute früh in einer Mitteilung. FIFA-Präsident Infantino hat den mehr als 200 Mitgliedsverbänden eine Frist bis zum 19. September gesetzt. Eine einfache Mehrheit reicht demnach aus, um seine Pläne durchzusetzen. Die Union der Europäischen Fußballverbände UEFA drohte für diesen Fall mit einem Boykott aller FIFA-Turniere. Hintergrund ist, dass Infantino Anteile der WM an private Investoren verkaufen will. Recht auf Reparatur. Das gilt seit heute in der EU. Verbraucherinnen und Verbraucher haben damit gegenüber den Herstellern Anspruch auf eine Reparatur von Elektrogeräten und auf Ersatzteile. Von der neuen EU-Richtlinie könnten auch die Reparaturcafés in Schleswig-Holstein profitieren, wie Anke Rösler berichtet.
4: In Schleswig-Holstein gibt es nach einer Erhebung des Netzwerks Reparaturinitiativen rund 60 Reparaturcafés. Dort reparieren Ehrenamtliche kostenlos abgegebene Geräte von der Lampe bis zur Nähmaschine. Die neue EU-Regelung könnte den Reparaturcafés noch mehr Zulauf bescheren und mehr Reparaturen möglich machen. Denn Hersteller dürfen Gerätegehäuse, beispielsweise von Handys, nicht mehr verkleben, damit sie reparierbar sind. Die Betreiber der Reparaturcafés hoffen, dass sie so künftig noch mehr Geräte instand setzen können, auch weil sie nun leichter an Ersatzteile und Reparaturanleitungen gelangen.
1: In der spanischen Exklave Ceuta warten Zehntausende Migrantinnen und Migranten darauf, wie es für sie weitergeht. Sie waren innerhalb der vergangenen Tage in der Stadt angekommen. Die liegt zwar an der Küste Nordafrikas, gehört aber zur EU. Viele Menschen sind von Marokko aus zur Stadt geschwommen. Dabei kamen nach Polizeiangaben mindestens 18 von ihnen ums Leben. Die spanische Regierung will jetzt ein Militärschiff, eine Tauchereinheit, Soldaten und Spezialeinheiten der Polizei nach Ceuta senden. Wächter eines sich wandelnden Planeten. Das ist das Motto des Weltranger-Tages heute. Bei uns im Land arbeiten 17 der Naturwächter im Nationalpark Schleswig-Holsteinisches Wattenmeer. Weltweit sind es etwa 285.000. Auf ihre Arbeit soll der Tag heute aufmerksam machen. Sophie Appelt berichtet.
5: Sie informieren, erklären, beobachten, zählen und schützen. Die Aufgaben der Ranger sind vielfältig und jeder Tag sieht anders aus. Im Wattenmeer ist dabei eine der größten Herausforderungen, die vielen unterschiedlichen Interessen in Einklang zu bringen, berichtet Ranger Marius Harlinghaus. Beispielsweise von Touristen, die quer über die Dünen laufen wollen und schützenswerten Vögeln, die an der Küste leben. Dabei bereitet ihm die sinkende Artenvielfalt besondere Sorge. Gleichzeitig gäbe es immer mehr Menschen, die die Natur aktiv erleben und mehr darüber erfahren wollen. Zum heutigen Weltranger-Tag lädt der Nationalpark daher bis 14.30 Uhr auf den Seebrücken-Vorplatz in St. Peter-Ording ein. Dort beantworten die Ranger Fragen rund um ihre Arbeit.
0: 11:04, NDR 1 Welle Nord. Das Wetter für uns in Schleswig-Holstein ist perfekt für eine Fahrradtour, solange der Rückweg heute nicht im Donner endet, weil es kann passieren, einzelne Schauer, Gewitter heute Abend, eventuell. Ansonsten Sonne und Wolken, die quellen wieder ein bisschen auf bei bis zu 26 Grad und der Wettertrend am Wochenende, da wechseln sich Sonne und Wolken weiter ab. Es ist weitgehend trocken, haben bei Temperaturen um die 25 Grad.
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0: 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Vorsicht bitte auf der A7 Flensburg Richtung Hamburg zwischen Rendsburg-Büdelsdorf und dem Kreuz Rendsburg. Da liegt immer noch die verlorene Erde. A1 Fehmarn Richtung Lübeck zwischen Scharbeutz und Rathekau. Streckenweise stockender Verkehr wegen Bauarbeiten. A7 Hannover Richtung Flensburg zwischen Waltershof und dem Elbtunnel 2 Kilometer stockend. Und an der Elbfähre Glückstadt für Schafen beträgt die Wartezeit ab Glückstadt bis zu 1,5 Stunden. Und die aktuellen Blitzer. Kasseldorf am Bungsberg beidseitig. Ringsberg Glücksburger Straße auch noch einer. Und falls Sie jetzt auch noch einen Stau oder einen Blitzer haben, dann einfach Bescheid geben über unsere NDR Schleswig-Holstein App. Kommt direkt hier an. Besten Dank und einen schönen Freitag.
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0: Und mit Kalle Fuchshofer.
6: Moin Jan.
0: Du bist ganz kurz davor, etwas Großartiges zu gewinnen hier auf NDR 1 für den Nord. Und weißt du, um was es sich handelt?
6: Ja, um mein Bluetooth-Radio.
0: Das ist nicht nur ein Bluetooth-Radio, Kalle. Das ist ein Digitalradio. Ungefähr so groß wie eine kleine Sporttasche mit fetten Boxen dran, mit allem drum und dran. Da bist du technisch auf dem neuesten Stand.
6: Das hört sich gut an.
0: Muss allerdings bestehen bei einer Runde Ja, Nein, Schwarz-Weiß. Und in 10 Minuten geht's los.
6: Alles klar.

0: Schönen Freitag, im besten Falle jetzt mit einem brandneuen Digitalradio.
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0: Machen Sie gerne mit, einfach als Kandidat bewerben über unsere NDR Schleswig-Holstein-App. Das hat Kalle Fuchshofer übrigens auch gemacht und der ist heute am Start. Moin Kalle.
2: Moin Jan.
0: Ich habe hier eine Mail von dir vorliegen. Ich möchte unbedingt teilnehmen an der Ja-Nein-Schwarz-Weiß-Challenge. Was macht dich da so positiv, dass du jetzt gleich gewinnen wirst?
2: Weil ich die ganze Nacht davon geträumt habe, wie ich mich zu verhalten habe und wie ich dich aufs Glatteis führe.
0: Aha, okay. Das heißt, dann versuchen wir uns mal gegenseitig aufs Glatteis zu führen. Das finde ich großartig,
2: genau.
0: Kalle. Und damit wir auch beobachtet werden, habe ich Karin bei mir im Studio. Das ist heute wieder die Schiedsrichterin. Moin Karin.
3: Moin Kalle, moin Jan.
0: Folgende Regeln, Kalle. Gleich werden wir eine Minute lang schnacken und innerhalb dieser Minute darfst du eben nicht Ja, nicht Nein, nicht Schwarz, nicht Weiß sagen. Keine langen Pausen machen, um die Zeit rauszuschinden. Nicht immer das gleiche antworten. Ja, und wenn du das durchhältst, dann kriegst du das Digitalradio, dieses coole Teil geschenkt.
2: Wahnsinn. Ja, ich bin mal gespannt.
0: Falls doch irgendwie ein Ja oder Nein dir über die Lippen kommen sollte, kommt Karin mit.
3: Mit diesem wunderbaren Geräusch.
2: Hört sich an wie der Weihnachtsmann.
0: Ja.
3: Ist er aber leider nicht.
0: Leider nicht. So, bist du bereit, Kalle?
2: Ich bin bereit.
0: Ich auch. Dann ist es soweit. Dann läuft für Kalle Fuchshofer jetzt die Minute. Kalle, du kommst aus Nordrhein-Westfalen, habe ich gesehen.
2: Ich bin aus Nordrhein-Westfalen.
0: Warst du schon mal hier in Schleswig-Holstein?
2: Oh ja, oh ja. Ich habe Urlaub gemacht. Oh.
3: Kalle, Menschenskinder.
0: Das Doppeljahr, du.
2: Jan, Schauer.
0: Kalle, ich wünsche dir ein fantastisches Wochenende.
2: Es hat trotzdem Spaß gemacht.
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0: 11.30 NDR1, Welle Nord, das Wetter für uns in Schleswig-Holstein. Ja, da denkt der Grill schon an Überstunden. Heute wieder Nebensonne, paar Wolken, später eventuell einzelne Schauer und Gewitter bei bis zu 26 Grad. Und der Wettertrend, am Wochenende wechseln sich Sonne und Wolken dann weiter ab. Das ist auch weitgehend trocken am Wochenende bei Temperaturen so um die 25 Grad.
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0: 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A1 Fehmarn Richtung Lübeck zwischen Scharbeutz und Ratekau. Streckenweise stockender Verkehr wegen Bauarbeiten. Dann A1 Lübeck Richtung Hamburg zwischen Billstedt und Norderelbbrücke. 3 Kilometer stockender Verkehr. A7 Flensburg Richtung Hamburg zwischen Stelling und dem Elbtunnel. 3 Kilometer stockend. A7 Hannover Richtung Flensburg zwischen Hamburg aus Bruch und im Elbtunnel 3 Kilometer stockender Verkehr. Und an der Elbfähre Glückstadt-Wischhafen Wartezeit ab Glückstadt 1,5 Stunden. Und stimmt was nicht. Der Fehler drin. Hier steht Wartezeit ab Glückstadt 1,5 Stunden und ab Glückstadt 1 Stunde. Also entweder so oder so. Ich denke mal, das eine ist Wischhafen und das andere Glückstadt. Also rechnen Sie sich mal, stellen Sie sich mal drauf ein. 1,5 Stunden circa dauert es, bis Sie auf die Fähre raufkommen, egal in welche Richtung. Und aktuelle Blitzer. Kassedorf am Bungsberg beidseitig und Ringsberg Glücksburger Straße wird auch noch geblitzt. Und falls Sie jetzt auch noch einen Stau oder einen Blitzer haben, dann gerne gleich mal Bescheid geben über unsere NDR Schleswig-Holstein-App. Besten Dank, schönen Freitag.
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0: 31. Juli heute. Heute ist der Abgabetermin für die Steuererklärung für das Jahr 2025. Ich habe es mal mit Elster Online versucht, aber ich scheitere immer am Endgegner im dritten Level.
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NDR1, Welle Nord hier. Einmal Vorsicht auf der A7 Hamburg Richtung Flensburg zwischen Wader und dem Kreuz Rendsburg. Da gibt es eine ungesicherte Unfallstelle. Und ein Stück weiter zwischen Kreuz Rendsburg und Rendsburg-Büdelsdorf.

0: auch mal auf der 7 Hamburg Richtung Flensburg. Also schön vorsichtig fahren, vor allem gut fahren mit uns, mit NDR 1 Welle Nord. Und das ist wirklich ganz schön. Wacken läuft ja. Open Air Festival. Das größte Metal-Festival der Welt. Bei uns kriegen Sie alles mit, müssen gar nicht vor Ort sein. Unser Live-Ticker, den finden Sie an unserer NDR Schleswig-Holstein-App oder natürlich Homepage ndr.de/sh. Die halten Sie auf dem Laufenden. Und das tut auch meine Kollegin Christine Pilger direkt in Wacken. Moin Christine.
1: Ja, moin aus Wacken.
0: Kannst du mich noch gut hören oder hast du mittlerweile schon so ein Dauerpfeifen auf den Ohren?
1: Ich bin ja mittlerweile auch in einem Alter, wo ich merke, so Gehörschutz und so ist schon auch ganz hilfreich. Insbesondere, wenn 80.000 Menschen unterwegs sind und laut Wacken rufen.
0: Oh, das glaube ich. Und wenn ich hier Wacken sehe, Heavy Metal Festival, gibt es natürlich viele Bilder, fröhliche Menschen, immer so schön mit Bierchen in der Hand. Aber das kann jetzt ja ernährungstechnisch eigentlich nicht alles sein. Immens wichtige Frage. Wie ernährt man sich eigentlich auf Wacken?
1: Ich glaube, du wirst auch ein paar Leute finden, die sagen, wieso? Bier reicht doch, ist doch Grundnahrungsmittel. Vielleicht noch mal ein paar Elektrolyte reinrühren und dann ist das gut. Aber nein, du hast natürlich recht, das reicht nicht komplett. Ich erzähle nichts Neues. Bei einem Festival ist jetzt die gesunde Ernährung vielleicht nicht die erste Priorität. Du bekommst hier schon auch sehr viel fleischlastige Sachen. Es gibt hier dann einen halben Meter Fleischspieß und Bratwurst und Burger und Pommes. Und also, wenn man möchte, kann man sich's hier richtig geben mit so mittelguter, gesunder Ernährung. Das typische Dosenravioli, die 5-Minuten-Terrine. Und das kann ich auch für uns sagen, für unserem Team, gegrillt wird jeden Abend. Das gibt's gar keine andere Meinung zu. Also ja, das sind so typische, ich sag mal, Festival-Essensgeschichten.
0: Ja, und gesunde Ernährung, gibt's sowas auch oder immer nur 5-Minuten-Terrine?
1: Also das geht tatsächlich auch. Und ich finde das hier in Wacken ist das ganz cool. Wir haben vom Veranstalter gibt's immer so einen Farmers Market, also so einen Bauernmarkt, wo es halt auch tatsächlich dann Bio-Sachen gibt, ganz viel vegetarische Sachen, vegane Sachen. Das ist so ein kleiner Supermarkt einfach auf dem Campingplatz. Und ich habe vorhin noch mal in die Liste geguckt. Also du kriegst Kohlrabi, du kriegst Melonen, du kriegst irgendwie Oliven, Olivenöl. Also da ist schon was möglich. Wenn das Bier dazu noch passt, dann ist das natürlich für alle dann auch die perfekte Kombination.
0: Okay, und dann gleich mal den Test machen. Wo ist die Schlange länger? Bei der halben Meterwurst oder beim Kohlrabi?
1: Ich glaube, das ist schnell beantwortet. Kohlrabi, niemand. Und alle nehmen den halben Meter.
0: Sehr schön. Christine, und du bleibst da. Wir erfahren mehr von dir, oder?
1: Unbedingt. Ich bin hier weiter am Start und alles, was wir hier so erleben, machen, tun, also sowohl nette Bilder, bunte Bilder, aber auch Eindrücke, was sagt die Polizei eigentlich, wie läuft so, kann man immer nachlesen auf ndr.de/sound und unserer NDR Schleswig-Holstein-App.

0: Vorsicht einmal auf der A7 Hamburg Richtung Flensburg zwischen Wader und dem Kreuz Rendsburg, eine ungesicherte Unfallstelle. Dann zwischen Kreuz Rendsburg und Rendsburg-Büdelsdorf auch ungesicherte Unfallstelle und zwischen Labö und Heikendorf Süd, das ist die B502 Richtung Kiel, da liegen auch Gegenstände. Fahren Sie gut mit uns, mit NDR 1 Welle Nord. Und es reißt nicht ab, die Schleifähre Missstände 3 steht schon wieder still und in Schleswig-Holstein ist die Zahl der Arbeitslosen gestiegen. Alle Infos dazu jetzt auch in den Nachrichten um 12 mit Cassandra Aden.
1: Moin.
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3: In Schleswig-Holstein sind in diesem Monat 96.800 Menschen ohne Job gemeldet. Laut Landesarbeitsagentur sind das 2.200 mehr als im Juli des vergangenen Jahres und 3.500 mehr als im Vormonat. Marc Kramheft berichtet.
4: Die erwartete Sommerflaute ist da. Typisch für den Juli, heißt es von der Landesarbeitsagentur. Dafür gibt es mehrere Gründe. Quartalsbedingte Kündigungen, Betriebe warten mit Einstellungen bis nach den Sommerferien und es melden sich viele junge Menschen vorübergehend arbeitslos, nachdem sie Schule oder Ausbildung beendet haben. Der größte Teil davon findet im Herbst aber wieder einen Job, ist die Erfahrung der Landesarbeitsagentur. Apropos, kurz vor Beginn des neuen Ausbildungsjahres meldet die Behörde noch knapp 5.700 freie Plätze in Schleswig-Holstein für knapp 5.000 Bewerberinnen und Bewerber, die noch auf der Suche sind. Die meisten Angebote gibt es im Einzelhandel und im Handwerk.
3: Binnen 24 Stunden sind nach spanischen Angaben mehr als 40.000 Migranten in die spanische Exklave Ceuta gelandet. Sie sind laut Innenministerium von Marokko aus auf dem See- und Landweg in das Gebiet gekommen. Dabei sind mindestens 18 Menschen ertrunken und wurden von der Guardia Civil geborgen. Ceuta an der nordafrikanischen Küste ist immer wieder Ziel von Migranten, die von Marokko aus die EU erreichen wollen. Jenny Kallenbrunn mit den Einzelheiten.
5: Die spanische Regierung hat jetzt zur Unterstützung der örtlichen Polizei das Militär nach Ceuta geschickt, Soldaten und eine Tauchereinheit. Vor 3 Wochen hatte Spaniens oberster Gerichtshof entschieden, dass es zulässig ist, Menschen auf der Flucht sofort zurückzuweisen, wenn sie irregulär eine Grenze überschreiten und dabei einen Zaun oder eine andere Sperre überwinden. Allerdings gilt das laut dem Urteil nicht für Menschen, die über einen unbefestigten Grenzabschnitt nach Spanien gelangen, zum Beispiel also über das Meer. Auch in der zweiten spanischen Nordafrika-Exklave Melilla haben inzwischen etwa 400 Menschen auf der Flucht die Grenze überwunden. Laut Präsident Imbroda sind die Menschen über Land von Marokko aus und über einen Damm im Süden der Stadt in das Gebiet gelangt.
3: Es will einfach nicht rundlaufen. Nur zehn Tage nach dem letzten Ausfall steht die Schleifähre Missunde 3 wieder still. Nach Angaben des Landesbetriebs für Küstenschutz, Nationalpark und Meeresschutz, kurz LKN, wurde sie gestern außer Betrieb gesetzt, weil es Sicherheitsbedenken beim Anlegemanöver gibt. Das Problem ist dem LKN von früheren Ausfällen bekannt. Sprecher Wolf Parmann erklärte:
6: Wir waren tatsächlich sehr zuversichtlich, dass wir die Lösung für dieses Problem gefunden hatten. Und wir hatten ja auch einen Termin dann mit den Fährleuten zusammen. Wir haben gemeinsam Testfahrten gemacht. Im Glauben, dass sie jetzt noch sicherer fährt, haben wir ja dann gemeinsam entschieden, dass wir wieder starten. Insofern hat uns diese Rückmeldung, dass das Anlegen immer noch nicht funktioniert, schon überrascht. Und wir müssen uns das nochmal angucken und uns da neue Gedanken machen.
3: Reisende und alle, die pendeln, müssen an der Schlei bis auf Weiteres mehr Zeit einplanen und große Umwege fahren. Wie lange die Missunde 3 ausfällt, ist laut Parmann unklar. Beim Schleswig-Holstein Musikfestival ist schon Halbzeit. Ein Monat Festival ist vorbei und rund 90 von den insgesamt 205 Konzerten wurden bereits gespielt. Im Fokus steht dabei die schwedische Hauptstadt Stockholm und die diesjährige Porträtkünstlerin und Akkordeonistin Xenia Sidorova. Von Klassik bis Pop über Folk bis hin zu Weltmusik war bisher alles dabei, freut sich Festivalintendant Christian Knut.
7: Zufrieden ist überhaupt gar kein Begriff, wir sind total überwältigt. Es ist jetzt, ich weiß nicht, das vielfältige Jahr in Folge, dass wir schon zur Halbzeit eine super Bilanz vorzeigen können. Und was ist das für ein Zeichen? Es ist ein Zeichen, dass unser Publikum ein Bedürfnis hat, zusammenzukommen, etwas gemeinsam zu erleben und letztendlich den Reichtum von Musik zu feiern. Und das macht einfach glücklich.
3: In der zweiten Festivalhälfte gibt es am 21. und 22. August noch die Schleswig-Holstein Proms in den Holstenhallen in Neumünster. Und Juris tritt zum Abschluss des Festivals am 30. August noch auf der Seebühne in Eutin auf.
0: 12:04, NDR1, Welle Nord, das Wetter für uns in Schleswig-Holstein. Die Wolken, die quellen heute auf wie so ein Hefeteig, nur mit deutlich mehr Donnerpotenzial. gegen Abend vielleicht einzelne Schauer und Gewitter bei bis zu 26 Grad heute. Und der Wettertrend am Wochenende, da wechseln sich Sonne und Wolken weiter ab. Es ist dann weitgehend trocken bei Temperaturen um die 25 Grad.
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0: 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Immer noch Vorsicht auf der A7, Hamburg Richtung Flensburg zwischen Wader und dem Kreuz Rendsburg. Ungesicherte Unfallstelle zwischen Kreuz Rendsburg und Rendsburg-Büdelsdorf auch. Auf der A7 Richtung Flensburg. Auch immer noch Vorsicht auf der B502 Schönberg Richtung Kiel zwischen Laboe und Heikendorf Süd. Da liegen noch Gegenstände. Dann A1 Fehmarn Richtung Lübeck zwischen Scharbeutz und Rathekau. Streckenweise stockender Verkehr. Grund sind Bauarbeiten. A1 Lübeck Richtung Bremen zwischen Hamburg-Oehlendorf und Stillhorn stockt 6 Kilometer. A7 Flensburg Richtung Hamburg zwischen Stelling und dem Elbtunnel 3 Kilometer stockender Verkehr. A7 Hannover Richtung Flensburg zwischen Hamburg aus Bruch und dem Elbtunnel 3 Kilometer stockend. A12. Was? A12? Was? Kannst du mal gegen den Moderator treten? A7, Hamburg Richtung Flensburg, zwischen Wader und Rendsburg-Büdelsdorf. 12 Kilometer Stau, dauert hier eine Stunde länger und an der Elbfähre Glückstadt-Wischhafen, da beträgt die Wartezeit in beiden Richtungen 1,5 Stunden. Aktuelle Blitze hätte ich noch. Geblitzt wird Kiel, Kaistraße, kurz hinter der Gablenzbrücke stadteinwärts und Lenzahn, Lübecker Straße Richtung Oldenburg. Und wenn Sie jetzt auch noch einen Stau oder einen Blitzer haben, einfach Bescheid geben über unsere NDR Schleswig-Holstein-App. Besten Dank und gute Fahrt.
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0: Von wegen jetzt kalte Küche bis 12.30 Uhr. Diese Mittagspause, die wird nicht nur heiß, nee.
1: Das brennt wie Bunsen.
0: Ja, liegt übrigens hier dran.
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0: 12.30 NDR1, Welle Nord. Das Wetter für uns in Schleswig-Holstein. Erst Postkartenwetter, später so ein bisschen Überraschungsprogramm. Es könnte heute Abend noch so einzelne Schauer und Gewitter geben bei bis zu 26 Grad. Ansonsten Sonne, paar Quellwolken. Sieht so nicht schlecht aus eigentlich heute. Und der Wettertrend am Wochenende, da wechseln sich die Sonne und Wolken weiter ab. Weitgehend trockener bei Temperaturen um die 25 Grad.
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0: 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Vorsicht bitte, A1 Hamburg Richtung Bremen zwischen dem Dreieck Norderelbe und Stillhorn, eine ungesicherte Unfallstelle. A1 Fehmarn Richtung Lübeck zwischen Scharbeutz und Ratekau, streckenweise stockender Verkehr wegen Bauarbeiten. Dann A1 Lübeck Richtung Bremen zwischen Oehendorf und Stillhorn, 6 Kilometer stockend. A7 Flensburg Richtung Hamburg zwischen Stelling und dem Elbtunnel stockt 3 Kilometer. A7 Hamburg Richtung Flensburg, der Elbtunnel, der ist jetzt nach Auslösung der Höhenkontrolle gesperrt. Dann A7 Hamburg-Flensburg zwischen Wader und Aufschlag in beiden Richtungen. 12 Kilometer Stau, Grund übrigens ein Unfall gewesen, wenn Sie da jetzt drin stecken. Verzögerung, eineinviertel Stunden. Und an der Elbfähre Glückstadt für Schafen gibt es eine Wartezeit in beide Richtungen. Es dauert 1,5 Stunden länger. Dann aktuelle Blitzer. Geblitzt wird Kiel. Kaistraße, kurz hinter der Gablenzbrücke stadteinwärts. Lensahn, Lübecker Straße Richtung Oldenburg. Und falls Sie auch einen Stau oder einen Blitzer haben, dann einfach gerne Bescheid geben über unsere NDR Schleswig-Holstein-App. Und hier kommt schon einer. Moin!
2: Moin im Studio, der Jörg hier. Ich weiß nicht, ob ihr den schon auf dem Zettel habt, den Blitzer. Ortsdurchfahrt Fockbek auf der B203 in der 30-Zone, ist ja dauerhaft 30-Zone.
0: Ja.
2: Gegenüber von der Sparkasse sitzt er. Also Bob, der Blitzer ohne Personal. Der macht da schöne Bilder.
0: Alles klar. Besten Dank, Jörg, und gute Fahrt. Schönen Freitag.
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0: Und Holger sich gerade hat auch gerade eine Nachricht geschickt über unsere NDR Schleswig-Holstein-App. Moin Holger.
3: Moin Jan. Du sag mal, Mittwoch war das ja so heiß. War das nicht auch der Tag, wo du deine Bettdecke da in den Kühlschrank packen wolltest oder in deinen Gefrierschrank, damit das schön bretthart wird? Da frage ich mich doch, was hast du für einen riesen Kühlschrank oder Gefrierfach? Und wie hast du das Ding allein wieder rausgekriegt?
0: Ja, war eine doofe Idee. Ich habe es dann anders gelöst. Statt Bettdecke in den Gefrierer habe ich einfach aus dem Gefrierer so ein paar Packungen Fischstäbchen genommen und die dann in die Bettdecke eingewickelt. Das hat wirklich schön gekühlt beim Einschlafen.
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0: coole Nummer. Chic mit Le Freak hier auf NDR1 Welle Nord. Schön, dass Sie mit dabei sind. Herzlich willkommen am Freitag. Zurzeit ja übrigens ja immer noch Wacken natürlich. Im Ausnahmezustand, da läuft ja an diesem Wochenende das Wacken Open Air. 85.000 Metalheads sind in das kleine Dorf eingefallen und feiern da eins der größten Metal-Festivals der Welt. Dazu gehören natürlich auch die ganzen Wacken-Rituale. Aber das ist ein wichtiger Hinweis, diese Wacken-Rituale, die funktionieren wirklich nur in Wacken während des Festivals. Also in der anderen Umgebung kommen die nicht so gut an. Hier mal ein paar kleine Beispiele.
1: Was machst du denn da?
2: Na, du hattest dir doch mal wieder Frühstück im Bett gewünscht.
1: Ja, aber das heißt doch nicht, dass du im Schlafzimmer den Grill anmachen sollst.
2: Ach komm, nimm mir erstmal was zu trinken.
1: Andreas!
3: Herzlich willkommen zu unserer geführten Wattwanderung. Schön, dass Sie dabei sind.

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0: Hamlet!
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0: Der Widerstand gegen die Pläne von FIFA-Chef Infantino wächst mehr und mehr. Alle Infos gibt's jetzt. Und zehntausende Migranten sind in die spanische Exklave Ceuta gelangt. Auch das ist ein Thema jetzt in den Nachrichten um 13 Uhr mit Cassandra Aden.
1: Moin.
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1: Der spanische Ministerpräsident Sanchez und der Innenminister werden heute in Ceuta erwartet. Binnen 24 Stunden sind nach spanischen Angaben 40.000 bis 50.000 Migranten in die spanische Exklave gelangt. Sie sind laut Innenministerium von Marokko aus auf dem See- und Landweg in das Gebiet gekommen, um nach Europa zu gelangen. Um die Lage unter Kontrolle zu bringen, hat die spanische Regierung Soldaten nach Ceuta geschickt. Sie sollen helfen, die Grenze zu sichern. Stefan Ehlert mit den Einzelheiten.
3: In Ceuta wohnen insgesamt rund 83.000 Menschen. Die Versorgung der Neuankömmlinge stellt die Aufnahmeeinrichtungen dort, nach Aussage des Regionalpräsidenten, vor unlösbare Aufgaben. Spanien hat zusätzlich Polizei und Militär mobilisiert, um die Grenze besser zu bewachen. Gleichzeitig machen sich weitere Menschen auf den Weg nach Ceuta. Die zweite spanische Exklave in Marokko, Melilla, hat ihre Grenzen vorsorglich komplett geschlossen. Marokkos Botschafterin in Spanien forderte als eine der ersten offiziellen Stimmen des Königreichs die Migranten im Namen der Regierung auf, in ihr Land zurückzukehren. Die Krise in Ceuta sei nicht im Interesse ihrer Regierung. Man strebe eine geordnete Einwanderung an.
1: In Schleswig-Holstein sind in diesem Monat fast 97.000 Menschen ohne Job gemeldet. Laut Landesarbeitsagentur sind das 2.200 mehr als im Juli des vergangenen Jahres und 3.500 mehr als im Vormonat. Das sei die erwartete Sommerflaute, sagte uns der Chef der Landesarbeitsagentur Markus Bircher.
4: Die Ferien, das Ende der Ausbildungsverhältnisse, das ist traditionell so. Und mit dem Ende der Berufsausbildungsverhältnisse scheiden dann eben auch viele junge Menschen aus dem Ausbildungsverhältnis aus und gehen ein, zwei, vielleicht auch drei Monate manchmal in die Arbeitslosigkeit. Und das können wir an den Zahlen sehr, sehr schön ablesen.
1: Kurz vor Beginn des neuen Ausbildungsjahres meldet die Behörde noch knapp 5.700 offene Stellen in Schleswig-Holstein für knapp 5.000 Bewerberinnen und Bewerber, die noch auf der Suche sind. Von heute an gilt eine neue EU-Regelung mit dem Namen Recht auf Reparatur. Hersteller müssen kaputte Elektrogeräte reparieren und auch Ersatzteile bereitstellen. Ziel ist es, den Elektroschrott in der EU zu verringern, Ressourcen zu sparen und Verbraucherinnen und Verbrauchern eine echte Alternative zum Neukauf zu geben. Schon länger nachhaltig gearbeitet wird in den Reparaturcafés im Land. Für sie könnte es künftig noch besser laufen. Anke Rösler, warum denn genau?
5: Weil die Reparaturcafés davon ausgehen, dass sie durch die neue Regelung künftig leichter an benötigte Ersatzteile kommen, welche die Hersteller bis dato nur an Handwerker abgeben. Außerdem müssen Hersteller für bestimmte Produktgruppen wie Waschmaschinen, Staubsauger oder auch Tablets neben Ersatzteilen auch Werkzeuge und Reparaturinformationen bereitstellen. Und Geräte müssen so hergestellt werden, dass sie sich reparieren lassen. All das erleichtert natürlich Reparaturen durch unabhängige Werkstätten und Reparaturcafés. Von denen gibt es in Schleswig-Holstein allein rund 60, sagt das Netzwerk Reparaturinitiativen.
1: FIFA-Chef Infantino bekommt für seine umstrittenen WM-Pläne immer mehr Gegenwind. Sein leitender Berater ist aus Protest zurückgetreten und mit der asiatischen AFC stellt sich jetzt der dritte Kontinentalverband offen gegen Infantino. Thomas Kuhlmann mit den Einzelheiten.
6: Wir schließen uns dem Protest von UEFA und CONCACAF an, heißt es in einem Statement. Der Fußball hätte niemals in so eine Lage kommen dürfen. Der Asienverband droht nicht wie die UEFA mit Boykott, will aber den Angaben zufolge gegen eine entsprechende Änderung stimmen. Wenn sich daran alle, also auch die Infantino-freundlichen Verbände Saudi-Arabien und Katar zum Beispiel, halten, wäre die nötige Mehrheit von 106 Nein-Stimmen im Weltverband erreicht. Die FIFA selbst hatte am Morgen noch angekündigt, ihr Investorenmodell durchzuziehen. Man höre die Kritik und respektiere die Bedenken, es bleibe aber bei dem Plan, die WM-Rechte teilweise an Finanzinvestoren zu verkaufen. Dahinter steckt offenbar eine Gruppe aus dem Umfeld der Trump-Familie, konkret um einen Bruder von Präsidentensohn Kushner. Mitte September will Infantino bei der FIFA abstimmen lassen. Die genauen Mehrheitsverhältnisse bleiben unklar.
0: 13:04 ist es, NDR 1 Welle Nord, das Wetter für uns in Schleswig-Holstein. Erst Rasen mähen, Wäsche aufhängen oder den Garten genießen. So kann es gehen. Gerne neben Sonne, quellen allerdings auch wieder so ein paar Wolken auf. später kann es einzelne Schauer oder auch Gewitter geben, dann bei bis zu 26 Grad. Und der Wettertrend am Wochenende, da wechseln sich Sonne und Wolken weiter ab. Weitgehend trocken dann bei Temperaturen so um die 25 Grad.
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0: 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Einmal Vorsicht A1 Hamburg Richtung Lübeck zwischen Kreuzberg der Heide und Bad Oldesloe, da liegt ein Kantholz. Dann A1 Fehmarn Richtung Lübeck zwischen Scharbeutz und Rathekau, streckenweise stockender Verkehr wegen Bauarbeiten. A1 Lübeck Richtung Hamburg zwischen Öhendorf und dem Dreieck Norderelbe, 8 Kilometer Stau, dauert eine Dreiviertelstunde länger. Auch eine Dreiviertelstunde auf der A7, Flensburg Richtung Hamburg zwischen Schleswig-Jagel und dem Kreuz Rendsburg, das sind dann 10 Kilometer. A7 Flensburg Richtung Hamburg zwischen Stelling und dem Elbtunnel, 6 Kilometer stockender Verkehr. A7 Hannover Richtung Flensburg zwischen Heimfeld und dem Elbtunnel, 8 Kilometer stockend. Dann A7 Hamburg Richtung Flensburg zwischen Wader und Rendsburg-Büdelsdorf, 11 Kilometer Stau. Das dauert dann ein Viertelstunden länger sogar. Und an der Elbfähre Glückstadt Wischhafen beträgt die Wartezeit in beiden Richtungen 1,5 Stunden. Aktuelle Blitzer hätte ich auch noch. Geblitzt wird B203, Ortsrichtwert Fockbek, und zwar gegenüber der Sparkasse. Dann Kiel-Kai-Straße, kurz hinter der Gablenzbrücke stadteinwärts, und Lensahn, Lübecker Straße, wird auch geblitzt Richtung Oldenburg. Und wenn Sie jetzt auch noch einen Stau oder einen Blitzer haben, dann einfach mal Bescheid geben über unsere NDR Schleswig-Holstein-App. Besten Dank und gute Fahrt.
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0: So, Vormittag ist durch, ja, dann nächste Runde.

0: schade, dass wir ein Radio sind und kein Fernsehen, weil dann hätten sie im anderen Studio Miriam Beede tanzen sehen können zu American Girls. Ja, sehr schön. So läuft das hier auf NDR 1 Welle Nord.
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0: Ja, aber wir werden alle gemeinsam tanzen, allerspätestens am 21.08. dann das große Finale, die große 80er-Show. 10 Stunden lang, nonstop, wenn Julian Krafzig und ich dann ihre Lieblings-80er abfeuern. Und da ist wirklich alles mit dabei. Egal, was in den 80ern lief, wir werden spielen, weil die Wünsche, die kommen direkt von Ihnen. Wenn Sie auch noch so einen Top-Wunsch haben, es kann auch, das muss überhaupt nicht was sein, was immer läuft, gerne auch mal Exoten. Na, gerne Bescheid geben über unsere NDR Schleswig-Holstein-App. 80er, vielleicht die man ganz lange nicht mehr gehört hat. Und was man auch lange nicht mehr gehört hat hier bei uns, das ist mir auch der nächste Wunsch, das ist ein Knaller. Wenn ich das hier höre, weiß ich, alles klar. Das ist sowas von Italo-Disco. Was für eine coole Nummer. Wer bitte hat sich das denn gewünscht?
2: Ja, moin. Franco hier. Aus Treppenkamp. Wer ist nicht in die 80er Jahre in die Disco gewesen? Ne? Also ich würde ganz gerne von Fun Fun die Epistation hören. Wenn das

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0: 13:30. Falls Sie noch einen guten 80er suchen für die große 80er-Show, das wäre so einer. Peter Gabriel, 86, Sledgehammer. Und schnell rüber zum Wetter. Neben Sonne quellen mal wieder die Wolken auf. Das heißt, später kann es einzelne Schauer und Gewitter geben. Temperaturen heute Höchstwert so 26 Grad. Der Wettertrend am Wochenende, da wechseln sich Sonne und Wolken weiter ab. Weitgehend trocken bei Temperaturen dann um die 25 Grad.
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0: 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Einmal Vorsicht bitte. A1 Lübeck Richtung Hamburg zwischen Billstedt und Morfleet. Da gibt es eine ungesicherte Unfallstelle. Dann Vorsicht auf der A7, Hamburg Richtung Hannover, zwischen Hamburg-Waltershof und Hamburg-Horstbruch, ein defektes Fahrzeug. A1, Fehmarn Richtung Lübeck, zwischen Scharbeutz und Rathekau, streckenweise stockender Verkehr wegen Bauarbeiten. A1, Lübeck Richtung Hamburg, zwischen Öhendorf und dem Dreieck Norderelbe, 8 Kilometer Stau, dauert dann hier eine Dreiviertelstunde länger. Und jetzt kommen wir zur A7, da ist nämlich mächtig was los. A7, Flensburg Richtung Hamburg, zwischen Schleswig-Jagel und Kreuz Rendsburg. 10 Kilometer Stau, das ist eine Dreiviertelstunde Fahrzeitverlängerung. Dann geht es ja weiter auf der A7 Richtung Süden, zwischen dem Dreieck Nordwest und dem Elbtunnel nochmal 7 Kilometer anstehen. Dann jetzt Gegenrichtung, also A7 Richtung Norden, zwischen Heimfeld und dem Elbtunnel 8 Kilometer stockend. Dann geht es weiter Richtung Flensburg, zwischen Wader und Rendsburg-Büdelsdorf nochmal 11 Kilometer Stau, satte 1,25 Stunden Fahrzeitverlängerung. Gibt es auch gleich einen Anruf dazu. 0800 22 12 800. Jan Bastik hier. Moin, wer ist mit dabei?
2: Hallo Jan, hier ist Jürgen. Grüß dich.
0: Na Jürgen, moin.
2: Du, es ist eine ganz dumme Idee, die A7 zu verlassen. Das staut sich schon von Kropp bis Buschdorf. Das sind 8 Kilometer.
0: Oh, okay.
2: Auf der 77. Die sollen bitte auf der Autobahn bleiben und Picknick machen oder was. Aber das alles andere hat keinen Mehrwert.
0: Alles klar, danke. Guter Hinweis. Also umfahren bringt nichts, stehen Sie noch länger. A24, Hamburg Richtung Berlin, zwischen Rheinbeck und Schwarzenbeck-Grande. 4 Kilometer Stau, hier dauert es eine halbe Stunde länger. Und an der Elbfähre Glückstadt beschaffen beträgt die Wartezeit in beiden Richtungen bis zu 1,5 Stunden. Dann rüber zu den Blitzern. Aktuell geblitzt wird B203, Ortsdurchfahrt Fockbek gegenüber der Sparkasse. B501, ein Blitzer zwischen Bliesdorf und Merkendorf. Und Norderstedt, Oldby in Wixenstraße, da wird auch geblitzt. Und falls Sie jetzt auch noch einen Stau oder einen Blitzer haben, dann gerne Bescheid geben über unsere NDR Schleswig-Holstein-App. Besten Dank und schönen Freitag.
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0: Eben gerade diesen coolen 80er gespielt, der von Francesco, den er sich gewünscht hatte. Fun, fun, happy station. Und da hat sich gleich mal Anke gemeldet mit einer Sprachnachricht.
3: Moin Jan, hat sie gerade Reset-Käse, Reset-Käse gesungen? Oder habe ich was an den Ohren? Ich weiß es ja auch nicht. Wie auch immer. Ich wünsche dir ein schönes Wochenende, habt viel Spaß.
0: Der Reset-Käse, Reset-Käse, weiß ich nicht, muss ich mal reinhören? Lass mal hören. Reset-Käse, Reset-Käse, Reset-Käse. Ja, hat sie.
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0: NDR1, Welle Nord hier. Schönes Wochenende, schönen Freitag mit uns, mit Ihrem offiziellen Sommersender NDR1, Welle Nord. Und Megastimmung ja auch in Wacken, nicht nur auf dem Festivalgelände. Die Hauptstraße in Wacken hat sich auch mal wieder so eine schöne große Partymeile verwandelt mit allem, was so ein Metallerherz braucht. Das heißt, Vorgärten sind zu Biergärten geworden. Es gibt kalte Getränke, es gibt Fressbuden und wir sind mittendrin zusammen mit unseren NDR1 für den Nord-Reportern, zum Beispiel auch Julia Volp.
1: Dürfen wir uns mal kurz zu euch gesehen?
2: Setz dich hin hier, komm, setz dich hin.
1: Danke. Und was ist dein Highlight hier an der Hauptstraße?
3: Ja, die coolen Leute, die alle vorbeigehen. Man erlebt was. Das, wir sitzen da, vormittags immer hier und nachmittags gehen wir dann ums Gelände.
4: Wohnt ihr hier?
5: Wir wohnen tatsächlich zur Miete hier und freuen uns auch jedes Jahr drauf.
1: Und was ist dein Highlight?
5: Ja, die bunten Vögel. Natürlich hast du unter keine Ahnung wie viele tausend Menschen auch ein paar, die querschießen. Aber ansonsten ist toll.
6: Einfach ein richtig geiles Dorffest, so ja, wie man sich das ja so wünscht.
1: Und zwar sehe ich, sie haben kein Bändchen um.
5: Nee, da gehen wir nicht mehr rein, wir sind ein bisschen alt dazu.
1: Und dann sind sie immer an der Hauptstraße.
5: Ja, hier. Hier ist ja der Bär los, ne?
7: Ich sammle Pfand und dann spenden wir das.
1: Gehst du auch gerne aufs Wacken?
7: Ja, weil die Musik finde ich gut. Vor allem letztes Jahr fand ich das richtig gut mit Schlamm und so.
1: Warum seid ihr hier und seid nicht auf dem Gelände?
8: Ja, weil es hier Dithmarscher Bier gibt und kein amerikanisches Bier.
9: So nämlich.
1: Das hier. Ja. Und warum seid ihr hier an der Hauptstraße?
8: Weil hier jedes Mal die Party losgeht, bevor sie da losgeht. Ist mein Sommer-Erholungsurlaub.
1: Erholung?
8: Ja, ja.
10: Leute!
0: Jawohl, da wäre ich auch dann in der Hauptstraße. Vor allem mit Bier aus Schleswig-Holstein und nicht aus den Staaten. Schmeckt definitiv besser. Die passenden Bilder dazu von der Hauptstraße finden Sie jetzt in unserem Instagram-Account NDR SH. Gerne mal vorbeischauen und Herbert Grönemeyer in den Ohren haben.

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0: Das Schleswig-Holstein-Musikfestival hat jetzt Halbzeit, Zeit für eine Zwischenbilanz, und Kanzler Merz fordert von Spanien, seine Außengrenzen besser zu schützen. Hintergrund sind die Geschehnisse in der spanischen Exklave Ceuta. Alle Infos dazu jetzt auch in den Nachrichten um 14 Uhr mit Cassandra Ahn.
1: Moin.
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3: Inzwischen sprechen die spanischen Behörden von 60.000 Migranten, die in den vergangenen Tagen aus Marokko in die spanische Exklave Ceuta gekommen sind. Das seien 70% der Bevölkerung der Exklave, hieß es. Die EU-Kommission hat Spanien Unterstützung angeboten, um die Lage in der Nordafrika-Exklave unter Kontrolle zu bringen. Derweil fordert Kanzler Merz Spanien und alle EU-Mitgliedstaaten auf, die Außengrenzen der EU zu schützen. Georg Schwarte mit den Einzelheiten.
4: Merz ließ schriftlich mitteilen, Spanien müsse die Situation möglichst schnell wieder in den Griff bekommen. Er stehe im Kontakt mit der spanischen Regierung und begrüße die spanische Absicht, die so wörtlich illegalen Migranten nicht auf den europäischen Kontinent zu lassen. Zugleich erwarte der Bundeskanzler, dass Marokko die Migranten unverzüglich wieder zurücknehme. Der spanische Ministerpräsident Sanchez hat mittlerweile das Militär aktiviert und ist selbst vor Ort in Ceuta eingetroffen. Frankreich verstärkt seit gestern Abend seine Kontrollen an der spanischen Grenze, während die ersten EU-Staaten den Ausschluss Spaniens aus dem EU-Schengen-Raum fordern. Nach Italien wirft jetzt auch Finnland Spanien vor, beim Schutz der Außengrenzen des Schengen-Raums vollkommen versagt zu haben.
3: FIFA-Chef Infantino bekommt für seine umstrittenen WM-Pläne immer mehr Gegenwind. Jetzt sind es schon drei. Die Asiatische Fußballkonföderation, kurz AFC, unterstützt UEFA und CONCACAF bei deren Widerstand gegen den Investorenplan des Weltverbands FIFA. Außerdem ist der leitende Berater Infantinos aus Protest gegen die Pläne zurückgetreten. FIFA-Präsident Infantino hat den mehr als 200 Mitgliedsverbänden eine Frist bis zum 19. September gesetzt. Eine einfache Mehrheit reicht demnach aus, um die Pläne durchzusetzen oder eben zu durchkreuzen. Die Verbände UEFA, CONCACAF und AFC stellen zusammen die Mehrheit der 211 stimmberechtigten FIFA-Mitgliedsverbände. Wer kennt das nicht? Ein Haushaltsgerät geht kaputt und man fragt sich, lohnt sich da noch eine Reparatur? Und fortan soll die Antwort häufiger ja lauten. Denn von heute an gilt in der gesamten EU das Recht auf Reparatur. Heißt, Verbraucher haben damit gegenüber den Herstellern einen Anspruch, eben darauf. Von der neuen EU-Richtlinie können aber auch die Reparaturcafés im Land profitieren, wie Anke Rösler berichtet.
5: In Schleswig-Holstein gibt es nach einer Erhebung des Netzwerks Reparaturinitiativen rund 60 Reparaturcafés. Dort reparieren Ehrenamtliche kostenlos abgegebene Geräte von der Lampe bis zur Nähmaschine. Die neue EU-Regelung könnte den Reparaturcafés noch mehr Zulauf bescheren und mehr Reparaturen möglich machen. Denn Hersteller dürfen Gerätegehäuse, beispielsweise von Handys, nicht mehr verkleben, damit sie reparierbar sind. Die Betreiber der Reparaturcafés hoffen, dass sie so künftig noch mehr Geräte instand setzen können, auch weil sie nun leichter an Ersatzteile und Reparaturanleitungen gelangen.
3: 4 Wochen des Schleswig-Holstein-Musikfestivals sind rum und die Hälfte der mehr als 200 Konzerte ist gespielt. Von Klassik bis Pop über Folk bis hin zu Weltmusik war alles dabei. Die Organisatoren ziehen eine durchweg positive Zwischenbilanz. Linda Ebner berichtet.
6: Bereits im vergangenen Jahr gab es eine Auslastung von 92%. Und auch jetzt gehen die Verkaufszahlen in diese Richtung, erklärt Festivalintendant Christian Kuhnt. Er sei überwältigt und freue sich über diese Zahlen, denn bereits jetzt zur Halbzeit gäbe es eine super Bilanz. In diesem Jahr steht beim SHMF die schwedische Hauptstadt Stockholm im Mittelpunkt. Und die Musik aus Schweden komme beim Publikum gut an. Insgesamt finden die Konzerte an 73 Orten in Schleswig-Holstein, Dänemark, Hamburg und im Norden von Niedersachsen statt. Bis zum 30. August gibt es noch Musik von der Porträtkünstlerin und Akkordeonistin Xenia Sidorova, Tenor Rolando Villason und von Joris.
0: 14.04 Uhr ist es, NDR 1 Welle Nord. Das Wetter für uns in Schleswig-Holstein, ja, macht heute mehr Wendungen als die Fähre nach Amrum bei Seitenwind. Neben Sonne quellen auch mal wieder die Wolken auf. Später kann es auch einzelne Gewitter oder Schauer geben bei bis zu 26 Grad. Der Wettertrend: am Wochenende wechseln sich Sonne und Wolken weiter ab, weitgehend trocken bei Temperaturen um die 25 Grad.
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0: 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Vorsicht, A1 Lübeck Richtung Hamburg zwischen Hamburg-Billstedt und Morfleet eine ungesicherte Unfallstelle. Dann Vorsicht auf der A23 Hamburg Richtung Heide zwischen Pinneberg Nord und Tornisch liegen Gegenstände. A1 Fehmarn Richtung Lübeck zwischen Scharbeutz und Rathekau streckenweise stockender Verkehr wegen Bauarbeiten. A1 Lübeck Richtung Hamburg zwischen Öjendorf und dem Dreieck Norderelbe 8 Kilometer Stau, dauert hier eine Dreiviertelstunde länger. Und auch auf der A7 dauert es eine Dreiviertelstunde länger, und zwar A7 Flensburg Richtung Hamburg zwischen Schleswig-Jagel und dem Kreuz Rendsburg 10 Kilometer Stau. Dann nochmal zwischen dem Dreieck Hamburg Nordwest und dem Elbtunnel geht es weiter, 7 Kilometer stockend. Und jetzt Gegenrichtung A7 Richtung Norden zwischen Heimfeld und dem Elbtunnel, 8 Kilometer stockender Verkehr. Dann zwischen Wader und Rendsburg-Büdelsdorf immer noch 11 Kilometer Stau, Verzögerung 1,25 Stunden. A24 Hamburg Richtung Berlin zwischen Rheinbeck und Schwarzmeck-Grande, 4 Kilometer Stau, dauert dann eine halbe Stunde länger. Und an der Elbfähre Glückstadt-Beschafen beträgt die Wartezeit ab Glückstadt jetzt 2,5 Stunden, ab Beschafen 1,5 Stunden. Und aktuelle Blitzer gibt es auch. Geblitzt wird B206 Bad Bramstedt Richtung Bad Segeberg, kurz vor Bad Segeberg, und zwar von der Brücke. Kassedorf am Bungsberg beidseitig Blitzer, und Ringsberg wird Glücksburger Straße geblitzt. Und wenn Sie jetzt auch noch einen Stau oder einen Blitz haben, dann einfach mal Bescheid geben über unsere NDR Schleswig-Holstein-App. Besten Dank, schönen Freitag.
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0: An dieser Stelle Grüße an alle IT-Fachkräfte hier bei uns in Schleswig-Holstein, denn heute ist der Tag des Systemadministrators. Und das erinnert mich an eine ganz berühmte Szene damals aus dem Mittelalter.
1: Er ist ein Hexer! Verbrennt ihn! Hey, ich bin kein Hexer. Ich bin Informatiker. Formatiert ihn!
7: Ja!
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0: NDR1, Welle Nord, einmal Vorsicht bitte, A1 Lübeck Richtung Hamburg, zwischen Billstedt und Moorfleet, eine ungesicherte Unfallstelle. Und es liegen Gegenstände auf der A23, wenn Sie da unterwegs sind, Hamburg Richtung Heide, zwischen Pinneberg Nord und Tornisch, da liegen die Gegenstände. Also schön vorsichtig fahren mit uns. Mit NDR1, Welle Nord und im besten Falle auch mit Ihrem Lieblings-80er, denn wir befinden uns hier gerade mittendrin im 80er-Wunschsommer hier auf NDR1 für den Nord. Es dreht sich um Ihre 80er. Gerne Bescheid geben über unsere NDR-Schleswig-Holstein-App. Wenn Sie so einen speziellen 80er-Sound-Song brauchen von uns, spielen wir dann sehr gerne. Wie das zum Beispiel, auch aus der Rubrik Lange nicht mehr gehört, Hubert K., Wenn der Mond die Sonne berührt.
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0: 14:31 ist es, NDR 1, Welle Nord hier und gleich mal rüber zum Wetter für Ihre Region. Wie wird sich das entwickeln? Werden die Wolken noch dicker? Kommt da vielleicht ein Gewitter runter? Müssen Sie noch eine zweite Regentonne aufstellen vor der Haustür? Das weiß unser Wetterexperte Kent Heinemann.
1: In Rendsburg, Eckernförde, Plönau, Münster und Kiel lassen am Abend etwaige Schauer oder auch einzelne Gewitter nach und die Wolkenfelder bekommen einige Lücken. Dazu zeigt das Thermometer 19 bis 22 Grad. Das Wochenende steht dann ganz im Zeichen von Hoch Pythagoras mit einem Wechsel aus mal mehr und mal weniger Wolken, Sonnenschein und nur ganz vereinzelten Schauern am Sonnabend. Am Sonntag bleibt es trocken bei Höchstwerten zwischen 21 und 23 Grad und 22 bis 24 Grad am Sonntag.
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0: 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Vorsicht, A1 Lübeck Richtung Hamburg, zwischen Billstedt und Morfleet eine ungesicherte Unfallstelle. Dann Vorsicht auf der A7 Flensburg Richtung Hamburg, zwischen dem Dreieck Hamburg Nordwest und Stelling auch eine ungesicherte Unfallstelle. Vorsicht A23 Hamburg Richtung Heide, zwischen Pinneberg Nord und Tornisch, da liegen Gegenstände. A1 Fehmarn Richtung Lübeck, zwischen Scharbeutz und Rathekau, stockender Verkehr wegen Bauarbeiten. A1 Lübeck Richtung Hamburg, zwischen Hamburg-Oehlendorf und dem Dreieck Nord 8 Kilometer Stau, dauert eine Dreiviertelstunde länger. Und auch auf der A7 dauert es eine Dreiviertelstunde länger. Und zwar Flensburg Richtung Süden, zwischen Schleswig-Jagel und Rendsburg, Kreuz Rendsburg, 10 Kilometer Stau. Dann weiter Richtung Süden, zwischen dem Dreieck Hamburg Nordwest und dem Elbtunnel, 7 Kilometer stockend. A7 Richtung Flensburg jetzt, also Richtung Norden. Zwischen Heimfeld und dem Elbtunnel 8 Kilometer stockend. Dann weiter Richtung Flensburg, zwischen Wader und Rendsburg-Büdelsdorf heißt es auch nochmal 11 Kilometer anstehen. Stau, 1,25 Stunden Fahrzeitverlängerung. Und A24 Hamburg Richtung Berlin, zwischen Rheinbeck und Schwarzenbeck-Grande 4 Kilometer Stau. Verzögerung hier 1/2 Stunde und an der Elbfähre Glückstadt Bischhafen. Da beträgt die Wartezeit ab Glückstadt 2,5 Stunden, ab Bischhafen dann 1,5 Stunden. Und aktuelle Blitzer hätte ich noch. B76 wird geblitzt, Preetz Richtung Emschenhagen, und zwar vor dem griechischen Restaurant. Dann Kassiedorf am Bungsberg beidseitig und Kiel, Kaistraße Richtung Innenstadt, Höhe Hörn. Auch nochmal ein Blitzer. Und falls Sie jetzt auch noch einen Stau oder einen Blitzer haben, dann einfach Bescheid geben über unsere NDR Schleswig-Holstein-App. Besten Dank, schönen Freitag.
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0: Oh, und zum Glück bald Wochenende. War eine ganz schön anstrengende Woche. Ich merke es, weil...
3: Ich kann nicht mehr. 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

0: NDR1, Welle Nord hier. Schönen Freitag wünsche ich Ihnen. Schönen Freitag mit Miri Pede übrigens ab 15 Uhr. Moin Miri.
1: Na, Tachchen.
0: Du bist immer brauner von Tag zu Tag. Du. Also ich weiß, was ist das? Nimmst du auch Bräunungscreme eigentlich? Oder nimmst du nur diese Sonnencreme, so Tropical Oil draufsteht? Lichtschutzfaktor minus 5.
1: Nee, also ich war ja 2 Wochen auf Mallorca und ich finde es wirklich absurd, da ich quasi Gesicht und Schultern und so weiter Dekolleté habe ich immer mit 50 eingecremt. Bin gar nicht ohne 50 raus. Das ist am braunsten geworden. Das finde ich ganz merkwürdig. Ja. So die Arme und die Beine, das ist, weiß ich nicht, das ist gar nicht so richtig braun. Aber Gesicht alles, was ich mit 50...
0: Super krass, ey. Also
1: ja, das macht man ja überhaupt nicht mehr. Ja, früher habe ich ja wirklich Babyöl genommen quasi. Ja, ja. Und möglichst dann nochmal braten lassen von allen Seiten.
0: Oh.
1: Ja. So. Das warst du. Das war schon an einer anderen Gelegenheit.
0: Bescheuert mal 5. Ja, sehr schön. Aber du bist dabei, kannst ja schön durchstarten mit der NDR1 für den Nordhörern. Schönes Wochenende. Ja, ich freue mich auch. Finde ich schön, dass du da bist. Ich hau jetzt ab, ja. Aber ich bin allerspätestens Montag wieder da, dann um 10.
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0: Heute wird es besonders voll auf den Straßen hier bei uns im Norden, denn jetzt haben wirklich alle Bundesländer Sommerferien. Ein Thema bei uns in den Nachrichten. Und EU-Kommissionspräsidentin von der Leyen hat sich zu der Krise in der spanischen Exklave Ceuta geäußert. Auch das jetzt Thema um 15 Uhr bei Cassandra Aden.
1: Moin.
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1: Zehntausende Migranten drängen seit Tagen in die spanische Exklave Ceuta und lösen eine schwere Krise aus. Sie sind laut Innenministerium von Marokko aus auf dem See- und Landweg in das Gebiet gekommen, um nach Europa zu gelangen. Um die Lage unter Kontrolle zu bringen, hat die spanische Regierung Soldaten nach Ceuta geschickt. Sie sollen helfen, die Grenze zu sichern. Kanzler Merz hat Spanien aufgefordert, die EU-Außengrenzen zu schützen. Und auch EU-Kommissionspräsidentin Ursula von der Leyen findet klare Worte. Andreas Meyer-Feist berichtet.
3: Wir müssen den gefährlichen Grenzübertritten sofort ein Ende setzen. Wir müssen die Schmugglernetzwerke zerschlagen. Und die Abschiebungen müssen, soweit es unsere Regeln zulassen, zügig erfolgen, schrieb die EU-Kommissionschefin auf der Plattform X. Die Ereignisse in Ceuta führen zu diplomatischen Verwicklungen innerhalb der EU. Frankreich verstärkte die Grenzkontrollen zu Spanien. Italiens Regierungschefin Giorgia Meloni forderte, den Schengen-Raum mit Spanien auszusetzen. Spanien reagierte verärgert und bestellte den italienischen Botschafter ein.
1: Anfang August beginnen viele junge Menschen traditionell mit ihrer Ausbildung. Und in allen Bereichen spüren die Unternehmen den Fachkräftemangel. Auch im für Schleswig-Holstein wichtigen Hotel- und Gastgewerbe müssen sich Arbeitgeber immer mehr einfallen lassen, um ihre Ausbildungsplätze zu besetzen. Markus Jürgensen, warum genau hat es denn die Gastro so schwer, Nachwuchs zu finden?
4: Das liegt in dieser Branche vor allem an den Rahmenbedingungen. Arbeitszeiten oder Bezahlung sind für viele junge Menschen einfach nicht attraktiv genug. Für lange Schichten an der Rezeption oder Spätdienst in der Hotelküche sind deshalb nur wenige zu begeistern. Das zeigen auch die Zahlen der Regionaldirektion Nord der Bundesagentur für Arbeit in Schleswig-Holstein. So stehen 650 Arbeitsplätze nur 550 Bewerberinnen und Bewerbern im Land gegenüber. Um die Lücke zu schließen, suchen die Betriebe ihre Mitarbeiter immer häufiger im Ausland, sorgen für Unterkünfte oder zahlen sogar Sprachkurse. Damit wollen sie nach eigenen Aussagen nicht nur kurzfristig Lücken schließen, sondern dauerhaft Fachkräfte in den Arbeitsmarkt eingliedern.
1: Die Pläne der FIFA für den Einstieg privater Investoren bei der Fußball-WM stoßen bei vielen Mitgliedstaaten auf Widerstand. Heute ist der engste Berater von FIFA-Chef Infantino aus Protest zurückgetreten und auch der asiatische Fußballverband hat sich inzwischen klar positioniert. Martin Thiel mit den Einzelheiten.
5: Nach Europa, Nord- und Mittelamerika lehnt jetzt auch der asiatische Fußballverband die Pläne von FIFA-Boss Gianni Infantino ab, Teile der WM-Rechte an Investoren zu verkaufen. Damit könnte das Vorhaben scheitern, da diese drei Verbände mit ihren Ländern über eine Mehrheit bei den 211 Mitgliedern verfügen, die Teil der FIFA sind. Zuvor hatte die FIFA noch auf die starke Kritik an ihren Investorenplänen reagiert. In einer Mitteilung heißt es, der Weltverband nehme die öffentlich geäußerten Rückmeldungen und Bedenken zur Kenntnis und respektiere diese. Zugleich bekräftigte die FIFA ihr Bekenntnis zu einem offenen und demokratischen Konsultationsprozess über die Investorenpläne. Am Dienstag war bekannt geworden, dass die FIFA und ihr Präsident Gianni Infantino über eine Tochtergesellschaft kommerzielle Rechte an der WM und weiteren Turnieren an private Investoren verkaufen will.
1: Das bevorstehende Wochenende droht laut ADAC eines der staureichsten des Jahres zu werden. Der Grund: in Bayern und Baden-Württemberg ist das Schuljahr jetzt auch zu Ende. Damit haben alle Bundesländer gleichzeitig Sommerferien und auch die Wackenbesucher reisen am Wochenende ab. Katrin Schierwagen, wo und wann wird es denn bei uns im Norden ganz besonders doll?
6: Die kritischsten Zeiten sind laut den Experten heute Nachmittag, morgen Vormittag und dann ab Sonntagnachmittag. Da müssen Autofahrer vor allem auf den Strecken Richtung Nord- und Ostsee mehr Zeit einplanen und ganz besonders für das Nadelöhr Hamburg. Der ADAC nennt da zum Beispiel die A1 Richtung Fehmarn, die A7 rund um Rendsburg im Bereich der Rader Hochbrücke und die Grenzübergänge nach Dänemark, aber auch die A20 und die A21 Richtung Küsten.
0: 3:04, hier ist NDR 1 Welle Nord mit dem Wetter für uns in Schleswig-Holstein. Und übrigens, Nachwuchssorgen habe ich hier nicht hier. Ich habe Julius bei mir. Julius, wie alt bist du?
7: 5.
0: 5 bist du. Wo kommst du denn her, Julius?
7: Aus Trier.
0: Und was machst du hier in Schleswig-Holstein?
7: Ich besuche Cassandra.
0: Gleich jemanden angeschleppt, der gut geeignet ist. Und gefällt es dir bis hierhin in Schleswig-Holstein? Hast du schon ein bisschen was gesehen?
7: Das Meer.
0: Ja, das ist auch das Schönste, was wir hier haben, kann ich dir sagen. Das genieße ich total. Das können Sie auch in den nächsten Tagen wieder genießen bei ordentlich Sonnenschein. Also heute haben wir auch 8 Stunden Sonnenschein, wenn gleich auch ein paar Gewitter gerade reinziehen, habe ich mir gerade angeguckt. Da ist ja immer so ein bisschen was unterwegs. Im Moment zum Beispiel zwischen St. Peter-Ordingen rüber quasi bis zum Nordostseekanal. Auch in Heide werden sie gerade nass. Können auch mal Gewitter eingelagert sein, genauso übrigens auf den nordfriesischen Inseln bis nach Flensburg. Dann eher viele Wolken heute, morgen aber viel Sonnenschein bis zu 10-11 Stunden sind locker drin. Wenn man Schauer eher wahrscheinlich Richtung Nordfriesland bzw. Richtung Angeln bis 24 Grad. Sonntag würde ich sagen ohne Schauer, das Ganze auch bis 25 Grad bei uns.
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0: Schnell und zuverlässig, damit Sie sicher ankommen, gucken wir zunächst auf die A1 Lübeck Richtung Hamburg zwischen Öhendorf und dem Dreieck Norderelbe. 8 Kilometer Stau. Eine Dreiviertelstunde brauchen Sie länger. A1 Richtung Lübeck zwischen dem Maschner Kreuz und dem Dreieck Norderelbe ebenfalls stockend. A7 und zwar Richtung Süden zwischen Schleswig-Jagel und Kreuz Rendsburg. 10 Kilometer Stau. Sie brauchen eine knappe Dreiviertelstunde länger. Und dann stehen Sie nochmal vor dem Elbtunnel. 8 Kilometer ab Schnelsen Nord. Richtung Norden. Ab dem Elbtunnel 8 Kilometer ab Südwest stehen Sie davor an. Dann nochmal auch vor der Rader Hochbrücke, klar, unsere Öse hier. 11 Kilometer Stau ab Wader. Eineinviertelstunde dauert das Ganze da länger. A24 Richtung Berlin zwischen Rheinbeck und Schwarzenbeck-Grande. 4 Kilometer Stau, eine halbe Stunde, auch da länger. Und dann an der Elbfähre Glückstadt-Wischhafen beträgt die Wartezeit ab Glückstadt bis zu 2,5 Stunden, ab Wischhafen bis zu 1,5 Stunden. Aktuelle Blitzer sind auf der B76 Preetz Richtung Emschenhagen vor dem griechischen Restaurant. Dankeschön fürs Bescheid sagen in Kasseldorf am Bungsberg, beidseitig Kiel-Kai-Straße Richtung Innenstadt und zwar in Höhe des Hörn-Campus ist auch noch einer. 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Ja? Ich hoffe, wir hören dich noch mal wieder. Ich wünsche dir ganz viel Spaß in Schleswig-Holstein.
7: Ich war auch schon mal letztes Jahr.
0: Ah, du warst schon mal hier, aber das erste Mal jetzt bei uns im Radio. Haben Sie einen schönen Nachmittag.

0: NDR 1, Welle Nord um 17 Minuten nach 3. Und wir haben hier bei uns in Schleswig-Holstein einfach so tolle, so mutige und auch vor allem so aufmerksame Menschen. Das hat sich gestern in Strande auch wieder gezeigt. Da haben Ersthelfer eine Frau gerettet. Und wir haben versucht, die Ersthelferin zu finden, mit ihr zu sprechen. Und dabei ist herausgekommen, ich kenne das. Ich kenne sie, das Britta. Das Britta Jansen, mit der habe ich ganz lange studiert. Was heißt lange studiert? Wir kennen uns einfach schon seit Ewigkeiten. Wir haben eigentlich nur kurz studiert, aber wir haben uns nie aus den Augen verloren. Britta Jansen aus Schilksee. Und ja, damit habe ich jetzt auch nicht gerechnet. Moin, Britta.
1: Hallo, Miriam.
0: Mann, ey, dass wir uns jetzt so wieder hören, ne?
1: Ja, ich habe mir das auch nicht träumen lassen, dass ich mal sowas erlebe und jemanden aus dem Wasser rette.
0: Erzähl mal.
1: Ich war gestern am späten Nachmittag mit meiner Schwester an dem kleinen Strand zwischen Schilksee und Strande. Wir waren baden gewesen und saßen im Sand und haben uns unterhalten. Und dann guckte ich übers Wasser und sagte zu ihr, du guck mal da hinten, das sieht aus, als würde da jemand tauchen, aber man sieht gar keinen Schnorchel. Und was ist denn das? Und dann habe ich nach kurzer Zeit gesagt, ich gucke mir das mal an, bin dann zur Wasserkante, konnte immer noch nichts erkennen und dann bin ich rausgeschwommen. Und kurz vor der Stelle konnte ich schon erkennen, da treibt jemand mit dem Gesicht nach unten.
0: Mhm.
1: Ich habe dann, glaube ich, auch gleich zurück zum Strand gewunken, habe so ein Telefonsymbol gemacht, habe Hilfe gerufen und dann habe ich die Dame umgedreht und Richtung Strand abgeschleppt. Und da waren dann zwei zum Glück Medizinstudentinnen, die gleich übernommen haben und eben reanimiert haben. Da kamen noch Männer dazu, die Ärzte waren und haben unterstützt. Und dann ging auch alles ganz schnell, dass der Rettungsdienst kam vom Wasser aus, kam die Wasserwacht. Und wir haben dann nur noch ein Strandtuch davor gehalten, ein bisschen als Sichtschutz, damit die anderen Menschen da nicht so hinschauen.
0: Mhm.
1: Aber ja. Und ich hoffe, dass sie es schafft.
0: Ja, wir wissen noch nichts Näheres, ne?
1: Nee, genau.
0: Das hoffe ich natürlich auch. Du klingst jetzt auch noch echt geschockt. Ich kenne deine Stimme ein bisschen anders normalerweise.
1: Ja, es kam tatsächlich hinterher. Ich hab einfach gemacht. Ich habe hinterher weiche Knie gehabt. Ich sag mal, wenn ich selbst in so einer Situation wäre, wäre ich ja auch froh, wenn jemand hinguckt. Ein bisschen mit auf andere achtet und tätig wird.
0: Aber du warst da. So, ihr habt es geschafft. Sie ist im Krankenhaus. Ich kann leider auch nichts Näheres sagen, weil ich es einfach auch nicht weiß. Aber wir hoffen jetzt einfach gemeinsam, dass die Frau das schafft. Und
1: ansonsten war es wirklich toll, wie viele Leute dann da am Strand geholfen haben, unterstützt haben, mit für Sichtschutz gesorgt haben. Es ist noch jemand losgerannt, hat den öffentlichen Defibrillator geholt. Und das fand ich wirklich fantastisch.
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0: 15.30 Uhr ist es und Sie wissen, das bedeutet hier bei uns bei NDR 1 Welle Nord, es ist Zeit für den Sport und damit auch heute am Freitag Zeit für Hanna Böhme. Moin, meine Liebe.
1: Hallo, Miri.
0: Und wir müssen natürlich über diese FIFA-Geschichte nochmal sprechen, grob zusammengefasst. FIFA-Boss Infantino hat ja den Plan, Anteile der Fußball-Weltmeisterschaft an Investoren zu verkaufen, um mehr Geld zu machen. Aber ihm scheinen so ein bisschen die Fälle davon zu schwimmen.
1: Ja, zumindest sind immer mehr Fußballverbände gegen diese Investorenpläne.
0: Ja, die ja eigentlich bedeuten würden, dass die Weltmeisterschaften ja noch mehr eigentlich zu Werbeflächen werden als ohnehin, ne?
1: Ja, genau, wenn sie denn so kommen, diese Pläne, denn obwohl den Verbänden ja eine ganze Menge Geld winken würde, hast du ja schon gesagt, mit dem asiatischen Verband sind jetzt 3 Verbände geschlossen dagegen und damit gibt's jetzt wohl so viel Widerstand, dass die Pläne einfach rein rechnerisch schon keine Mehrheit mehr haben.
0: Und was meinst du, könnten diese Pläne, diese Geschichte, könnte Infantino darüber mal stolpern und könnte es ihnen seinen Posten kosten?
1: Boah, ich finde es eine richtig gute Frage. Also Kritik ist ja in der Vergangenheit gefühlt einfach immer so ein bisschen an ihm abgeprallt, auch während der zurückliegenden Weltmeisterschaft. Und von seiner PR-Abteilung hieß es jetzt auch, dass die ganze Aufregung jetzt an einer fehlerhaften Berichterstattung in den Medien lag.
0: Naja.
1: Aber erste Beobachter sagen jetzt tatsächlich auch schon, es könnte sein, dass die Geschichte tatsächlich der Anfang vom Ende des FIFA-Chefs ist. Einer seiner engsten Berater ist ja inzwischen auch schon zurückgetreten.
0: Sind wir wirklich gespannt, wie das weitergeht. Ganz viele Hintergründe dazu gibt es zusammengefasst unter ndr.de/sport für Sie zum Nachlesen. Ja, kommen wir dann einmal zu den schönen Nachrichten vom Fußball dieses Wochenende. Auf Bundesliga und Liga 2 müssen wir ja noch ein bisschen warten, aber die Regionalliga Nord, da geht es für die Teams aus Schleswig-Holstein endlich wieder los.
1: Ja, den Auftakt macht heute Abend Phoenix Lübeck. Auswärts sind die Lübecker zu Gast beim SV Drochtersen-Assel in Niedersachsen. Morgen dann direkt das erste Schleswig-Holstein-Derby. Der VfB Lübeck hat den SC Weiche Flensburg zu Gast. Und am Sonntag starten dann auch Eintracht Norderstedt und der SV Todesfelde. Norderstedt hat Atlas Delmenhorst aus Niedersachsen zu Gast und Aufsteiger Todesfelde spielt zum Start zu Hause gegen St. Pauli 2.
0: Und die Spiele haben wir im Blick an diesem Wochenende, denn Hanna ist auch am Wochenende da.
1: Aber so ist es.
0: Um 17.30 Uhr auch gleich nochmal. Bis dann. 15.33 Uhr, wir gucken uns das Wetter an für Ihre Region hier in Schleswig-Holstein.
2: In Rendsburg, Eckernförde, Plön, Münster und Kiel lassen am Abend etwaige Schauer oder auch einzelne Gewitter nach und die Wolkenfelder bekommen einige Lücken. Dazu zeigt das Thermometer 19 bis 22 Grad. Das Wochenende steht dann ganz im Zeichen von Hochpythagoras mit einem Wechsel aus mal mehr und mal weniger Wolken, Sonnenschein und nur ganz vereinzelten Schauern am Sonnabend. Am Sonntag bleibt es trocken bei Höchstwerten zwischen 21 und 23 Grad und 22 bis 24 Grad am Sonntag.
0: Dankeschön, Kent.
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0: 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A1 Lübeck Richtung Hamburg zwischen Oehlendorf und dem Dreieck Norderelbe 8 Kilometer Stau. Eine Dreiviertelstunde brauchen Sie länger. A1 Bremen Richtung Lübeck zwischen dem Maschner Kreuz und dem Dreieck Norderelbe ebenfalls stockend. Auf der A7 erstmal Richtung Süden. Vor der Rader Hochbrücke ab Schleswig-Jagel stehen Sie 10 Kilometer. Sie brauchen eine knappe Dreiviertelstunde länger. Dann stehen Sie noch mal vor dem Elbtunnel ab Schnellsen Nord auf 8 Kilometern. In der Gegenrichtung Richtung Norden stehen Sie natürlich erst vor dem Elbtunnel 8 Kilometer und dann vor der Rader Hochbrücke zwischen Wader und Rendsburg-Büdelsdorf sind es 11 Kilometer. Bedauert ein Viertelstunde kostet Sie das Ganze. A24 Richtung Berlin zwischen Rheinweg und Schwarzenbeck-Grande 4 Kilometer Stau kostet Sie auch eine halbe Stunde. Und an der Elbfähre Glückstadt-Wischhafen beträgt die Wartezeit ab Glückstadt bis zu 3 Stunden, ab Wischhafen bis zu 1,5 Stunden. Hier ist NDR1. Welle Nord. Wir vertreiben Ihnen ein bisschen die Wartezeit mit den größten Hits für Schleswig-Holstein. Und bei uns können Sie sich auch Ihren Lieblings-80er wünschen. Der Wunschsommer finde ich total schön, weil wir zusammen in Erinnerungen schwelgen und Ihre Geschichte aus den 80ern hören. Machen wir gleich mit Tom Finke hier bei uns bei NDR 1 Welle Nord.

0: Minuten vor vier, gleich haben Sie Feierabend und dann ist auch schon Wochenende. Hier ist NDR 1 Welle Nord und ich bin echt froh, dass das hier noch ein paar Wochen weitergeht.
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0: Wir spielen Ihre Lieblings-80er, also das ja sowieso schon rund um die Uhr. Und gleichzeitig ist es so ganz spezielle Songs, mit denen Sie etwas verbinden, die vielleicht bei uns normalerweise nicht laufen. Die möchten wir von Ihnen hören, mit Ihren Geschichten. Und ich mag das so gerne, mit Ihnen darüber zu reden, was Sie da so für Erinnerungen haben. Es ist immer sowas von herrlich. Tom Finke aus Heiligenhafen zum Beispiel. Moin!
2: Moin Miriam, grüß dich!
0: Bei Boys Town Gang mit Can't Take My Eyes Off You. An wen denkst du da sofort?
2: Ich denke an die schönen 80er, die ich hatte damals auf der Insel Borkum, weil ich bin ja gelernter Hotel- und Restaurantfachmann und habe in den 80ern auf der Insel Borkum gearbeitet. Und da lief dieser Titel natürlich rauf und runter in den verschiedenen Diskotheken, wie man das früher nannte. Und da konnte man wunderbar mit den ein oder anderen Mädels wunderbar durch die Nacht tanzen.
0: Aber keine davon ist geblieben, so wie das klingt.
2: Von denen ist keine geblieben, Gott sei Dank heutzutage, weil ich habe was viel Besseres von erwischt.
0: Das freut mich sehr für dich. Und da bist du so richtig abgegangen? Also hast du ordentlich gedanced?
2: Ich bin ein ordentlicher Disco-Fox-Tänzer mit Drehungen, Werfen und so weiter und so fort. Also, das macht Dirty Dancing alle Ehre im Disco-Fox-Style.
0: Oh, da freue ich mich, ob du jetzt auch abgehst, frage ich mich gerade.
2: Bestimmt doch. Ich komme am besten jetzt ins Studio und zeige dir das einfach mal. Zack, bin ich in Kiel. Wunderbar. Hey Miriam.
0: Dann mache ich mit. Komm. Also ein paar Sachen davon kann ich auch.
2: Na super, dann ist das ja kein Problem. Ja, Boys Town Gang mit I Can Take My Eyes Off You ist Hammer-Song.
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0: NDR 1 für den Nord. Vorsicht auf der A23 Hamburg Richtung Heide. Zwischen Itzehoe Nord und Schenefeld ist ein Fahrradfahrer unterwegs. Und das um 4:07. Ich glaube, gleich ist Ines Wasmund auch unterwegs.
1: Wir vom Landfrauenverein St. Michaelis-Donn sind um 17 Uhr in Wacken am Turm und machen eine Führung übers Gelände. Wenn ihr uns begleiten wollt, seid ihr herzlich eingeladen. Wir würden damit demonstrieren, dass Landfrauen nicht nur Kuchen backen und Kaffee kochen können, sondern halt auch Wacken toll finden. Vielleicht sehen wir uns. Bis dann.
0: Klingt mega. Ich wünsche euch ganz viel Spaß.

0: Landeskriminalamt warnt nochmal eindringlich vor Betrug im Netz. Alle Infos bekommen Sie jetzt bei uns in den Nachrichten. Und es gibt Ärger innerhalb der EU, weil Zehntausende über Marokko in die spanische Exklave Ceuta geflohen sind. Auch das jetzt Thema um 16 Uhr in den Nachrichten bei Cassandra Aden.
1: Moin.
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1: Die Bilder aus der spanischen Exklave Ceuta haben auch die EU-Kommission auf den Plan gerufen. Einige EU-Regierungen machen Spanien mitverantwortlich für die Entwicklungen. Die spanischen Behörden sprechen inzwischen von 60.000 Menschen, die über Marokko in die spanische Exklave gelangt sind. Mindestens 34 Migranten seien dabei ums Leben gekommen. Das spanische Innenministerium teilte mit, dass mehr als 25.000 bis heute Mittag schon wieder nach Marokko zurückgekehrt seien. Andreas Meyer-Feist, trotzdem lösen diese Vorgänge eine politische Konfrontation in der EU aus. Wie reagiert Brüssel denn auf diese Bilder aus Ceuta?
3: Ursula von der Leyen forderte, dass die Grenzübertritte sofort gestoppt werden, dass die Menschen zügig zurückgebracht werden. Es gibt aber auch viel Ärger innerhalb der EU. Italien und einige andere EU-Regierungen machen Spanien mitverantwortlich für das Chaos, wollen Spanien am liebsten aus dem Schengen-Raum ausschließen. Und in Brüssel schauen viele auch auf die neuen Asylgesetze. Sowas sollte ja eigentlich nicht mehr vorkommen, mit schnellen Rückführungen und lückenlosen Grenzen. Auf dem Papier ist das schon alles da und möglich, aber die Wirklichkeit sieht noch anders aus.
1: Zum Start des Ausbildungsjahres gibt es auch in diesem Jahr wieder einen Mangel an Auszubildenden bei uns im Land. Besonders im Hotel- und Gastgewerbe müssen Betriebe immer einfallsreicher werden, so der DEHOGA-Landesverband Schleswig-Holstein. Markus Jürgensen mit den Einzelheiten.
4: Um junge Menschen für das Hotel- und Gastgewerbe zu begeistern, müssen Unternehmen selbst aktiv werden. Nur im Büro sitzen und auf Bewerbung warten, um dann auszuwählen, reicht schon lange nicht mehr, erklärt Markus Bircher, Chef der Regionaldirektion Nord der Bundesagentur für Arbeit. In Schleswig-Holstein waren 650 Ausbildungsstellen in der Gastro gemeldet. Dem standen 550 Bewerberinnen und Bewerber gegenüber. Die Herausforderung für die Betriebe ist, die Lücke dauerhaft zu füllen. Und aus diesem Grund spielen internationale Auszubildende eine immer größere Rolle. Um den Schritt in ein fremdes Land zu erleichtern, unterstützen viele Unternehmen laut DEHOGA Landesverband ihre Nachwuchskräfte zum Beispiel mit Wohnraum oder Sprachkursen.
1: Tatort Internet. Wer online ist, kann betrogen werden. Und dabei gehen die Täter laut Landeskriminalamt immer professioneller vor. In einer gemeinsamen Präventionsaktion warnen das LKA und der Weiße Ring Schleswig-Holstein vor allem vor dem Diebstahl und Missbrauch persönlicher Daten. Nicole Ehlert, wovor müssen Internetnutzer denn ganz besonders auf der Hut sein?
5: Also das LKA sagt, dass sensible Daten besonders häufig über sogenannte Phishing-Angriffe gestohlen werden. Das heißt über täuschend echte Mails oder Kurznachrichten. Die kommen dann angeblich von Banken, Paketdiensten, Online-Shops oder Behörden und sollen die Opfer dazu bringen, zum Beispiel Passwörter oder Kreditkarteninformationen preiszugeben. Auch über gefälschte Online-Shops werden Daten abgegriffen und die werden dann im Darknet gewinnbringend gehandelt. Die Täter erzeugen zum Beispiel Zeitdruck oder locken mit attraktiven Vorteilen. Wer sich vor Internetbetrug schützen will, sollte laut LKA vor allem misstrauisch sein. Man sollte niemals Passwörter oder ähnliches auf Aufforderung per E-Mail weitergeben. Außerdem unterschiedliche starke Passwörter verwenden und Internetseiten auf Seriosität prüfen.
1: Die Landespolizei Schleswig-Holstein beteiligt sich die ganze nächste Woche an der europaweiten sogenannten Speed Week. Bei dem Blitzermarathon wird dabei vor allem auf Geschwindigkeitsverstöße und aggressives Verhalten im Straßenverkehr geschaut. Verstärkt kontrolliert wird unter anderem vor Schulen, Bushaltestellen, Fußgängerüberwegen und Baustellen. Ziel ist es, schwere Unfälle durch zu hohes Tempo, Drängeln und dichtes Auffahren zu verhindern. Die Polizei setzt dabei auf Kontrollen, Abschreckung und mehr Bewusstsein für rücksichtsvolles Fahren.
0: 4:04, hier ist NDR 1 Welle Nord mit dem Wetter für uns in Schleswig-Holstein. Mit so ein bisschen Regen, der heute noch durchzieht, ja, brauchen wir ja auch mal, ne? Vor allem so zwischen Amrum einmal rüber, südlicher Nibel vorbei quasi bis zur dänischen Grenze. Auch auf Sylt kriegen sie noch ein bisschen was ab. Ab und an auch hier mal ein Schauer, wie gerade in Brunsbüttel zum Beispiel. Das Ganze bei 20 Grad, auch in Friedrichskoog gerade bei Ihnen jetzt trocken. 25 sind es rund um Hamburg. In Neutin 22, Lübeck 23 Grad und auch südlich von Schleswig haben sie gerade noch ein paar Schauer. Zieht immer mal so ein bisschen hier durch, aber ist jetzt nichts weiter Wildes. Es kann mal ein Gewitter mit dabei sein, kommt gleich was Richtung Elbe einmal rüber bei Ihnen. Merken Sie dann auch sofort, schon in Glückstadt. Da wird es gleich Gewitter geben. Ansonsten heute eigentlich schon deutlich entspannter als gestern. Auch kühler. Morgen nochmal entspannter, nochmal kühler. Wenn überhaupt, dann nur ein ganz paar Schauer. Eher so zwischen Nordfriesland und Angeln bei bis zu 23 Grad. Sonntag insgesamt trocken. 24, 25 Grad Höchstwerte.
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0: 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Auf der A23 Richtung Heide ein Fahrradfahrer zwischen Itzehoe Nord und Schenefeld im Moment unterwegs. A1 Lübeck Richtung Hamburg zwischen Öjendorf und dem Dreieck Norderelbe 8 Kilometer Stau. Sie brauchen eine Dreiviertelstunde länger, wenn Sie denken, na Mensch, da fahre ich heute Nacht. Kurze Warnung, heute Nacht von 3 Uhr bis voraussichtlich morgen früh 8 Uhr Richtung Süden zwischen Bad Oldesloe und Bagdeheide wird die A1 gesperrt für Unterhaltungsarbeiten. Richtung Norden passiert nichts. A7 Richtung Süden zwischen Schleswig-Jagel und dem Kreuz Rendsburg 10 Kilometer Stau. Eine knappe Dreiviertelstunde dauert es länger. Dann nochmal vor dem Elbtunnel. Das Ganze jetzt mittlerweile ab Quickborn. 11 Kilometer stockend. Hier brauchen Sie eine Stunde länger. Richtung Norden stehen Sie ab dem Dreieck Südwest vor dem Elbtunnel 8 Kilometer und 11 Kilometer dann ab Wader vor der Rader Hochbrücke. Eineinviertelstunde haben Sie dann mehr auf der Uhr, wenn Sie da durch sind. A24 Richtung Berlin zwischen Rheinbeck und Schwarzenbeck-Grande. 4 Kilometer Stau. Eine halbe Stunde kostet es Sie auch hier. Und an der Elbfähre Glückstadt-Wischhafen beträgt die Wartezeit ab Glückstadt bis zu 3 Stunden, ab Wischhafen bis zu 1,5 Stunden. Das Ganze ist so stressig, weil jetzt alle Bundesländer Ferien haben. Die aktuellen Blitze, eine auf der B203, Büsum Richtung Heide hinter der Autobahn. Kerstin, danke schön fürs Bescheid sagen. Haben Sie einen, gerne melden. Geht zum Beispiel in der NDR Schleswig-Holstein-App oder anrufen 0800 22 12 800. Hier ist Miri, moin.
6: Hallo, hier ist Frank Liese aus Lübeck. Ich wollte einen Blitzer melden. Bunte Kuhkrieg, Blitzer in beide Richtungen.
0: Dankeschön. Und wo ist deiner, Silvia?
7: Und zwar auf der B76 von Preetz Richtung Emschenhagen, kurz vor dem griechischen Restaurant.
0: Habe ich notiert, danke dir. Und was ich auch notiert habe, ist, dass wir hier nur die größten Hits für Schleswig-Holstein spielen. Da habe ich auch nur die größten Namen, so wie Queen hier bei uns auf NDR 1 Welle Nord. Haben Sie einen schönen Freitagnachmittag.

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1: Freitagnachmittag, hier ist NDR 1 Welle Nord. Und Sommerferien sind ja auch noch, auch jetzt in ganz Deutschland. Endlich können alle etwas chillen und länger schlafen. Gilt so aber nicht für Keon Kunstreich aus Wedel. Keon ist 16 und hat auf einem Containerschiff angeheuert. Jetzt schippert er gerade in Richtung Singapur davon. Wegen der Zeitverschiebung und der schlechten Verbindung konnte ich nicht direkt mit ihm telefonieren. Er hat mir Sprachnachrichten geschickt. Und ja, also was für ein Kerl.
2: Ich wollte die Sommerferien auf einem Containerschiff verbringen, weil ich schon seitdem ich sehr klein bin, mich für die Schifffahrt interessiere und vor allem auch für Schiffe und dann gern ausprobieren wollte, wie es ist, an Bord zu leben. Als ich zuerst auf dem Schiff ankam, da war ich gleich sofort beeindruckt von der Größe. Das Schiff ist nämlich riesig und es hat wirklich ein bisschen gebraucht, bis ich mich zurechtgefunden habe auf den ganzen vielen Decks und mich orientieren konnte. Allerdings hat mir dann die nette Besatzung gleich dabei geholfen und mir gleich ganz viel gezeigt und erklärt.
1: Ja, musste auch so sein. Das Containerschiff ist rund 400 Meter lang. Dort lebt und arbeitet Keon insgesamt jetzt 6 Wochen, also die ganzen Ferien eigentlich über. Kann man ja auch nicht so schnell wieder von runter, ne? Also wirklich. Ja, das Ganze mit einem internationalen Team und so lange war er noch nie von zu Hause alleine weg. Heimweh hat er aber nicht, sagt er, sondern er freut sich einfach.
2: Während der Zeit an Bord probiere ich verschiedene Arbeitsbereiche aus, wie auf dem Deck, auf der Brücke oder auch im Maschinenraum. Und dann lerne ich da ganz viel Neues kennen und mir wird ganz viel gezeigt. Und besonders freue ich mich auf eine nette Zeit mit der Mannschaft, dass man viel Spaß zusammen hat in der Freizeit. Aber ich freue mich auch auf wärmere Temperaturen, wenn wir weiter in den Süden fahren.
1: Echt Respekt, Keon, von meiner Seite. Ich hoffe, es wird genauso toll, wie du es dir erhoffst.
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0: 37,1 Grad. Wittenborn war gestern der wärmste Ort in ganz Schleswig-Holstein. Und in Neustadt ist am Wochenende Fischeramtsfest. Von heute bis Sonntag, 11 Uhr, am Fischeramt und auf dem Netztrockenplatz. Gibt es schon seit 1474. Und das Highlight ist immer, wenn die Fischer da den frischen Brathering machen. Was sonst noch los ist in Ihrer Region, hören Sie jetzt.
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2: Aus dem Studio Kiel mit Moritz Kotlin. Moin. Ein Frachter ist auf dem Nordostseekanal in Rade bei Rendsburg in eine Forellenzucht gefahren. Nach Angaben der Polizei war das Schiff am Donnerstagmorgen nach einem technischen Defekt manövrierunfähig und so in die Fischzucht getrieben. Die Ermittler konnten dabei Schäden etwa an Bojen oder am Becken feststellen. Die Polizei geht von einem Schaden im mittleren bis oberen fünfstelligen Bereich aus. Eine genaue Schadenanalyse werden Polizeitaucher in den kommenden Tagen und Wochen machen. Thomas Philipson ist der Betreiber der Forellenzucht. Er geht von einem jahrelangen Versicherungsstreit aus.
3: Erstmal ist es nur materieller Schaden, also es ist kein Fisch zu Schaden gekommen oder ausgebüxt. Damit hat es sozusagen nichts zu tun. Es ist viel Stahl kaputt gegangen. Da müssen wir schauen. Das ist auf jeden Fall ein Haftpflichtschaden der Reederei, der auch recht gut nachweisbar ist. Und das wäre für einen kleinen Betrieb wie meinen auch gar nicht allein stemmbar.
2: Die Schiffscrew konnte den technischen Defekt noch auf dem Wasser beheben und fuhr selbstständig weiter. Und wir bleiben beim NOK. Die Schiffsdurchfahrten auf dem Nordostseekanal sind weiterhin auf einem niedrigen Niveau. Im ersten Halbjahr 2026 sind etwa 11.120 Schiffe durch den NOK gefahren, ca. 240 weniger als im Vorjahreszeitraum. Das geht aus den Zahlen der Wasserstraßen- und Schifffahrtsverwaltung hervor. Demnach steigt die Zahl seit dem Irankrieg wieder durch die gestiegenen Treibstoffkosten, so die WSV. Am späten Nachmittag gestern haben Ersthelfer einer 85 Jahre alten Frau in Strande wahrscheinlich das Leben gerettet. Nach Angaben der Polizei ist einer Ersthelferin eine bewusstlos gewordene Schwimmerin im Wasser aufgefallen. Die Helferin hat die ältere Dame daraufhin aus dem Wasser gezogen. Weil sie keinen Puls mehr spürte, startete sie die Reanimation. Am Strand halfen ihr zwei Medizinstudentinnen. Nach kurzer Zeit spürten sie wieder Puls. Der Rettungsdienst brachte die Dame dann ins Krankenhaus.
0: 16.33 Uhr, hier ist NDR 1 Welle Nord mit dem Wetter für uns in Schleswig-Holstein. Obacht auf der A1 Lübeck Richtung Hamburg. Auf der Norderelbbrücke ist im Moment ein Fahrradfahrer unterwegs, findet wohl, dass das schneller geht. Auf der A21 Kiel Richtung Magdeheide zwischen Bad Segeberg Süd und Schwissel ein liegengebliebenes Fahrzeug. So, der allgemeine Ferienwahnsinn, A1 Lübeck Richtung Hamburg zwischen Oehendorf und dem Dreieck Norderelbe, 8 Kilometer Stau. Eine Dreiviertelstunde stehen Sie hier. Auf der A7 erstmal Richtung Süden, wenn Sie zurückreisen zwischen Schleswig-Jagel und Kreuz-Rendsburg 10 Kilometer. Es kostet Sie eine Dreiviertelstunde und dann nochmal 11 Kilometer zwischen Quickborn und dem Elbtunnel. Das dauert eine Stunde. Richtung Norden stehen Sie naturgemäß erstmal vor dem Elbtunnel 8 Kilometer ab Heimfeld und dann vor der Rader Hochbrücke geht in Wader los. 11 Kilometer Stau, eine Viertelstunde haben Sie hier länger auf der Uhr. A24 Richtung Berlin zwischen Rheinbeck und Schwarzenbeck-Rande 4 Kilometer Stau, kostet Sie auch eine halbe Stunde und an der Elbfähre Glückstadt-Wischhafen beträgt die Wartezeit ab Glückstadt bis zu 3 Stunden und ab Wischhafen bis zu 1 Stunde. Aktueller Blitzer auf der B76 Preetz Richtung Elmschenhagen vor dem griechischen Restaurant. B206 ist einer, Bad Bramstedt Richtung Bad Segeberg, kurz vor Bad Segeberg vor einer Brücke. Und Kassedorf am Wungsberg beidseitig ist auch noch einer. Und wissen Sie, was ich vergessen habe? Habe ich einfach mit dem Wetter angefangen. Nee, haben wir den Verkehr angefangen, hab das Wetter vergessen. Das Wetter haben wir aber auch. Kennt Heinemann, Entschuldige, Kent, leg los.
4: In Rendsburg, Eckernförde, Plönau, Münster und Kiel lassen am Abend etwaige Schauer oder auch einzelne Gewitter nach und die Wolkenfelder bekommen einige Lücken. Dazu zeigt das Thermometer 19 bis 22 Grad. Das Wochenende steht dann ganz im Zeichen von Hoch Pythagoras mit einem Wechsel aus mal mehr und mal weniger Wolken, Sonnenschein und nur ganz vereinzelten Schauern am Sonnabend. Am Sonntag bleibt es trocken bei Höchstwerten zwischen 21 und 23 Grad und 22 bis 24 Grad am Sonntag.
0: Danke dir, Kent. Umgekehrte Reihenfolge, was immer ist, richtig hier ist, sind die größten Hits für Schleswig-Holstein. Mein Name ist Miriam Pede. Billy Ocean am Start, Silbermond am Start und Icehouse fängt an mit Hey Little Girl. Ich wünsche Ihnen einen schönen Freitagnachmittag.

0: NDR 1, Welle Nord unter 0800 22 12 800 erreichen Sie mich im Studio. So wie Thorsten Sievers, moin.
1: Ja, ich befinde mich gerade auf der A1, Fahrt Richtung Hamburg, zwischen der Anschlussstelle Bad Oldesloe und dem Kreuzpark der Heide, liegt auf dem rechten Fahrstreifen im Baustellenbereich eine Metallklappe.
0: Super, ich danke dir sehr fürs Bescheidsagen. Und kennen Sie eigentlich schon den Wackennacken, den Sonnenbrand im Nacken? Den gibt's wirklich. Die Leute beim größten Heavy-Metal-Festival der Welt posten gerade ganz, ganz viele Fotos, auf denen man sie von hinten sieht, ohne T-Shirt, mit verbrannten Nacken und rundherum ist alles weiß. Es ist der Wackennacken. Sie denken, dass das ein Scherz ist? Nein, das hier ist einer.
2: Was machst du denn da?
3: Na, du hattest dir doch mal wieder Frühstück im Bett gewünscht.
2: Ja, aber das heißt doch nicht, dass du im Schlafzimmer den Grill anmachen sollst.
3: Ach komm, nimm erst mal was zu trinken.
2: Andreas!
4: Herzlich willkommen zu unserer geführten Wattwanderung. Schön, dass Sie dabei...
2: Schlammrutsche!
5: Was soll das denn?
4: Sein oder nicht sein? Das ist hier die Frage.
2: Hamlet!
6: Oh, Entschuldigung.
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Vorsicht, und zwar auf der A7 Richtung Norden. Zwischen dem Elbtunnel und Othmarschen befindet sich eine ungesicherte Unfallstelle. Kommen Sie gut an, kommen Sie gut in den Urlaub mit uns, mit NDR 1, Welle Nord und den größten Hits für Schleswig-Holstein.

0: 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Vorsicht auf der A23 Richtung Heide. Zwischen Pinneberg Süd und Pinneberg Mitte liegen Gegenstände. Fußballer bei uns im Land müssen sich auf neue Regeln einstellen. Welche, die hören Sie jetzt bei uns in den Nachrichten. Und die Situation in der spanischen Exklave Ceuta ist chaotisch. Zehntausende Migranten sind in den vergangenen Tagen dorthin geströmt. Auch dazu alle Infos jetzt um 17 Uhr bei Cassandra Aden.
1: Moin.
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1: Zehntausende Migranten drängen seit Tagen in die spanische Exklave Ceuta und lösen eine schwere Krise aus. Die Situation vor Ort ist chaotisch. Inzwischen hat die spanische Regierung Soldaten nach Ceuta geschickt. Sie sollen helfen, die Grenzen zu schützen. Dutzende Menschen sind bei dem Versuch, die Exklave von Marokko aus zu erreichen, gestorben. Christian Sachsinger berichtet über die Situation vor Ort.
3: Während der Präsident der Exklave Juan Jesus Vivas von 60.000 illegalen Migranten spricht, geht die Regierung in Madrid von nur 50.000 aus. Innenminister Fernando Grande Malasca betonte zudem, dass die Hälfte, also 25.000 Personen, inzwischen wieder freiwillig nach Marokko zurückgekehrt seien. Ein Teil hatte die Grenzanlagen umschwommen, ein zweiter Weg führte zu Fuß über einen Hügel und eine Befestigungsanlage. Die Sicherheitskräfte waren von dem Ansturm völlig überfordert und ließen die Menschenströme passieren. Spaniens Ministerpräsident Pedro Sánchez ist mittlerweile nach Ceuta gereist, um sich ein Bild von der Lage vor Ort zu machen. Er sprach von einem Angriff und einer Verletzung der territorialen Integrität Spaniens. Sánchez kündigte an, auf dem Meer mit Hilfe von Bojen eine Barriere anlegen zu lassen, um die Menschen von Ceuta fernzuhalten.
1: Inzwischen ist das deutlich mehr als nur noch lästig. Die Schleifähre Missunde 3 fällt immer wieder aus, so auch jetzt wieder. Die Frage ist, wie soll es weitergehen? Das wollte das Wirtschaftsministerium eigentlich erst nach der Sommersaison entscheiden. Nun will es die Prüfung der Optionen nach eigenen Angaben vorziehen. Eben weil nun schon wieder nichts geht auf der Fährverbindung zwischen Brodersbü im Kreis Schleswig-Flensburg und Kosel im Kreis Rendsburg-Eckernförde. Ben Armstrong berichtet.
4: Weiter wie bisher ist keine Option, kündigte Wirtschaftsminister Klaus Ruhe-Matzen an. Er ordnete die sofortige und ergebnisoffene Untersuchung an. Die Optionen, die auf dem Tisch liegen? Entweder es muss laut Matzen eine dauerhafte, verlässliche Lösung für die Probleme der Missunde 3 her. Oder die Vorgängerfähre Missunde 2 könnte wieder in den Betrieb gehen. Und sogar ein Neubau ist eine Möglichkeit. Das alles werde nun geprüft. Wie lange es dauert, ist unklar, sagt der Verkehrsminister. Parallel laufen die Arbeiten an einer kurzfristigen technischen Lösung für die Missunde 3 weiter. Frederik Erdmann, Bürgermeister der Gemeinde Rügge, sagte NDR Schleswig-Holstein, dass die Prüfung sinnvoll sei. Ein Festhalten an der Missunde 3 unterstütze er jedoch nicht. Nachdem der Fährverkehr bereits nach 10 Tagen Betrieb wegen Problemen beim Anlegen erneut ausgefallen ist, brauche es eine schnelle Lösung für die Einwohnerinnen und Einwohner der Region. Seit Pfingsten ist es damit der 4. Betriebsstopp der Solarfähre in diesem Jahr.
1: Anfang August beginnen viele junge Menschen traditionell mit ihrer Ausbildung. Und in allen Bereichen spüren die Unternehmen den Fachkräftemangel. Auch im für Schleswig-Holstein wichtigen Hotel- und Gastgewerbe müssen sich Arbeitgeber immer mehr einfallen lassen, um ihre Ausbildungsplätze zu besetzen. Markus Jürgensen, warum genau hat es denn die Gastro so schwer, Nachwuchs zu finden?
5: Das liegt in dieser Branche vor allem an den Rahmenbedingungen. Arbeitszeiten oder Bezahlung sind für viele junge Menschen einfach nicht attraktiv genug. Für lange Schichten an der Rezeption oder Spätdienst in der Hotelküche sind deshalb nur wenige zu begeistern. Das zeigen auch die Zahlen der Regionaldirektion Nord der Bundesagentur für Arbeit in Schleswig-Holstein. So stehen 650 Arbeitsplätze nur 550 Bewerberinnen und Bewerbern im Land gegenüber. Um die Lücke zu schließen, suchen die Betriebe ihre Mitarbeiter immer häufiger im Ausland, sorgen für Unterkünfte oder zahlen sogar Sprachkurse. Damit wollen sie nach eigenen Aussagen nicht nur kurzfristig Lücken schließen, sondern dauerhaft Fachkräfte in den Arbeitsmarkt eingliedern.
1: Beim Schleswig-Holstein-Musikfestival ist schon Halbzeit. Rund 90 von den insgesamt 205 Konzerten wurden gespielt. Im Fokus steht dabei die schwedische Hauptstadt Stockholm und die diesjährige Porträtkünstlerin und Akkordeonistin Xenia Sidorova. Von Klassik bis Pop über Folk bis hin zur Weltmusik war bisher alles dabei, freut sich Festivalintendant Christian Kuhnt.
6: Zufrieden ist überhaupt gar kein Begriff. Wir sind total überwältigt. Es ist jetzt, ich weiß nicht, das vielfältige Jahr in Folge, dass wir schon zur Halbzeit eine super Bilanz vorzeigen können. Und was ist das für ein Zeichen? Es ist ein Zeichen, dass unser Publikum ein Bedürfnis hat, zusammenzukommen, etwas gemeinsam zu erleben und letztendlich den Reichtum von Musik zu feiern. Und das macht einfach glücklich.
1: In der zweiten Festivalhälfte gibt es am 21. und 22. August noch die Schleswig-Holstein-Proms in den Holstenhallen in Neumünster. Und Joris tritt zum Abschluss des Festivals am 30. August noch auf der Seebühne in Eutin auf. Der Fußballweltverband FIFA kann nicht mehr davon ausgehen, für den geplanten milliardenschweren Verkauf von WM-Anteilen an private Investoren eine Mehrheit zu bekommen. Der asiatische Fußballdachverband AFC hat sich mit der UEFA und der für Nord- und Mittelamerika sowie die Karibik zuständigen CONCACAF solidarisiert, die Investorenpläne entschieden ablehnen. Die asiatischen Mitgliedsverbände kritisieren die beispiellosen Spaltungen, die sich in der gesamten Fußballwelt gezeigt hätten, hieß es in eine Erklärung. Und der engste Berater Infantinos ist inzwischen aus Protest gegen die Pläne zurückgetreten. An diesem Wochenende beginnt für viele Hobbyfußballer in Schleswig-Holstein die neue Saison. Laut Landesfußballverband gelten auf den Sportplätzen einige neue Regeln, die zuletzt zur Weltmeisterschaft eingeführt worden waren. Von der Oberliga bis zur Kreisklasse. Marc Kramhüft berichtet.
7: Hat der Schiedsrichter bei einem Abstoß oder Einwurf das Gefühl, dass es zu lange dauert, startet er einen 5-Sekunden-Countdown. Den zählt er mit der Hand runter. Ist er abgelaufen, wechselt der Ballbesitz. Auf diese WM-Regel müssen sich nun auch die laut DFB-Statistik 60.000 Aktiven in Schleswig-Holstein einstellen, genauso wie Trainer, Zuschauer und nicht zuletzt die Schiedsrichter. Die haben laut Landesfußballverband in den vergangenen beiden Monaten entsprechende Schulungen bekommen. Weiteres Beispiel, worauf sie achten müssen, nach einer Verletzungsunterbrechung muss der Betroffene in der Regel für eine Minute vom Feld. Durch die Änderungen sollen die Spiele schneller und fairer werden.
0: 17 Uhr und 6 Minuten. Hier ist NDR 1 Welle Nord mit dem Wetter für uns in Schleswig-Holstein am Freitagnachmittag. Yes, ich hoffe, Sie haben schon Feierabend und können reinstarten ins Wochenende. Und wir haben noch so ein paar Restschauer. Kommt nicht wirklich viel runter. Ich meine, wir brauchen ja ein bisschen was. Andererseits ist gerade, wir sind ja mitten in der Ernte. Aber so ein paar Gewitter ziehen gerade gleich über die Elbe rüber. Sie werden sie merken, zum Beispiel gleich in Pinneberg, vorher auch noch in Glückstadt. Und ansonsten Wolken. Bisschen Regen, wie in Kaltenkirchen gleich, oder auch Richtung Angeln, Richtung Flensburg ist bisher was unterwegs, bei 20, 23 Grad. Morgen viel ruhiger, das Ganze so bei 23, 24 Grad. Wenn überhaupt, gibt es eher so im nördlichen Bereich ein paar Schauer, würde ich sagen, entlang der dänischen Grenze. Sonntag ähnlich, vielleicht ein bisschen wärmer, bis 25 Grad, viel Sonnenschein. Insgesamt alles ruhig, da sehe ich gar keinen Schauer.
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0: 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Auf der A23 Richtung Heide zwischen Pinneberg Süd und Pinneberg Mitte liegen Gegenstände. A1 Lübeck Richtung Hamburg zwischen Billstedt und dem Dreieck Norderelbe 6 Kilometer stockend, heißt 20 Minuten mehr auf der Uhr. 5 Kilometer auf der A1 Richtung Lübeck zwischen Ahrensburg und Bad Oldesloe. Rüber zur A7, erstmal Richtung Süden, also zwischen Quickborn und dem Elbtunnel 11 Kilometer stockend. Eine Stunde brauchen Sie länger und auch vor der Radar Hochbrücke stockt es natürlich schon ab Schleswig-Jagel. Dann A7 Richtung Norden. Zwischen Heimfeld und dem Elbtunnel 8 Kilometer stockend und 7 Kilometer sind es zwischen Wader und Rendsburg-Büdelsdorf. Rüber zur A24 Richtung Berlin, zwischen Rheinbeck und Schwarzenbeck-Grande 4 Kilometer Stau. Hier brauchen Sie eine knappe halbe Stunde länger. An der Elbfähre Glückstadt-Wischhafen beträgt die Wartezeit ab Glückstadt bis zu 3 Stunden. Und noch fix die aktuellen Blitzer. Die sind auf der B76 Preetz Richtung Emschenhagen vor dem griechischen Restaurant, B203 Büsum Richtung Heide, und zwar Höhe der geplanten Batteriefabrik, und Kassedorf am Bungsberg beidseitig auch noch einer. Mein Name ist Miriam Pedort. Ich hoffe, Sie starten voll rein mit uns ins Wochenende. Mit den größten Hits für Schleswig-Holstein, die Bengels als erstes auf NDR 1 Welle Nord.

0: 15 Minuten nach 5, hier ist NDR 1, Welle Nord. Und meine Lieblingsgeschichte aus Wacken ist die, die uns Bademeister Sven erzählt hat, nachdem wir gedacht haben, wieso springen denn so viele nackt ins Wasser?
1: Ja, wenn sie nackt vom Turm springen, dann bekommen sie einen Jägermeister.
2: Wacken!
3: Das machen ja erstaunlich viele. Macht ihr Minus damit jetzt?
1: Nein, machen wir nicht.
0: Mega. Ich glaube kaum, es ist zu toppen, aber vielleicht schaffen die hier es.
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5: Es ist ja, wie es ist.
4: Und das sind ihre Gäste. Herr Ahlers.
6: Ja, das tut dir nichts zu sagen.
4: Udo.
7: Ja, das kann's haben.
4: Und Opa Gerke.
8: Steffi, machst du mir Mettbrötchen?
5: Nee, muss ich ja schmieren. Mich und Zucker nehmt ihr selber, ne? Also, Rugern, ich wollte heute mal ins Freibad.
7: Nee, danke da.
5: Ich meinte ja auch Rugern.
7: Nee, ich stehe auch nicht so drauf auf Freibad.
8: Ja, mir hat er erzählt, letztes Mal hat ihn die Polizei da weggeholt, du.
5: Oh, ah! Nee, ne?
7: Ich bin da ja nur in was reingeraten.
6: Aha.
7: Du kennst ja diese alten Bademeister, die immer nur eine Fresse ziehen und an rummotzen sind.
6: Vorsicht, ich war auch mal Bademeister.
5: Nee, ne?
6: Ehrenamtlich.
5: Ja, Udo, was war denn da nur aber?
7: Ja, du kommst rein in Freibad und dann hast du sofort Bock auf Pommes, auf Schaumwaffeln.
5: Und auf Puffreis.
7: Lass mich doch mal ausreden. Also, und auf Puffreis.
6: Ja, das ist ja noch nichts Schlimmes. Erzähl mal die ganze Wahrheit.
7: Du, ich lach auf meine Decke und bin über ein Essen dann irgendwie so eingenickt. Wie auch immer. Hinterher ich so zu mir, jetzt mal einen schönen Seemannskörper vom einen. Hab ja auch nichts verlernt.
5: Udo.
7: So war das Geschrei aber groß.
5: Oh, Sünde, was war denn?
7: Ja, ich hatte wohl versehentlich noch Puffreis und Pommes an den Rücken kleben gehabt. Und das schwamm dann nun.
5: Ketchup oder Mayo?
7: Mit beides.
5: Ah ja.
7: Ja nun, Menschenauflauf, Bademeister Sonnenhals, er so, bitte kommen Sie aus dem Wasser.
6: Puh, das ist ja noch höflich.
7: Ja nun war mir bei meinem Sprung aber meine Badehose runtergerutscht und ich zu Ihnen. Ich müsste mir erst noch schnell was anziehen. Da war aber was los.
6: Ach, und das wundert dich?
5: Ah, nee, ne?
7: Ja, wart, ich hatte die Badehose ja sogar noch in der Hand und ihn gezeigt. Da bin ich dann ja schon fast abgegluckert.
5: Nee, oh,
6: wird ja immer besser, du.
7: Ja, er sagt, ziehen Sie sofort Ihre Hose an. Ich sag, Herr Bademeister, da werden wir uns jetzt nicht einig, weil ich brauche ja wohl beide Hände zum Schwimmen.
5: Du meine.
6: Ja, und was sagt er da?
7: Er sagt, sofort raus, denn ich, bitte, denn werden hier aber einige blind. Ja, ihr lacht, aber dann war ja auch schon eine Polizei da. So viel zum Thema Freiwert.
5: Ja, von dem her.
7: Was macht ein Rätsel?
8: Ich brauche noch Ausruf der Verwunderung mit 4 vorne N.
5: Nee, ne?
8: Jawohl.
5: Nee, ne?
8: Doch, passt.
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0: einer seiner schönsten Songs, wie ich finde. Phil Collins, Against All Odds auf NDR 1.
1: Jetzt fange ich auch so an zu flüstern. Jetzt fange ich auch noch an, das Wetter zu spielen. Dabei will ich doch zum Sport rüber. Jetzt bin ich hier ein bisschen konfus hier mit Phil. Dabei will ich rüber zur Hanna. 17.30 Uhr ist es und Sie haben es gehört in unseren Nachrichten. FIFA-Boss Infantino steht nach seinem dubiosen Plänen, Teile der Fußball-Weltmeisterschaften zu verkaufen, massiv in der Kritik. Mehr dazu lesen Sie bei uns online unter ndr.de/sport. Und wir kümmern uns jetzt um Fußball hier in Schleswig-Holstein, denn da geht's wieder los an diesem Wochenende und Hanna Böhme ist aus der Sportredaktion bei mir. Moin, Hanna.
2: Hallo, Miri.
1: So, Phoenix Dübeck macht ja heute den Anfang, auswärts unterwegs in Trochtersen und morgen dann direkt das erste Schleswig-Holstein-Derby. Der VfB Lübeck empfängt Weiche Flensburg. Und da kann ich genau die richtige fragen, nämlich dich. Wer hat die besseren Chancen, Hanna?
2: Boah, gar nicht so leicht zu beantworten. Beide Mannschaften mit relativ großem Umbruch jetzt im Sommer. Viele Neuzugänge jeweils. Beim VfB mit Kevin Rodewald ja sogar auch ein neuer Trainer am Start. Und beide hatten ja schon Pflichtspiele im Landespokal, die sie jeweils gewonnen haben.
1: Also vielleicht geht es am Ende um die Frage, wer ist besser eingespielt?
2: Ja, so würde ich es auch sehen. Und Prognose ist tatsächlich nicht so ganz leicht. Das geht nicht nur mir so, sondern mit Blick auf den Saisonverlauf, auf Flensburgs Neuzugang Iro Krasniqi.
3: Wir werden sehen, wie es läuft. Natürlich sind wir jetzt auch 12 Neue. Die Mannschaft ist eine sehr junge Mannschaft. Ich versuche natürlich, so wie ich bin, die Mannschaft auch irgendwo mitzuführen, mitzugeben durch meine Erfahrung. Ich hoffe einfach, dass wir so schnell wie möglich in einen eingeschworenen Haufen werden, weil ich glaube, dass wir dann schwer zu schlagen sind. Ist halt alles ein Prozess. Am Ende des Tages werden wir sehen.
2: Ja, Spiel startet morgen um 14 Uhr und wir berichten dann auch hier immer wieder live von der Partie. Genau wie am Sonntag übrigens vom Auftakt des SV Todesfelde, der ja aus der Oberliga aufgestiegen ist und zum Start St. Pauli 2 zu Gast hat.
1: Und sag mal, bei Todesfelde gab es doch noch die Frage, ob jetzt die Verträge der drei Leistungsträger, quasi so nennt man es ja, verlängert wurde. Da gab es doch Probleme mit Sponsoren und mit dem Geld, soweit ich mich erinnere. Können Boland, Schneider und Sternberg jetzt Sonntag auflaufen oder nicht?
2: Ja, können sie. Der erste Vorsitzende des Vereins meinte, dass alles in trockenen Tüchern ist. Hat natürlich nicht so viel dazu gesagt, wie die Verträge da jetzt am Ende genau aussehen. Dazu gab es dann keine Infos.
1: Und das Ziel ist wahrscheinlich der Klassenerhalt.
2: Ja, auf jeden Fall, sagt auch Trainer Björn Sørensen. Er meint aber auch, dass sie dafür auf jeden Fall mehr Tore schießen müssen als in der letzten Regionalliga-Saison. Vor 2 Jahren hatte Todesfelde den Aufstieg ja schon mal geschafft, war dann aber mit gerade mal 24 geschossenen Toren direkt wieder in die Oberliga abgestiegen. Und Klassenerhalt übrigens das Stichwort. Darum wird es auch für Eintracht Norderstedt diese Saison in der Regionalliga gehen. Die Südholsteiner starten auch am Sonntag mit einem Heimspiel gegen Atlas Delmhorst aus Niedersachsen.
1: Und wir sehen uns am Wochenende, weil so viel Sport bist natürlich hier im Sender.
2: Da bin ich da.
1: Ich freue mich sehr auf dich. Hab einen schönen Feierabend.
2: Bis morgen.
1: 17.33 Uhr. Jetzt geht's rüber zum Wetter hier.
4: In Rendsburg, Eckernförde, Plönau, Münster und Kiel lassen am Abend etwaige Schauer oder auch einzelne Gewitter nach. Und die Wolkenfelder bekommen einige Lücken. Dazu zeigt das Thermometer 19 bis 22 Grad. Das Wochenende steht dann ganz im Zeichen von Hoch Pythagoras mit einem Wechsel aus mal mehr und mal weniger Wolken, Sonnenschein und nur ganz vereinzelten Schauern am Sonnabend. Am Sonntag bleibt es trocken bei Höchstwerten zwischen 21 und 23 Grad und 22 bis 24 Grad am Sonntag.
1: Dankeschön, Kent.
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1: 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Erstmal die A1 Lübeck Richtung Hamburg zwischen Billstedt und dem Dreieck Norderelbe. 6 Kilometer stocken, 20 Minuten brauchen Sie länger. Richtung Lübeck zwischen Ahrensburg und Bad Oldesloe 5 Kilometer stockend. A7 Richtung Süden zwischen Quickborn und dem Elbtunnel 11 Kilometer stockend. 1 Stunde brauchen Sie länger. Und A7 Richtung Norden zwischen Heimfeld und dem Elbtunnel 8 Kilometer. Und wissen Sie, in seiner Freizeit macht Horst Hof quasi den Staureporter. Der ist gerade in Schleswig-Holstein unterwegs, um mal zu gucken, wie denn es so auf den Straßen so aussieht. Sonst moderiert er ja immer morgens hier die Morningshow zusammen mit Mandy. Erzähl, Horst.
6: Ich bin übrigens gerade über die Rader Hochbrücke gefahren, von der 210 allerdings drauf. Da fährt man ja direkt theoretisch in den Stau rein, aber das ist nicht mehr sehr stauig. Das habe ich auch gesehen schon von unten, dass das sehr gut fließt. Es ist natürlich voll, aber man fließt da schön rein und ich bin super schnell über die Rader Hochbrücke geflossen. Es entspannt sich anscheinend gerade.
1: Sehr gut. Ab Wader ist es trotzdem relativ voll auf 7 Kilometern, bevor Sie dann wie Horst rüberfließen. A24 Richtung Berlin zwischen Rheinweg und Schwarzenbeck-Rande. 4 Kilometer Stau. Sie brauchen eine halbe Stunde länger hier. An der Elbfähre Glückstadt-Wischhafen beträgt die Wartezeit ab Glückstadt bis zu 3 Stunden. Und Cori hat noch einen aktuellen Blitzer. Moin, Cori.
7: Hallo Miriam. Einen Blitzer wollte ich melden. Von Hohen Aspe kommend Richtung Itzehoe, da ist man schon aus Hohen Aspe raus und am Stoppschild gewesen. Kurzes Stück dahinter auf der rechten Seite, da blitzen sie in der Hecke, sieht man ganz schwer. 80er-Zone. Aber soll man ja auch nur 80 fahren. Alles gut.
1: Halten wir uns dran. Sind ein bisschen, haben ganz viele, die im Stau stehen, glaube ich, gerade das Gefühl von Herbert Grönemeyer, der das präsentiert und demonstriert auf NDR 1 Welle Nord.
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0: Viertel vor sechs, es ist am Freitagabend. Ich hoffe, Sie rutschen gut rein in den Feierabend. Und ich hatte gestern Abend, so ein schlechtes Gewissen. Wie machen Sie es? Wie geht's Ihnen so damit? Situation, Pede, Gartenschlauch in der Hand. Die Hortensien sahen so dröch aus, habe ich gedacht, nee, das kann ich nicht. Ich kann nicht auf Regen warten. Dem muss ich jetzt was geben. Und ich hatte das im Ohr, dass zum Beispiel in Teilen von Niedersachsen es stellenweise verboten ist, den Rasen zu sprengen oder Pools zu befüllen. Wir müssen Wasser sparen. Es gibt bei uns in Schleswig-Holstein ja derzeit keine solche allgemeinen Verfügung. Aber trotzdem, gut gefühlt habe ich mich dabei auch nicht. Aber diese trockenen Blumen da zu sehen, das fand ich auch traurig. Also, wir müssen unser Wasser schützen. Machen Sie es anders? Gießen Sie, machen Sie es nicht. Wir haben uns umgehört. Unsere Reporterin Laura Stuhlmacher war in der Kleingartenanlage Hasenmoor in Pinneberg.
1: Der Kleingarten von Arne Neumann in Pinneberg blüht in allen Farben. Tomaten und Zucchini sind bereits reif und teilweise abgeerntet. Die Äpfel brauchen noch ein bisschen. 13 Jahre Liebe, Zeit und Arbeit stecken hier drin. Und gerade jetzt hat er einiges zu tun, denn hier herrscht Schlauchverbot. Gießen darf er nur mit Gießkanne, sagt Arne Neumann und rückt sich seinen Strohhut zurecht.
2: Wir wollen natürlich in erster Linie wirklich Trinkwasser sparen. Darum haben wir in die Satzung aufgenommen, dass jedes Vereinsmitglied 1000 Liter Regenwasser auffangen muss. Der nächste Schritt ist dann das Thema mit den Gießkannen, dass das Wasser, was wir auffangen, möglichst effizient angewendet werden soll.
1: Hellblau und grün leuchten seine Gießkannen überall im Garten, der naturnah gestaltet ist. Immer in Reichweite, große schwarze Bottiche, in denen er Regenwasser auffängt. Auch Doris Krapaten sammelt natürlich Regenwasser. Barfuß läuft sie mit einer gelben Gießkanne über hohes, leicht bräunliches Gras zu einem kleinen Gartenteich. Mit einer mechanischen Pumpe holt sie das Regenwasser aus einer Zisterne hoch in den Teich, um von dort aus ihre Hochbeete und den Wein zu gießen.
3: Was sagen Sie denn dazu, dass Sie hier nur mit Gießkannen gießen dürfen?
4: Finde ich in Ordnung, weil wir haben halt Regentonnen und da ist immer genügend Wasser drin und das klappt hervorragend.
3: Auch in so längeren Trockenphasen?
4: Ja, dann gießen wir manchmal gar nicht, sondern überlassen das der Natur.
1: Seit fast 5 Jahren gilt das Bewässerungsverbot mit Schläuchen hier für alle etwa 180 Parzellen, erklärt Arne Neumann.
2: Der Auslöser ist eigentlich tatsächlich der Wille zu sparen. Jetzt kommt hier bei uns dazu, wir haben keine Einzelzähler. So, und da wollen wir natürlich für alle die Kosten drücken und sind dann auch hinterher, dass sparsam gearbeitet wird.
1: Im Garten heißt das freie Flächen mulchen. Das speichert die Feuchtigkeit im Boden. Schattenspendende Pflanzen auch nach der Ernte stehen lassen. Viele kleine Maßnahmen helfen am Ende uns allen, unser Wasser zu schützen.

0: Das gilt doch auch für dich, Cassandra und mich. Just the two of us.
1: Du und ich, wir ziehen durch.
0: Die Schleifwehre Missunde 3 steht wieder still. Nun reagiert das Wirtschaftsministerium. Endlich, kann ich sagen. Und die Situation in der spanischen Exklave Ceuta ist chaotisch. Die EU hat nun die Grenzschutzagentur Frontex ins Spiel gebracht. Was das bedeutet, hören Sie um 18 Uhr und einer Minute bei Cassandra Aden.
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1: Die EU-Kommission hat auf die Flüchtlingsströme in die spanische Exklave Ceuta reagiert. Demnach steht ein Soforteinsatzpool der EU-Grenzschutzagentur Frontex bereit, sofern Spanien um entsprechende Unterstützung bittet. Rund 60.000 Migranten sind laut örtlicher Behörden in den vergangenen Tagen aus Marokko in die Küstenstadt gekommen. Aus Brüssel berichtet Andreas Meyer-Feist.
3: Die Einheit besteht aus insgesamt 7.000 Kräften. Sie wurde erst neu eingerichtet, um sie bei Krisenlagen gezielt an den Außengrenzen einzusetzen. Sie könnte bei Registrierungen und Rückführungen unterstützend tätig werden, heißt es in der EU-Kommission. Viele EU-Regierungen fürchten, dass Geflüchtete auf das Festland gebracht werden und von dort weiterziehen. Italiens Regierungschefin Giorgia Meloni sieht eine konkrete Bedrohung für die europäische Sicherheit. Sie drohte offen damit, sich für eine Suspendierung des Schengen-Abkommens mit Spanien einzusetzen.
1: Die Schleifwehre Missunde 3 zwischen Brodersbü im Kreis Schleswig-Flensburg und Kosel im Kreis Rendsburg-Eckernförde fällt immer wieder aus, so auch jetzt wieder. Das Wirtschaftsministerium will nun sofort prüfen, wie es weitergehen soll. Das sollte eigentlich erst nach der Sommersaison passieren. Wirtschaftsminister Madsen sagte aber heute, weiter wie bisher ist keine Option. Entweder es muss laut Madsen eine dauerhafte, verlässliche Lösung für die Probleme der Missunde 3 her oder die Vorgängerfähre Missunde 2 könnte wieder in Betrieb gehen. Und sogar ein Neubau ist nicht ausgeschlossen. Seit Pfingsten ist es der vierte Betriebsstopp der Solarfähre Missunde 3 in diesem Jahr. Es gibt weitere Details, nachdem die Polizei in der Nähe des Wacken Open Air gestern Abend wegen einer möglichen Gefährdung des öffentlichen Friedens im Großeinsatz war. Für Besucher und Anwohner bestand laut Polizei keine Gefahr. Aus Wacken Christine Pilger mit den Einzelheiten.
4: Der Veranstalter hat die Polizei gestern Nachmittag nach Angaben von Frank Mattisen, Leiter der Polizeidirektion Itzehoe, darauf aufmerksam gemacht, dass es bei TikTok einen verdächtigen Beitrag gibt. Es folgten demnach noch zwei weitere Beiträge und, so Mattisen, zwei junge Männer Anfang 20 kündigten in einem Live-Video eine Straftat an. Außerdem soll ein verdächtiger Gegenstand zu erkennen gewesen sein. Um 7:50 am Abend konnten Beamte laut Polizei das Auto mit den beiden Männern stoppen. Der Kampfmittelräumdienst untersuchte demnach den verdächtigen Gegenstand im Kofferraum. Es war ein akustisches Signalwarngerät für Schiffe. Die Vernehmung der beiden jungen Männer ergab, dass es eine, Zitat, hochgradig unüberlegte Aktion gewesen sei, erklärte Mattisen. Ein Ermittlungsverfahren wurde eingeleitet. Gegebenenfalls müssen die Männer die Kosten des Einsatzes bezahlen.
1: Von der Oberliga bis zur Kreisliga. In Schleswig-Holstein startet an diesem Wochenende vielerorts die neue Amateurfußballsaison. Spielerinnen und Spieler, aber auch Zuschauer und Schiedsrichter müssen sich dabei laut Landesfußballverband auf einige neue Regeln einstellen, die es zuletzt bei der Weltmeisterschaft zu sehen gab. Marc Kramhöft, was ist denn Ziel dieser Änderungen?
5: Naja, die Spiele sollen schneller und am Ende auch fairer werden. Zwei Beispiele: dauert es beim Abstoß oder Einwurf zu lange, zählt der Schiedsrichter mit der Hand einen 5-Sekunden-Countdown runter und ist der abgelaufen, wechselt der Ballbesitz. Oder Thema Auswechslung, dafür gibt es wie bei der WM 10 Sekunden Zeit, werden die überschritten, muss der neue Spieler eine Minute warten und darf danach erst bei der nächsten Unterbrechung ausfällt. So, daran müssen sich jetzt die laut DFB-Statistik rund 60.000 Aktiven in Schleswig-Holstein gewöhnen und logischerweise die Schiedsrichter, die es umsetzen. Sie sind in den vergangenen 2 Monaten geschult worden, sagt der Landesfußballverband.
0: Immerhin keine Trinkpause, damit habe ich jetzt auch noch gerechnet. Cassandra, dir einen schönen Feierabend. Hier ist NDR 1 Welle Nord um 5:05 mit dem Wetter für uns in Schleswig-Holstein. Morgen übrigens Piratenfest im Freibad Bokel. Geht um 14 Uhr los bis 18 Uhr mit Kinderprogramm, mit Hüpfburg, Kinderschminken, echte Piratenschatzsuche und. Das hat mir gerade, Markus hat mir das gerade rübergeschickt. Ich guck mal schnell, wie das Wetter morgen ist. Ja, gut, noch ein bisschen abgekühlt halt. Aber so 22, 23 Grad haben Sie den ganzen Tag über und kein Schauer in Sicht. Es sei denn, Sie sind Richtung dänischer Grenze unterwegs. Da könnte was runterkommen. Heute ja haben wir auch noch ein paar Schauer, die durchziehen. So Richtung Lauenburg kriegen Sie gerade noch ein bisschen was ab. Auch gleich nochmal in Lübeck übrigens. Das Ganze spätestens um 20 Uhr bei Ihnen. Das ist dann aber auch vorbei. Dann ist das Gröbste durch und dahinter eigentlich nur noch Wolken und zum Teil auch eine sternenklare Nacht bei uns. Sonntag noch schnellen Blick bis zu 24, 25 Grad und auch am Sonntag viel Sonnenschein und trocken.
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0: 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A1 Richtung Hamburg von Lübeck aus zwischen Billstedt und dem Dreieck Norderelbe. 6 Kilometer stocken, 20 Minuten länger. A7 und zwar Richtung Süden. Ab Schnelsen Nord vor dem Elbtunnel 10 Kilometer hinten anstellen. Das Ganze dauert eine Dreiviertelstunde. Richtung Norden ab Heimfeld vor dem Elbtunnel 8 Kilometer. Dann stehen Sie aber auch noch mal vor der Radarhochbrücke. Da habe ich ja Horst von Horst und Mandy am Morgen. Unser Morningshow-Moderator war da aber gerade und sagt, doch, das fließt aber doch relativ gut durch. A24 Richtung Berlin zwischen Rheinbeck und Schwarzenbeck-Grande. 4 Kilometer Stau, eine knappe halbe Stunde. Kostet es Sie hier und die Wartezeit ab Glückstadt bei der Elbfähre bis zu 2 Stunden. Aktuelle Blitzer B76 Preetz Richtung Emschenhagen vor dem griechischen Restaurant. Dann ist einer auf der B203 in Fockbek gegenüber der Sparkasse und auf der B206 Bad Bramstedt Richtung Bad Segeberg, kurz vor Bad Segeberg vor einer Brücke. Christian, allen anderen vielen Dank fürs Bescheid sagen. Mein Name ist Miriam Pede, das hier ist Madonna und hier sind die größten Hits für Schleswig-Holstein. Die hat gerade bekannt gegeben, dass sie demnächst in Amsterdam auftreten wird.

0: 21. August sollten Sie sich vormerken. Das große 80er-Tag hier bei uns bei NDR 1 Welle Nord. Und bis dahin feiern wir aber weiterhin die 80er.
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0: Stimme einfach weg hier, habe ich das Gefühl. Aber das macht nichts. Dann kann Gerald Schuglitsch aus Legerdorf viel mehr reden. Moin, mein Lieber.
2: Moin, Miri.
0: Gerald, du bist ja gerade erst 50 geworden dieses Jahr, ne?
2: Ja, das stimmt.
0: Das heißt, mit den 80ern hattest du jetzt noch gar nicht so viel am Hut, oder?
2: Ja, man ist halt mit groß geworden. Man hat gehört, das war die Zeit, wo man als Kind nervös mit einem Kassettenrekorder vom Radio saß.
0: Ob man es richtig hinkriegt, ne? Oder ob er reinquatscht, oder?
2: Ja, genau das. Und ob auch das richtige Lied gespielt wird.
0: Ja, das stimmt natürlich. Da konnte man ja auch nicht sicher sein. Welches Lied war denn das Richtige? Was hörst du da so gerne?
2: Das war OMD We Love You von 1986. Ich habe OMD schon ewig gehört und der Song ist einfach mega und wird absolut gar nicht im Radio gespielt, was ich äußerst schade finde.
0: Na, das wollen wir doch jetzt mal ändern. Erzähl uns noch ein bisschen mehr von dir. Was machst du? Hast du Familie? Hast du deinen 50. groß gefeiert?
2: Ja, 50. mit Familie gefeiert. Ja, Familie habe ich auch. Frau, Kind. Kind ist groß. Ist ausgewandert nach Bremen. Als HSV-Fan ist das, Feindesland.
0: Ja, na gut.
2: Nein, die ist HSV-Fan. Die hat sich für den richtigen Verein entschieden.
0: Sie kann sich gegen Papa da auch gar nicht wehren, schätze ich mal. Ne?
2: Ja, sie hatte schon freie Auswahl, hat sich aber für den HSV entschieden.
0: Ah, okay. Was macht sie denn in Bremen?
2: Die ist in der Bäckerei.
0: Das hätte sie ja auch hier irgendwo machen können. Oder liebt sie da noch jemanden in Bremen?
2: Ja, die Liebe hat sie da hingezogen und sie ist glücklich.
0: Das ist das Einzige, was wir doch wollen als Eltern, oder?
2: Ganz genau.
0: Und jetzt mache ich hoffentlich dich glücklich mit OMD und We Love You hier bei uns auf NDR 1 Welle Nord.
2: Das auf jeden Fall, da freue ich mich sehr drüber.
0: Und welcher Song ist Ihr Song, den Sie unbedingt mal hören möchten? Melden Sie sich an bei uns in der NDR Schleswig-Holstein-App und dann schnacken wir und schwelgen gemeinsam in Erinnerungen.
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0: Unvergessen, Falco hier bei uns auf NDR 1, Welle Nord, 18.30 Uhr, Freitagabend. Wie wird das Wetter bei uns in Schleswig-Holstein? Weiß kennt Heinemann.
1: In Rendsburg, Eckernförde, Plön, Neumünster und Kiel lassen am Abend etwaige Schauer oder auch einzelne Gewitter nach. Und die Wolkenfelder bekommen einige Lücken. Dazu zeigt das Thermometer 19 bis 22 Grad. Das Wochenende steht dann ganz im Zeichen von Hoch Pythagoras mit einem Wechsel aus mal mehr und mal weniger Wolken, Sonnenschein und nur ganz vereinzelten Schauern am Sonnabend. Am Sonntag bleibt es trocken bei Höchstwerten zwischen 21 und 23 Grad und 22 bis 24 Grad am Sonntag.
0: Dankeschön, Kent.
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0: 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A1 Lübeck Richtung Hamburg zwischen Billstedt und dem Dreieck Norder Elbe 6 Kilometer. A7 Richtung Süden zwischen Schnells Nord und dem Elbtunnel 10 Kilometer anstellen. Eine halbe Stunde kostet Sie das. Richtung Norden sind es 3 Kilometer ab Heimfeld vor dem Elbtunnel. Rüber zur A24 Richtung Berlin zwischen Rheinbeck und Schwarzenbeck-Grande 4 Kilometer Stau. Und an der Elbfähre Glückstadt für Schafen beträgt die Wartezeit ab Glückstadt bis zu 1,5 Stunden. Aktuelle Blitzer noch fix auf der B6. 76 ist einer, Preetz Richtung Emschenhagen vor dem griechischen Restaurant, B203 Büsum Richtung Heidehöhe der geplanten Batteriefabrik und in Kassedorf. Ups, Chris ist okay. Kassedorf am Bungsberg, beidseitig ist auch noch einer. Wenn Sie was entdeckt haben, immer gerne her damit. Geht am einfachsten in der NDR Schleswig-Holstein-App. Mein Name ist Miriam Pede, hier ist NDR 1 Welle Nord mit den größten Hits für Schleswig-Holstein.

0: Das ist das Wochenende, an dem jetzt wirklich alle 16 Bundesländer gleichzeitig Sommerferien haben. Hier ist NDR 1 Welle Nord. Also wird richtig voll. Und was da zum Beispiel heute Abend in Laboe ist, das sehen Sie um 19.30 Uhr im Schleswig-Holstein-Magazin bei uns im NDR-Fernsehen. Unser Reporter ist da nämlich live vor Ort. Und apropos vor Ort, das Schleswig-Holstein-Magazin wird ja moderiert heute Abend von Hendrik Hanses und Marie-Louise Brahm. Die nenne ich zum Schluss, denn die ist vor Ort hier bei mir. Moin.
1: Moin.
0: Und? Ah, Miri.
1: Na? Ja. Ich hatte so einen Druck. Du hast mir so einen Druck gemacht. Ich war gestern schwimmen. Ja, ich habe es tatsächlich getan. Ich habe gedacht, ich kann doch nicht hier wieder zu dir kommen und sagen, nee, ich habe es nicht gemacht. Ich war gestern früh und ich kann dir sagen, ich bin mir nicht sicher, ob ich es nochmal mache.
0: Oh weia, es war nicht schön, oh nein.
1: Ja, es war so ein bisschen, ich bin noch nicht mal ganz drinne gewesen. Da habe ich schon gemerkt, oh, irgendwas wabert da so gerade schon an meinen Beinen lang.
0: Ui.
1: Und dann macht man so 3 Schwimmzüge und dann glupscht es so an einem dran. Und ich dachte, okay, Quallen scheinen ja auch schon unterwegs zu sein. Und so ein paar dubiose Pflanzen. Es hat mir nicht so richtig gut gefallen.
0: Bist
1: aber nur für dich, Miri, habe ich eine Runde gedreht.
0: Tut mir so leid. Bist du weitergeschwommen oder gleich wieder raus, rückwärts?
1: Ich wollte 2 Runden schwimmen, ich bin nur eine.
0: Ja, aber du hast das gemacht. Ich bin ganz stolz auf dich.
1: Ich danke dir.
0: So, und jetzt entspannt ins Studio heute Abend.
1: Ja, voll. Und wir haben heute Menschen, die ein bisschen mehr Sport machen, sehr viel mehr. Heute ist ja in Lensahn wieder dieser Ultra-Triple-Triathlon sogar gestartet. Das ist ja einfach irre, ne? Die müssen 678 Kilometer Strecke zurücklegen. Ich finde es Wahnsinn. Und das innerhalb von 58 Stunden. Also
0: bin ich dabei.
1: Auch, ja, genau. Zuerst schwimmen, dann geht's aufs Fahrrad und dann laufen sie 3 Marathons am Stück. Und es gibt ja aber Menschen, denen ist auch das noch zu wenig. Wir begleiten eine Frau, die jeden Tag einen Marathon läuft, von Stadt zu Stadt. Das ist Wahnsinn. 495 Marathons. Sagt man das so, Marathons? Ich glaube, ich.
0: Ja.
1: Und wir begleiten diese Frau von, lass mich nachgucken, von Futterkamp Steinkamp nach Fehmarnsund.
0: Irre. Sehen Sie alles im Schleswig-Holstein-Magazin heute um 19.30 Uhr im NDR Fernsehen. Mein Name ist Miriam Pede und wir hören uns morgen ab 14 Uhr hier wieder bei NDR 1 Welle Nord.

LR1, Vorsicht, auch qua Planning auf der A7 Hamburg-Flensburg zwischen dem Dreieck Hamburg-Nordwest und Schnelsen. Und ich habe weiter geguckt, das geht rüber bis nach Ratzeburg, da zieht so eine Gewitterfront, also aufpassen.

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1: Um 19 Uhr mit Klaas Christoffersen. Seit Tagen kommen in der spanischen Exklave Ceuta in Nordafrika zehntausende Migranten an. Mindestens 57 Menschen sind beim Versuch, schwimmend zu flüchten, ums Leben gekommen. Für das ARD-Studio Madrid ordnet Levin Salamon ein, warum so viele Menschen geflohen sind.
2: Der Hintergrund ist, so vermutet man, seit dem 15. Juni hat das höchste spanische Gericht ein Urteil gesprochen, dass Menschen, die über den Wasserweg Spanien erreichen, nicht mehr pauschal abgeschoben werden können. Das sehen viele als Hintergrund dafür, dass mutmaßlich eine dieser Informationen sich über marokkanische Social-Media-Portale schnell verbreitet hat. Der spanische Ministerpräsident Sanchez, der war heute selbst vor Ort. Er macht Menschenhändler für die Lage in Ceuta verantwortlich und er hat seine Unterstützung zugesagt.
1: Und ein großer Teil der Migranten ist inzwischen wieder nach Marokko zurückgekehrt. Bei einem massiven Strommangel oder einem Blackout sollen besonders energieintensive Unternehmen künftig ihre Produktion drosseln. Dafür hat die Bundesnetzagentur eine Sicherheitsplattform eingerichtet. Zeichnet sich eine schwerwiegende Mangellage ab, kann die Bundesnetzagentur verfügen, den Stromverbrauch zu reduzieren. Das soll mit einem dreitägigen Vorlauf geschehen. Die Bundesnetzagentur will damit sicherstellen, dass wichtige Infrastrukturbereiche wie Krankenhäuser Strom zur Verfügung haben, auch bei einer Mangellage. In Griechenland kämpfen die Feuerwehren gegen mehrere Großfeuer. Auch in einem Vorort Athens ist ein Waldbrand ausgebrochen. Aus Athen, Moritz Pompel.
3: Die Anwohner wurden aufgefordert, ihre Häuser Richtung der zentraleren Gebiete Athens zu verlassen. Ein Feuer ist auch nördlich von Korinth ausgebrochen. Dort mussten laut örtlicher Medien hunderte Personen mit Booten in Sicherheit gebracht werden. Auch auf der Peloponneshalbinsel in der Nähe der Ausgrabungsstätte Mykene brennt es. Und das Feuer, das am Mittwoch auf Kreta ausgebrochen war und zwei Feuerwehrleuten das Leben gekostet hat, hat sich zwar beruhigt, doch die Feuerwehr ist dort weiter im Einsatz. Gestern musste der berühmte Palmenstrand Preveli auf Kreta geräumt werden. Auch hier wurden die Besucher in Booten in Sicherheit gebracht.
1: Der Widerstand gegen die Investorenpläne von FIFA-Chef Infantino wird immer größer. Jetzt hat sich der asiatische Fußballdachverband mit der UEFA und dem nord- und mittelamerikanischen Verband CONCACAF solidarisiert. Damit stellen sich mehr als die Hälfte der 211 FIFA-Mitgliedstaaten gegen Infantino. Der FIFA-Chef hatte angekündigt, WM-Anteile an private Geldgeber zu verkaufen, um so Milliarden einzunehmen.
4: Gleich haben wir es 7:03, NDR1 Welle Nord mit dem Blick aufs Wetter für uns in Schleswig-Holstein. Heute Abend von der Westküste und der Elbe her örtlich noch Schauer und Gewitter möglich. Sonst meistens trocken. Temperaturen aktuell zwischen 17 Grad in Hattstedt und 25 in Geesthacht. Morgen bei Sonne und Wolken immer noch einzelne Schauer, meistens aber trocken. Maximal 24 Grad sind drin morgen.
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4: Stellung zuverlässig, damit Sie sicher ankommen. Fahren Sie bitte auf der A1 Hamburg-Lübeck. Hier brennt ein Fahrzeug, Höhe Billstedt. Und weiterhin Vorsicht auf der A7 Flensburg-Hamburg zwischen dem Dreieck Nordwest und Stellingen. In beiden Richtungen aufpassen, hier sind Personen unterwegs. A1 Lübeck-Hamburg zwischen Billstedt und dem Dreieck Norderelbe 6 Kilometer. A7 Flensburg-Hamburg vom Elbtunnel ab dem Dreieck Nordwest 7 Kilometer stockend, 20 Minuten plus. In der Gegenrichtung vom Tunnel ab Hausbruch 5 Kilometer. Und A24 Hamburg-Berlin zwischen Rheinbeck und Schwarzenberg. Migrante sind 2 Kilometer Stau. Das war's. Gute Fahrt.
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5: Lange weiße Strände, das tiefblaue Meer, weiter Horizont. Nicht umsonst heißen die Strände in Schönberg an der Ostsee Kalifornien und Brasilien. Hier können die Gäste chillen, baden und surfen. Also die einheimischen Gäste und die Urlauber. Aber nicht jeder und jede ist unbeschwert und manche haben richtig große Sorgen. Für all dies hat Urlauberseelsorgerin Irmelin Heil ein Ohr und extra einen Strandkorb.
6: Die Urlaubskirche hat tatsächlich am Schönberger Strand links neben der Seebrücke einen eigenen Strandkorb, den uns auch die Touristenverwaltung zur Verfügung stellt. Aber meistens ist es ja eher auf dem Weg oder so en passant. Und dann setzen wir uns auf den Deich, in den Sand, auf die Bank, die gerade da ist.
5: Die Urlauberpastorin in der Propstei bei Laboe und Schönberg an der Ostsee ist ständig im Ort und an den Stränden unterwegs. Zu Fuß oder mit einem umgebauten Lastenrad, ihrem Segensrad.
6: Ich glaube, dass viele Menschen die Gelegenheit nutzen, mal einmal mit jemandem von der Kirche zu reden. Und es geht wirklich sehr schnell zu tiefen Fragen. Manche Leute sagen, was ich schon immer mal über Kirche loswerden wollte, auch Kritik. Aber es gibt eben auch ganz schnell Fragen, die den Sinn des Lebens berühren. von Erzählungen, dass Leute überlegen, sich das Leben zu nehmen, aber auch, dass manche fragen, wie sieht es aus mit dem Leben nach dem Tod? Letzte Woche habe ich meinen Vater beerdigt. Was glauben Sie, wo ist der Papa jetzt?
5: Kirche als Angebot, das aufploppt, am Strand oder in der Fußgängerzone. Dort hat die Urlauberseelsorgerin mitten in Schönberg auch ihr Büro. Und mit dem Segenslastenfahrrad ist sie auch in den kommenden Wochen weiter in Schönberg und umzu unterwegs. Und falls Sie zu Gast sein wollen bei einem Gottesdienst mit Strandtaufen, dann können Sie das morgen am Schönberger Strand tun. Ihnen jetzt aber erstmal einen gesegneten Abend. Claudia Aue bin ich von der Radiokirche.
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4: Ja, schönen Start ins Wochenende wünsche ich erstmal. Wacken, das bedeutet natürlich, klar, Metal. Festival ist ja noch im vollen Gange, aber es heißt eben nicht nur Metal, sondern auch Metall. Und zwar im Magen der Kühe, die dann bald wieder auf den Campingwiesen futtern werden. Und das ist echt ein Problem für die Tiere und die Landwirte. Aber dagegen wird was unternommen, wie Kuh und Metalhead in Zukunft beide auf ihre Kosten kommen, ganz ohne gesundheitliche Probleme. Wir klären das in 11 Minuten.
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0: Bon Jovi bei NDR 1 Welle Nord. 19.17 Uhr, Freitagabend, Wacken läuft. Na klar, es geht immer noch zur Sache. Die grünen Wiesen in und um Wacken sind gerade aktuell pechschwarz. Na klar, zehntausende Metalheads und Metalfans campen dort, während das Wacken Open Air noch läuft. Und genau auf diesen Weisen, auf denen Futter für Kühe angebaut wird. Und trotz der Aufräumarbeiten nach dem Festival bleiben natürlich gerne nochmal Metallheringe fürs Zelt oder andere metallische Dinge liegen. Und die sind ein großes Problem für die Kühe. Aber es gibt dafür jetzt eine kreative Lösung. Jonas Salto erzählt uns die ganze Geschichte.
1: Die grüne Wiese auf dem Campground in Wacken ist plattgetreten. Hier steht Zelt an Zelt, Campingstuhl an Campingstuhl, Pavillon an Pavillon. An einigen Ecken lagern teils offene Müllsäcke. Nach Festivalende am Sonntag nehmen die Fans längst nicht alles mit. Darum räumen Helferinnen und Helfer hier zusätzlich auf. Doch jedes kleine Metallteil werden sie trotz großer Bemühungen nicht einsammeln können. Zeltheringe, Reste eines Grills, all das wird für die Kühe später zum Problem. Denn die Metallteile vermischen sich mit dem Gras, das später gemäht wird, das die Kühe zum Fressen bekommen. Landwirt Hermann Vollstedt aus Wacken ist inzwischen in Rente. Jahrzehntelang hatte er Kühe. Das Problem mit dem Metall nach dem Metal ist ihm bekannt.
2: Eine Kuh ist in der Lage, aus einer Riesenmenge Futter, das sie vorgeschmissen ist, und da schmeißt man einen, so einen kleinen Ringpol rein, den sortieren die raus. Das können die schon. Allerdings, wenn die mal richtig Heißhunger haben und mal richtig zubeißen, natürlich geht dann auch mit.
1: Die Folge ist gravierend. Das Metallteil bleibt irgendwo in der Kuh stecken und verursacht Schmerzen. Die Kuh hört auf, wieder zu käuen. Es besteht Lebensgefahr. In den 1960ern haben Experten an der Tierärztlichen Hochschule Hannover aber den sogenannten Käfigmagneten entwickelt.
2: Der Magnet hält dann das im Pansen fest. Der Pansen ist eine riesengroße Gärkammer. Und wird da abgelegt und dann diese Metallwände werden dann durch den Magneten festgehalten. Und das Tier kann dann wieder das bisschen vorverdaute Futter rauswürgen wieder und dann wird das mit den Kiefern zermalmt.
1: Seit der 1960er wird der Käfigmagnet routinemäßig nicht nur auf den Koppeln von Wacken eingesetzt. Hermann Vollstedt und seine Kollegen in Wacken schätzen, dass wegen des Festivals in ihrem Dorf ca. 5% mehr Kühe von Metall im Magen betroffen sind. Aber dank des Käfigmagnets stellt der Metallmüll kein Problem mehr dar. Der Magnet ist für die Tiere nicht schädlich und bleibt meistens ein Leben lang im Netzmagen.
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0: 19.30 Uhr ist es. Halb acht. Hier sind der NDR1 Welle Nord mit dem Blick auf Wetter für uns in Schleswig-Holstein. Heute Abend von der Westküste und der Elbe her sind so ein paar Schauer unterwegs. Teilweise auch Gewitter möglich, sonst aber trocken. Temperaturen immer noch so zwischen 16 und 23 Grad. Morgen bei Sonne und Wolken ein paar Schauer, meistens aber trocken. 20 Grad auf Höhe, maximal 24 in Geesthacht.
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0: Stellung zuverlässig, damit Sie sicher ankommen. Vor Sie bitte auf der A1 Lübeck-Hamburg zwischen Ahrensburg und Stapelfeld Aquaplaning. A1 Hamburg-Bremen, die Anschlussstelle Harburg, ist wegen der Nachtbaustelle bis ca. 5 Uhr gesperrt. A1 Hamburg-Lübeck, die Ausfahrt Bill steht wegen eines Polizeieinsatzes gesperrt. A7 noch zwei Meldungen, einmal Flensburg-Hamburg vom Elbtunnel ab dem Dreieck Nordwest 7 Kilometer, 20 Minuten mehr und in der Gegenrichtung vom Tunnel 5 Kilometer Richtung Norden ab Hausbruch. Das war's, ich wünsche eine gute und sichere Fahrt.
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0: Freitagabend, wir sind mittendrin natürlich in unserem Wunschsommer. 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Wir spielen Ihnen Ihre Lieblings-80er und wollen natürlich dazu Ihre Geschichte hören. Was verbinden Sie mit Ihren Lieblings-80ern? Welche Erinnerungen kommen da hoch? Und da freuen wir uns, wenn Sie mitmachen. Ganz einfach über das Formular in der NDR Schleswig-Holstein-App und den nächsten Wunsch, den erfülle ich in einer Viertelstunde hier bei mir.
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0: einer von den Kandidaten. Die werden durchaus möglich. Steve Winwood, Valerie, vielleicht wäre das ja einer ihrer Favoriten hierfür.
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0: Wir spielen Ihnen Ihre Lieblings-80er und Sie erzählen uns die Geschichte dazu. Die schönsten Erinnerungen, die besten Songs und vielleicht auch gerne mal welche, die nicht so oft im Radio laufen. Und jetzt haben wir Silke aus Flensburg, die sich was wünschen möchte. Moin.
2: Ja, moin. Christian.
0: Wir wollen ein bisschen reden über deinen Musikwunsch, der schon ein bisschen außergewöhnlich ist. Erzähl mal.
2: Ja, also ich habe meine Ausbildung in Flensburg gemacht, bin nach Hamburg gezogen, hatte eine ganz nette Kollegin und habe immer gehofft, sie macht mal was mit mir zusammen. Da hat sie gesagt, komm doch mal mit, kennst du Run Rig? Da ist ein Konzert und dann habe ich gesagt, ja klasse, da gehe ich mit. Und dann habe ich die gehört, auch wie sie Gaelisch gesungen haben und ich war geflasht. Ich war total geflasht und fand das ganz, ganz toll. Und irgendwie hört man das im Radio nie wieder.
0: Genau, deswegen wird es jetzt mal Zeit, dass wir das Ding mal wieder rausholen. Du hast dich für Loch Lomond entschieden.

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1: Um 20 Uhr mit Klaas Christoffersen. Nach dem Massenansturm von zehntausenden Migranten in der spanischen Exklave Ceuta hat sich ein Großteil wieder auf den Weg zurück nach Marokko gemacht. Mindestens 57 Menschen kamen bei dem Versuch, schwimmend nach Ceuta zu kommen, ums Leben. Für das Studio Madrid, Christian Sachsinger.
2: Viele der Migranten sind junge Männer, die Marokko verlassen wollten, um in Europa zu arbeiten. Ein Teil hatte die Grenzanlagen umschwommen, ein zweiter Weg führte zu Fuß über einen Hügel und eine Befestigungsanlage. Die Sicherheitskräfte waren von dem Ansturm anfangs völlig überfordert und ließen die Menschenströme passieren. Inzwischen hat die Regierung in Madrid Verstärkung geschickt. Die zusätzlichen Polizisten und Soldaten sollen die Exklave vor weiteren Anstürmen sichern. Außerdem soll mit Hilfe von Bojen auf dem Meer eine Barriere angelegt werden, um die Menschen von Ceuta fernzuhalten.
1: Bei einem massiven Strommangel oder einem Blackout sollen besonders energieintensive Unternehmen künftig ihre Produktion drosseln. Dafür hat die Bundesnetzagentur eine Sicherheitsplattform eingerichtet. Zeichnet sich eine schwerwiegende Mangellage ab, kann die Bundesnetzagentur verfügen, den Stromverbrauch zu reduzieren. Das soll mit einem dreitägigen Vorlauf geschehen. Die Bundesnetzagentur will damit sicherstellen, dass wichtige Infrastrukturbereiche wie Krankenhäuser Strom zur Verfügung haben, auch bei einer Mangellage. In Griechenland kämpfen die Feuerwehren gegen mehrere Großfeuer. Auch in einem Vorort Athens ist ein Waldbrand ausgebrochen. Aus Athen, Moritz Pompel.
3: Die Anwohner wurden aufgefordert, ihre Häuser Richtung der zentraleren Gebiete Athens zu verlassen. Ein Feuer ist auch nördlich von Korinth ausgebrochen. Dort mussten laut örtlicher Medien hunderte Personen mit Booten in Sicherheit gebracht werden. Auch auf der Peloponneshalbinsel in der Nähe der Ausgrabungsstätte Mykene brennt es. Und das Feuer, das am Mittwoch auf Kreta ausgebrochen war und zwei Feuerwehrleuten das Leben gekostet hat, hat sich zwar beruhigt, doch die Feuerwehr ist dort weiter im Einsatz. Gestern musste der berühmte Palmenstrand Preveli auf Kreta geräumt werden. Auch hier wurden die Besucher in Booten in Sicherheit gebracht.
1: Der Widerstand gegen die Investorenpläne von FIFA-Chef Infantino wird immer größer. Jetzt hat sich der asiatische Fußballdachverband mit der UEFA und dem nord- und mittelamerikanischen Verband CONCACAF solidarisiert. Damit stellen sich mehr als die Hälfte der 211 FIFA-Mitgliedstaaten gegen Infantino. Auch einer seiner engsten Berater trat aus Protest gegen das Vorhaben zurück. Der FIFA-Chef hatte angekündigt, WM-Anteile an private Geldgeber zu verkaufen, um so Milliarden einzunehmen.
4: Hier ist NDR 1 Welle Nord mit dem Wetter für uns in Schleswig-Holstein. Wir haben erstmal eine Unwetterwarnung in Teilen des südöstlichen Schleswig-Holsteins. Da kann das Unwetter geben, schwere Gewitter, heftiger Starkregen, Sturmböen, Hagelschlag, alles möglich, alles mit dabei. Schauen gerade mal ganz kurz, also wir haben so Regionen selber rund um Mölln, Plön. Da ist zurzeit ordentlich was unterwegs, zieht so Richtung Ratzeburg gleich nochmal rüber. Und ja, das Größte dürfte, sagen wir mal, in der nächsten halben Stunde dann einigermaßen vorbei sein. Es zieht also alles nach Osten hin ab. Spätestens um 9 Uhr dann wahrscheinlich überall bei uns im Land trocken. Temperaturen noch einigermaßen angenehm. Heute Abend gehen runter in der Nacht bis auf 16 bis 10 Grad. Am kältesten rund um Leck. Morgen dann bei Sonne und Wolken. Einzelne Schauer, meistens aber trocken. 20 bis 24 Grad.
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4: Stellung zuverlässig, damit Sie sicher ankommen. Wir haben die A1 aktuell, Hamburg-Bremen zwischen dem Dreieck Norderelbe und Harburg sind es 3 Kilometer stockender Verkehr. Weiter geht's ebenfalls auf der A1 Hamburg-Bremen. Hier ist die Anstelle Harburg gesperrt wegen der Nachbaustelle bis ca. 5 Uhr. Und A7 Flensburg-Hamburg vom Elbtunnel abstelligen 5 Kilometer. Das war's. Gute Fahrt.
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4: Und bei uns läuten gleich die Geburtstagsglocken. 140 Jahre Wicker Glockenturm. Das wird am Sonntag gefeiert. Und wir nehmen Sie gleich mal mit auf den Geburtstagsturm und erzählen die ganze Geschichte. Nach den Cembalos, nach Lotto, Max Giesinger und nach ELO. Hold on tight. Schönen Abend.

0: Sie sind bei NDR 1 Welle Nord, 20.13 Uhr von Binnenland und Wort erkannt. Der 20 Meter hohe Wicker Glockenturm auf Föhr, der ist ja ein Wahrzeichen der Gemeinde, klar. Und er wird jetzt am Sonntag 140 Jahre alt. Früher wartet die Glocke vor Feuer und Sturmflut, heute läutet sie vor allem zum Gottesdienst und für die Verstorbenen. Sven Jachmann hat sich alles mal angeschaut.
1: Früher wurde die Glocke von Hand geläutet. Vor 15 Jahren wurde das noch so gemacht. Jetzt aber läuft das hier per Funk. Einen der Funksender hat der Bestatter Hauke Koller. Er lässt die Glocke läuten, wenn er mit Verstorbenen in seinem Leichenwagen am Turm vorbeifährt.
2: Das ist gedacht, um das letzte Geleit dem zu geben, der zu Hause gestorben ist hier in Wiek. Oder im Pflegeheim, was wir auch in Wiek haben, oder im Krankenhaus. Das heißt, dort werden die Verstorbenen hergerichtet, dann in den Wagen gebracht. Dann treffen sich die Angehörigen und begleiten mich im Trauerzug an diesem Glockenturm vorbei, sodass wir uns alle auf dem Friedhof dann treffen. Ich warte, bis alle ausgestiegen sind und dann begleiten alle, die gut laufen können, mich nochmal auf den Friedhof bis zur Trauerhalle.
1: Der Turm läutet aber auch für Neugeborene und zum Gottesdienst im benachbarten Boldixum. Denn die Kirchenglocke von dort hört man in Wiek nur bei bestimmten Windverhältnissen. Auch deshalb wurde der Glockenturm gebaut. Eine eigene Kirche hat er nicht. Er hat auch eine Fernbedienung und den Schlüssel. Der stellvertretende Werkleiter Jan Fritten hat den Zugang exklusiv. Einheimische und Touristen dürfen hier weder rein noch rauf.
3: Wie oft müssen Sie eigentlich da so hoch in dem Jahr?
4: Zweimal höchstens. Dann wird hier die Uhr eingestellt oder Kontrolle, Scheiben kaputt, was weiß ich. Da. Immer ist irgendwas.
1: Zuletzt war hier eine Sicherung herausgesprungen. Da musste er die Uhr neu einstellen.
4: Wir hatten mal das Problem, dass die Scheiben kaputt waren beim Sturm. Und dann haben die natürlich gleich die Krähen angefangen, hier Nester zu bauen. Aber wir sind dabei und räumen das auf. Wir wollen keine Mitbewohner.
1: Sagen wir es mal so. Hauptsache, die Glocke hält. 2007 fanden Kontrolleure bei der alten Glocke einen Riss. Das war das Aus. Der Glockenturm ohne Glocke, das geht gar nicht, sagte sich der Lions Club. 8.000 Euro hatte Hans-Werner Wey mit seinem Club gesammelt. Genug für eine neue. Die wurde 2009 geliefert.
5: Abends um 18 Uhr erklang die Glocke zum ersten Mal. Und begleitet wurde sie von allen Glocken auf der Insel zur gleichen Zeit als Einweihung.
1: Ein Festakt für den 140. ist für den Turm nicht geplant. Von außen hat er sich recht gut gehalten.
4: Das sieht man schon, dass auf jeden Fall, dass er 140 Jahre da schon steht. Wenn man mal reingeht und mal guckt, dann merkt man das. Am Gebälk, an der Ausstattung, Putz, wie auch immer, das Gemäuer, da müsste was getan werden. Erstmal eine gründliche Reinigung und der Maurer müssen mal seine Putzarbeiter durchführen.
1: Besen statt Blumen, das wäre doch was zum 140.
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0: 20:31 NDR 1 Welle Nord mit dem Wetter für uns in Schleswig-Holstein. Unwetterwarnung ist immer noch aktuell, aber wird langsam weniger in Teilen des südöstlichen Landes. Da kann das weiterhin schwere Unwetter geben. Starkregen, Sturmböen, Hagelschlag und so weiter. Schauen wir auf die Karten aktuell. Oldenburg haben noch ordentlich was. Rendsburg kommt gerade noch was runter und dann zieht es da jetzt aber langsam ab in Richtung Osten, in Kiel, gegen 9:45 noch ein bisschen was und dann ist aber auch erstmal gut. Morgen dann meistens trocken, das ist doch schon mal eine gute Nachricht, bei maximal 24 Grad. Wechsel aus Sonne und Wolken, aber wie gesagt, neben einzelnen Schauern ist es meistens trocken morgen.
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0: Stellung zuverlässig, damit Sie sicher ankommen. Fahren Sie bitte auf der A7 Hamburg-Flensburg zwischen Bahnfeld und Volkswagen LKW liegen geblieben. A1 Hamburg-Bremen zwischen dem Dreieck Norderelbe und Harburg 3 Kilometer. Außerdem die Anschlussstelle Harburg wegen der Nachbaustelle bis um 5 gesperrt. Dann die A7 Flensburg-Hamburg vom Elbtunnel ab Bahrenfeld 2 Kilometer. Und fahren Sie bitte auf der A21 Bagdad-Heide-Kiel. In der Einfahrt der Raststätte Schackendorf liegen Gegenstände. Das war's, gute Fahrt.
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0: Rein geht's ins Wochenende, natürlich mit den größten Hits für Schleswig-Holstein. Haben wir jetzt in Form von gerade noch so 70er, The Logical Song, Supertramp.

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0: Das gibt's heute vorne mit Selina Seemann und die ist mit ihrem Vater auf dem Jakobsweg unterwegs und dabei völlig von den Socken.
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1: Um 21 Uhr mit Klaas Christoffersen. Nach dem Massenansturm von zehntausenden Migranten in der spanischen Exklave Ceuta hat sich ein Großteil wieder auf den Weg zurück nach Marokko gemacht. Mindestens 57 Menschen kamen bei dem Versuch, schwimmend nach Ceuta zu kommen, ums Leben. Für das Studio Madrid, Christian Sachsinger.
2: Viele der Migranten sind junge Männer, die Marokko verlassen wollten, um in Europa zu arbeiten. Ein Teil hatte die Grenzanlagen umschwommen, ein zweiter Weg führte zu Fuß über einen Hügel und eine Befestigungsanlage. Die Sicherheitskräfte waren von dem Ansturm anfangs völlig überfordert und ließen die Menschenströme passieren. Inzwischen hat die Regierung in Madrid Verstärkung geschickt. Die zusätzlichen Polizisten und Soldaten sollen die Exklave vor weiteren Anstürmen sichern. Außerdem soll mit Hilfe von Bojen auf dem Meer eine Barriere angelegt werden, um die Menschen von Ceuta fernzuhalten.
1: Italien setzt wegen des Zustroms von Migranten aus Marokko in die spanische Exklave Ceuta das Schengen-Abkommen mit Spanien für einen Monat aus. Da beide Länder keine gemeinsame Landgrenze haben, betrifft die Maßnahme Passagiere, die per Flugzeug oder Schiff unterwegs sind. Sie müssen bei der Einreise einen Pass vorzeigen. Die italienische Opposition warf der Regierung Populismus vor. Madrid bewältige die Krise in Ceuta entschlossen und habe bereits zehntausende Menschen zurückgewiesen. In Griechenland kämpfen die Feuerwehren gegen mehrere Großfeuer. Auch in einem Vorort Athens ist ein Waldbrand ausgebrochen. Aus Athen, Moritz Pompel.
3: Die Anwohner wurden aufgefordert, ihre Häuser Richtung der zentraleren Gebiete Athens zu verlassen. Ein Feuer ist auch nördlich von Korinth ausgebrochen. Dort mussten laut örtlicher Medien hunderte Personen mit Booten in Sicherheit gebracht werden. Auch auf der Peloponneshalbinsel in der Nähe der Ausgrabungsstätte Mykene brennt es. Und das Feuer, das am Mittwoch auf Kreta ausgebrochen war und zwei Feuerwehrleuten das Leben gekostet hat, hat sich zwar beruhigt, doch die Feuerwehr ist dort weiter im Einsatz. Gestern musste der berühmte Palmenstrand Preveli auf Kreta geräumt werden. Auch hier wurden die Besucher in Booten in Sicherheit gebracht.
1: Der Widerstand gegen die Investorenpläne von FIFA-Chef Infantino wird immer größer. Jetzt hat sich der asiatische Fußballdachverband mit der UEFA und dem nord- und mittelamerikanischen Verband CONCACAF solidarisiert. Damit stellen sich mehr als die Hälfte der 211 FIFA-Mitgliedstaaten gegen Infantino. Auch einer seiner engsten Berater trat aus Protest gegen das Vorhaben zurück. Der FIFA-Chef hatte angekündigt, WM-Anteile an private Geldgeber zu verkaufen, um so Milliarden einzunehmen. Das waren die Nachrichten. Das Wetter in Norddeutschland. In der Nacht wechselnd bewölkt, gebietsweise Schauer und Gewitter, 17 bis 10 Grad. Morgen Sonne und Wolken, nur noch vereinzelt Schauer, 20 bis 26 Grad. Am Sonntag sonnig, im Verlauf einige Schauer, 21 bis 30 Grad. Und am Montag Sonne und Wolken, vereinzelt Schauer und Gewitter, 22 bis 31 Grad. Es ist 21.03 Uhr.
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4: Zeit für das Niederdeutsche Hörspiel und für eine weitere Folge unserer Familienserie Düsse-Petersens. Heute Folge 9, Biberalarm von Hartmut Cyriax und Peter Nissen. Weibliche Teenies sind einfach zu leichtgläubig, besonders wenn sie in einen Popstar verliebt sind. Kann man es Henrik übel nehmen, wenn er diesen Umstand zur Aufbesserung des Taschengeldes nutzt? Zumindest die Schulleitung nimmt es ihm gehörig übel und schaltet die Staatsanwaltschaft ein. Und für Kai ist die Sache besonders unangenehm, weil er gerade wieder als Aushilfshausmeister an Henriks Schule jobbt. Immerhin ein Anlass für jedes Familienmitglied, einmal das eigene Moralverständnis zu überdenken. Gute Unterhaltung.
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1: Justin Bieber? Oh, das ist sowas von peinlich, das überlebe ich nicht.
2: Mirjam, was ist denn mit dir?
1: Berlin, ich pack heute noch meine Sachen. Ich bin weg.
3: Nun red doch nicht schon wieder so ein Quatsch, Mirjam.
1: Das ist kein Quatsch. Das ist der Stein, der das Fass zum Überlaufen bringt.
4: Das klären wir später, Mirjam. Jetzt geht's erstmal um Hendrik.
1: Ja, genau. Wenn mein lieber kleiner Bruder schon kriminell werden muss, dann aber doch wohl bitte mit ein bisschen Geschmack.
5: Kann mir mal ein verraten, was er mit diesem Bieber ob sich hat?
6: Lauter Vater.
2: Lotze Mann, Herr Petersen, da können wir acht Ranjo mal googeln.
4: Und wie lange geht das schon so?
6: Auf jeden Fall zu lange.
2: Ja, nun hat doch den Jungen mal süß verkloren.
6: Ja, also...
3: Was gibt's da zu erklären? Er hat in der Schule gefälschte Autogramme von Justin Bieber an kleine Mädchen vertickt.
1: Oh, die sind doch selbst schuld, wenn die so blöd sind.
4: Mirjam.
5: Von wo kämen?
4: Ein Sänger.
3: Und von einer ist der Vater Rechtsanwalt und der hat das gefälschte Teil zur Prüfung an das Management von Justin Bieber geschickt.
5: Ja, mit wer darf Karten sich so den ganzen Tag beschäftigen dürfen?
3: Nun hat er Anzeige bei Gericht gestellt und mein Direktor der Schule war auch.
2: Wie? Flücht Hendrik nur von der Schule?
3: Naja, also das glaube ich eher nicht. Der Direktor hat die Nase ziemlich voll von diesem aufgeblasenen Rechtsvertreter.
2: Na, Gott sei Dank.
4: Aber vors Jugendgericht kommt das.
3: Sieht so aus.
2: Und? Muss Hendrik denn am Ende in den Knast?
4: Nein.
3: Also so viel kümmert das noch.
1: Oma, das gibt ein paar Sozialstunden und das war's.
2: Bist du da sicher?
1: Naja, sonst könnten die halbe Bevölkerung in den Knast stecken.
3: Ja, ist gut, Mirjam.
1: Das ist nicht übertrieben. Heute haben 80% aller 15-Jährigen mindestens einmal Schwierigkeiten mit dem Gesetz und der Polizei gehabt.
2: Tagen die bitte.
5: Mm. Na ja, gleich wie gern. Zwertfahren.
2: Nee.
5: Ich mein Radfahren ohne Licht, Frau Thames.
2: Gar nicht witzig, Herr Petersen. Wenn Semi den Dynamo auch nicht heilen mag.
5: Punkt für mich.
1: Komasaufen, Ladendiebstahl und.
4: Und das andere mit den Handys und Markenklamotten und so, wie heißt das noch?
1: Meinst du abziehen?
4: Genau.
1: Nee, das ist eine andere Liga. Das geht nicht mehr mit Sozialstunden ab.
4: Wieso das denn nicht?
1: Naja, weil das zählt als Raub.
2: Was du ans willst, Mirjam?
1: Och, naja.
6: Werde ich hier noch gebraucht oder kann ich jetzt auf mein Zimmer?
3: Nix da, du bleibst hier. Oh, schließlich geht das doch um dich.
6: Ach so.
5: Vielleicht hätte Hendrik gar nicht so Unrecht.
4: Mit was?
5: Damit, dass das nichts bringt, wenn wir hier all durcheinander sappeln dort.
3: Na, wie müsst ihr doch über snacken, oder?
5: Ja, wo wird denn, wenn Hendrik und ich erstmal allein miteinander snacken dort? Die anderen könnten ja erstmal Einzelgespräche führen.
2: Einzelgespräche?
3: Wenn du meinst?
5: Ja, was will ich? Oder Mittagstunden holen?
2: Also, Mirjam, das mit der Sozialstunde, das finde ich spannend. Das musst du mir nochmal verkloren.
4: Und mir hätte Dale mit dem Mittagstunden gefallen.
5: Also, da du das nicht in verkehrten Hals kriegst, das scheint du wirklich keine Belohnung zu sein. Verzeihst du mir?
6: Klar.
5: Ja, das ist aber auch ein Dach für Eis, was?
6: Mhm.
5: Naja, wenn der halt durcheinander snackt, das bringt ja auch nichts.
6: Nee.
5: Du musst mir auch nichts vertellen. Wenn du nicht magst.
6: Klar, Opa. Nun frag schon.
5: Fragen? Was denn?
6: Na, was ich mir dabei gedacht hab.
5: Na, nix natürlich. Wenn du dir doch überdacht hast, dann wirst du doch hier auch abkommen, dass uns Schied nichts bringt.
6: Das hat Steve auch gesagt.
5: Ach.
6: Ja, den hab ich damit reingequatscht.
5: Jung, bist du denn mal...
6: Ja, wir haben doch den Drucker von seinem Alten dafür gebraucht. Das ist ein echt geiles Teil. Mit dem kannst du Sachen drucken, das glaubst du nicht. Sein Vater sagt, bevor er pleite geht, fängt er an, auf dem Ding Geldscheine zu kopieren.
5: Toll. Und das hätte ihr ob die Idee bräucht?
6: Na, weiß ich auch nicht.
5: Habt ihr Steve denn auch fortkriegen?
6: Nee, noch nicht.
5: Ja, dann schuldet auch so blieben durch mich.
6: Und wenn die mich fragen, wo ich die Karten gedruckt habe?
5: Copyshop, auf der Reeperbahn oder so.
6: Copyshop auf der Reeperbahn, gar nicht schlecht.
5: Steve ist doch dein Freund. Und wenn du ihm da rinsnackt hast, dann soll er doch nicht irgendeinen Ärger kriegen.
6: Okay, du hast recht.
5: Mach's noch nies.
1: Wenn du noch nicht strafmündig bist und noch nichts ausgefressen hast, dann gehen die Ermittlungsergebnisse an die Staatsanwaltschaft und dort an die Abteilung für Jugendliche.
2: Die ist mit dir jung mit Wöhr um sich?
1: Die bespricht den Fall dann mit der Jugendgerichtshilfe. Und wenn die beiden sich einig sind, wird nach der Schwere des Deliktes entschieden, ob ein Jugendgerichtsverfahren eröffnet werden soll oder ob der Täter nur eine staatsanwaltschaftliche Ermahnung erhält.
2: Aber sag mal, Dirn, woher willst du da denn ahnen zu Nipponau?
1: Ach, von Katharina.
2: Und woher weht die da?
1: Naja, die hatte mal damit zu tun.
2: Ach nee, kick mal an.
1: Da war sie so alt wie Hendrik jetzt.
2: Und was wäre da, wenn ich fragen darf?
1: Ist bei H&M erwischt worden. Ah, hat zwei so teure, rattenscharfe Oberteile mitgehen lassen. Das eine mit so schwarz-weißen Blockstreifen. Am Hals hier ganz raffiniert geschnitten. Oh, und das andere war so ein total krasses Blau. Ärmellos, oh, und ein Stoff zum Reinlegen.
2: Natürlich. Das, was du in so ein Olivton hast, ne?
1: Ja. Ja, so ähnlich.
2: Und die hebt sie das nicht wieder aufgenommen.
1: Wieso kann ich Depp eigentlich nicht meinen Mund halten? Naja, bei mir hat's ja nicht gepiept und Katharina hat dicht gehalten.
2: Hätte die nicht verraten?
1: Nee.
2: Feinde dir.
4: Ich will so ein SMS nicht kriegen, wenn ich auf Arbeit bin. Komm nach Hause, es gibt ein Problem.
3: Halt die denn nicht schicken, Schuld?
4: Doch, natürlich.
3: Ja denn?
4: Aber kriegen will ich die Likas nicht. Nur Hus Problem. Das ist allmeist ein und das Sülwige.
3: Ja, mein Leben ist so rein, wie ich wünsche.
4: Was, wer bin die denn?
3: Weil ich vielleicht von Dorf weiter meinen ersten Arbeitstag in der Schule habe.
4: Gott, ja, das... Das habe ich ja ganz vergessen. Wo, wer denn?
3: Ja, eben. Mein Vorgänger, wer just to be me to wiesen, wird in den nächsten Tee so anlicht, wenn er nur im Pension geht. Da kommt die Schulsekretärin anloben. Ich schall hoch, nötig, nun direkt da kommen. Ich freu mich und denke, hey, will er meinen ersten Tag offiziell mit mir anstöten und dann schieten die die. Dann kriegt der Sorg mit Henrik inschenkt. Da wäre mir vielleicht Peinlichkeit die senken.
4: Du bist doch nicht den Job, alweder los, ehe du richtig anfangen hast, oder?
3: Nee, der Direktor ist ja zum Glück ein ganz verständigen Menschen. Oh. Der hat glieg sech die Geschichte mit Henrik um ihn Anstellung, das sind zwei Sorgen, die nichts miteinander zu tun habt. Und er hätte noch mal extra sech, wo zufrieden Seele zu erwähnen sind, als ich die poor Weken als Husmeister Utholten hab.
4: Na, ein Glück.
5: Buchst du denn so nötig Geld, Henrik?
6: Naja, es fehlen immer irgendwie 10 Euro.
5: Ja, im Monat oder in der Weg oder an Dach?
6: Egal, es fehlen immer 10.
5: Habt ihr anderen in den Klassen denn mehr?
6: Ja, ist ganz verschieden.
5: Und was mag der?
6: Naja, Christopher Victor zum Beispiel, der schließt fast nie sein Fahrrad an.
5: Und denn?
6: Na, dann wird's ihm geklaut und sein Vater kauft ihm ein neues, ein schöneres, moderneres.
5: Ach so.
6: Oder Henriette, die hat eine Handyversicherung. Und wenn ihr alles dir nicht mehr gefällt, ups, dann fährt eben jemand mit seinem Fahrrad drüber.
5: Und du wärst denn der letzte ehrliche Doofkopf?
6: Nee, da gibt's schon noch mehr. Aber es ist, wie es ist. Ich hab Scheiße gebaut und da muss ich jetzt durch.
5: Du bist Likas okay, mein Junge.
6: Danke.
5: Mann, ich hef dir ordentlich die Ohren lang trägt, verstehst du? Als ich jung wär, doch gäf dat sowas nicht. Da haben wir uns schäumt, da haben wir uns gar nicht mehr in der Hust traut. Verstaut wir uns?
6: Okay, ist gut. Und stimmt das dann auch?
5: Was?
6: Na, dass es sowas früher nicht gegeben hätte.
5: Und was haben wir in den Öller Allgraut Utfreden schuld?
6: Weiß ich ja nicht.
5: Appels klauen, Lüte, Luft, du Fahrradloden. Was haben wir denn für Möglichkeiten? Das gäbe ja nix. Als ich so old wärst, du gäbst das ja noch nicht mal Transistorradios.
6: Transistorradios?
5: Ich glaub, ich muss mal mit in ein Technikmuseum.
2: Kennt sich ja gar nicht gut mit Jura und sowas.
1: Man muss ja nicht dumm bleiben.
2: Und so als Beruf wäre das nix?
1: Jura? Nee, ich habe mich nur noch in Berlin für Politologie beworben.
2: Aber wenn das nun doch nicht klappt...
1: Oh, vergiss es. Das hat doch keine Zukunft.
2: Aber bei Bäcker Kleine hinterm Tresen, das hat er auch keine Zukunft.
1: Das ist ja auch nur ein Job. Ich weiß sowieso nicht, wie lange ich das da überhaupt noch aushalte.
2: Stress?
1: Nee, aber... Ach, da fühlst du dich wie so ein dressierter Affe.
2: Was?
1: Ja, da kommt jeden Vormittag ein Typ, der bestellt immer dasselbe. Einmal Filterkaffee, halbes Schnittei und ein halbes mit Maurermarmelade.
2: Was ist das denn?
1: Zwiebelmett. Und jedes Mal muss ich ihn fragen, zum hier genießen?
2: Das verlangt der von dir, der ist ja pervers.
1: Nein, der doch nicht. Die Chefs. Du darfst nicht einfach sagen, was dir gefällt oder was normal ist. Also zum Beispiel zum Hieressen? Nee, bei dem ist jedes Wort vorgeschrieben. Alles, was sie sonst noch brauchen, finden sie an unserer Servicestation hinter ihnen. Jedes Mal.
2: Das ist schon crazy.
1: Naja, aber backen tun sie nicht schlecht. In den Mandelhörnchen könnte ich duschen.
2: Apropos, lass uns mal den Koffeetisch decken.
1: Ist gut. Mama müsste ja auch so wieder aufstehen.
4: Wo ist denn Kai?
7: Der ist mit Putschi.
4: War da noch keiner mit ihm?
2: Nun ist Kai doch. Mein Zeit, die Mittagsstunde hätte ich gar nichts bräucht.
1: Wie war's denn auf der Arbeit, Mama?
4: Das willst du doch nicht wirklich wissen.
1: Nee, so bestimmt nicht.
5: Wo wir just dabei sind, lass uns mal von was anders snacken. Wenn jemand not Venezia geht, also der Choco ist mit Maraschino-Kirsch, das lässt sich essen.
2: Wann werden Sie denn in der Eisdiele, Herr Petersen?
5: Just eben mit Hendrik.
8: Ach du Shit.
4: Wie werden Is essen?
5: Ja,
4: Und wo ist Hendrik nu?
5: No Steve.
4: No Steve?
5: Hey, wo sagst du was mit dem Besnacken?
4: Aber das geht doch nicht.
5: Was geht nicht?
4: Wie habt ihr auch was zu besnacken? Ich glaub, wenn man hier schall noch Hus kommt.
2: Ulrike, was schaltet? Ich glaub nicht, da wieso wiederkommt.
4: Aber...
2: Hol man erstmal dreimal die Luft. Die Wogen sind in der Schied, okay. Aber mit Gewalt krieg ich ihm doch auch nicht weiter gut.
4: Aber wie mögt doch was mocken?
2: Ja, das mögt wie, aber nicht nu. Nun mögen wir erstmal das Kaffee trinken.
4: Nee, ich mach nicht. Ich setz mir auf Brat, ich brug frische Luft.
5: Ja, und ich ha all den ganz leckeren Eiskaffee und komm in die goldenen Bäden von binnen bekicken.
2: Denn nicht.
1: Und jetzt?
2: Denn deckt wie eben wieder auf.
9: Eigentlich ist das doch nur ein dummer Jungenstreich, Kai.
10: Findest du?
9: Ja, aber kannst du mal sehen, so weit ist das schon. Das müssten die doch nur wirklich schulintern lösen können.
10: Dafür ist es wohl zu spät.
9: Och, weißt du, wenn man für alles und jeden Scheiß immer gleich die Gerichte... Ich meine, das ist doch wie bei der Bundesregierung. Die hacken da schludrige Gesetze zusammen, bloß, dass sie mal am Freitag den Flieger zu Hause nach Mutti kriegen. Und dann geht der ganze Scheiß nach Karlsruhe. Und die armen Richter müssen denn da ordentliche Gesetze draus zimmern. Und dafür kriegen die auch noch eine fette Pension.
10: Tja, kriegen die wohl.
9: Für so Bagatellfälle, wo der Staat selbst, also ich will mal sagen, wo der kein eigenes Interesse hat. Ich meine, für sowas gibt's auch diesen Täter-Opfer-Ausgleich.
10: Was ist das denn?
9: Ja, außergerichtlich einigen, Schaden ausgleichen, sich bei all den Mädels entschuldigen, Geld so.
10: Ach, außergerichtlich?
9: Ja, das ist ja auch, damit das nicht ewig dauert. Die haben ja sonst schon lange vergessen, wo das eigentlich drum geht. So, hier ist dein Kaffee und einmal frisches Wasser für Putschi.
10: Sag mal, Werner, hast du hier eigentlich auch so Mädchenzeitschriften?
9: Ja, klar. Alles, was das Teenager-Herz begehrt. Bravo, Mädchen, Girls, Conny, was brauchst du denn? Ja. Mehr so Schminktipps, Pickel, erste Regel, erster Kuss?
10: Nicht so wichtig. Ich würde nur gerne mal ein Bild von diesem Justin Bieber sehen.
9: Justin Bieber? Kein Problem. Hier war doch irgendwo so eine Home-Story oder was letzte Woche. Nee, hier, guck mal hier, da ist das doch. Das von seinem Live-Konzert in Cannes. Boah, der ist aber auch wirklich ganz niedlich, der Junge.
10: Ach, der ist auch international unterwegs?
9: Ja klar, der ist doch Ami oder Kanadier oder sowas. Kann man sich doch bei dem Namen auch schon denken.
10: Na, sag das nicht. Was meinst du, wie viele Justins das allein bei mir in der Schule gibt?
9: Ich meine doch jetzt nicht Justin, ich meine Bieber. Oder kennst du hier einen, der so heißt?
10: Doch, tue ich. In Hamburg. Da gibt's doch das Bieberhaus.
9: Stimmt. Du, ob das vielleicht dieser Schmalzlocke gehört? Ich meine, da war ja mal die Ausländerbehörde drin, ne?
4: Was machen Sie hier, Herr Kracht?
11: Marcel.
4: Was?
11: Ich heiße Marcel.
4: Ach so.
11: Musiktherapie.
4: Oh.
11: Ja, ich weiß schon. Keine Sorge, nicht Geige gegen Krebs.
4: Nee, so war das nicht.
11: Nur zur Stabilisierung. Macht ausgeglichen. Unterstützt Heilung.
4: Ja, das kann ich mir vorstellen.
11: Vielleicht, aber wahrscheinlich wirst du erstaunt, was man damit erreichen kann.
4: Wahrscheinlich.
11: Das wird so ein Modellversuch. Erstmal für 6 Monate.
4: Vielleicht können Sie mir das ja irgendwann mal...
11: Lass uns doch du sagen, ja?
4: Natürlich.
11: Wenn man so zusammenarbeitet.
4: Ja, klar.
11: Ich erkläre es dir gern.
4: Schön.
11: Wann?
4: Was?
11: Wann?
4: Oh, also ich bin hier natürlich meistens...
11: Klar. Und nach Feierabend?
7: Nanu, Miriam, du hier? In Goan?
1: Na super, das war ja klar.
8: Ich habe hier was gepflanzt.
2: Das sehe ich.
8: Warum fragst du denn?
2: Entschuldigung, Madame. Aber darf man auch mal erfahren, was du hier pflanzt?
1: Das, liebste Oma, wird eine prima Haschischplantage.
7: Ja, wunderbar, Miri. Das ist ja mal was.
8: Naja, wonach sieht's denn aus?
2: Unkraut.
8: Ja, nee, das ist eine uralte Kulturpflanze.
2: Wollt du mich vergackeiern?
8: Überhaupt nicht. 3000 vor Christus haben sie die schon in China angebaut.
2: Aha, Tee. Oder was?
8: Ja, als Tee geht's auch wohl.
2: Und wo hält der Tisch?
1: Oh, scheiße, wenn ich da jetzt selbst drauf käme. Lin irgendwas oder Lin.
8: Ah, Linnaeus.
2: Wo wäre?
8: Die Pflanze heißt Linnaeus.
2: Linnaeus?
8: Genau.
2: Fast old as ein Kuh und leer Schimmer nach der Tür.
4: Hallo?
11: Ah, Ulrike. Das ist ja nett, komm rein.
4: Stör ich nicht?
11: Im Gegenteil. Na, wie war dein Tag?
4: Ach, so lala. Wie immer.
11: Ja, dann leg dich gleich mal da drauf.
4: Ich hab nicht viel Zeit.
11: Auf den Bauch.
4: Oh. Ich dachte auch, du zeigst mir nur mal.
11: Machen
4: so
11: ist besser als reden. Es geht ganz schnell. Komm. So. Entspann dich.
4: Tja, das dachte ich so leid. Au!
11: Verspannt, entschuldige.
4: Ja, die Schulter, die habe ich schon ewig. Da kann man auch gar nichts machen.
11: So, ich nehme jetzt einfach mal die Klangschale und setze sie auf deinen Nacken. Ja, es kitzelt ein bisschen. Ich wollte dir nur das Haar zur Seite machen.
4: Okay.
11: So, und jetzt pass mal auf.
2: Sag Sie mal, Herr Petersen, ist meine Tochter noch gar nicht wieder da?
5: Nee, wieso?
2: Naja, sie hätte doch Frühschicht hat von doch.
5: Ach so, ja. Sie hätte anrufen, sie kommt lauter. Sie droppt sich nur dienstlos noch mit den Kollegen.
2: Ach so.
4: Oh, das ist ja...
11: Nicht sprechen. Lass einfach locker. Versuch mal, den Klang zu fühlen. Nicht zu hören. Er durchströmt deinen ganzen Körper.
4: Oh, verdammt, ihr hört recht. Oh, das summt mit in den Tönen. Also sowas. Ja, ich muss da was tun. Ich weiß.
11: Du musst gar nichts tun.
4: Du musst gar nichts tun.
11: Lass einfach locker. Ich mach das alles.
4: Wann ihr Herr Victor schon letzten Mal hört. Und wo so secht keini nicht, ich mach das alles.
11: Du schwebst ganz einfach auf dem Klang. Ganz leicht, ganz warm. Der Klang trägt dich.
4: Ich glaub das nicht. Warum macht ihr das bloß?
11: Und nichts mehr denken.
4: Nicht denken.
11: Nur noch fühlen.

0: Na, hast du auf, mein Jung?
1: Ja, endlich. Nimmst du Kenrick?
0: Ist ob den Stuf. Ich hab ihm vorhin just Vokabeln erfüllt.
1: Der hätte wohl schlecht gebeten.
0: Ich hab ihm gestern auch durch die Ohren lang trocken.
1: Danke nochmal dafür, Vater.
0: Und doch nicht für. Mann, ich glaub, hey, hätte ich mein Predigt durch dich zu harten um.
2: Will hüpen, Hendrik hält dicht.
1: Ich bin von dort nochmal bei den Direktor wegen.
0: Und, was hat er gesagt?
1: Nur für die Show ist der Fall erledigt. Die Befragung von Hendrik ist abgeschlossen. Nur habt es dort Anwalt und der Richter das Wort.
3: Na, da kann ich tun.
1: Das hätte ich auch gesagt. Nee, sagt hey. Bei dem Fall ist alles klar, darum kann Wayne und das Verfahren ist in Drehwegen da.
0: Das hätte ich nicht gedacht.
3: Hast du denn ein bisschen Innenarbeit in den Schul?
1: Naja, geil so. Der hätte einen Brenner kriegen für die Heizung. Mit allernächste Technik. Hier, ich helf mir das mal mit einer Husbrecht. Ein Handbuch so dick als das Hamburger Telefonbuch.
0: Jo, dann musst du wohl noch Schul arbeiten mögen, was?
1: Ja, so ungefähr. Und denn ordentlicher sind die Güren für Läden hier auch nicht wohnen. Überall musst du hier im Bedacht rankleiden.
3: Na, das kennst du schon von zu Hus her.
1: Nö, da sind uns Kinder Gold gegen, Arbeit. Oh, sag mal, hast du noch Rest von heute Mittag?
3: Wieso? Ich denk, du kriegst in der Schule eine Mensa, was zu eten.
1: Ich weiß nicht, weil das wehen soll, was sie die Kinder doch versetzen dort. Na, eten kannst du nicht so singen. Schmeckt alles künstlich. Tütensuppen und ein Chemielabor. Kann tüffeln, fadig, schäl du die Folie. Hauptsache billig und keine Arbeit. Das kriegst nicht den Hals.
3: Du sind noch Kartoffeln. Sülmschild. Wollt du ein paar Brotkartoffeln?
1: Oh ja.
3: Und seh, Herr Petersen, willst du auch ein paar?
0: Wenn das Nötigen denn kein Ende hat.
4: Na?
5: Ich muss wohl eingeschlafen sein.
4: Ja. Tief und fest.
5: Tut mir leid.
4: Aber wieso denn? Du hast dich wunderbar entspannt.
5: Naja, ich war auch müde.
4: Das Zucken ist weg.
5: Was?
4: Du hattest so ein ganz leichtes Zucken im linken Augenwinkel.
5: Woher hätte das denn, Marc? Tatsächlich?
4: Stress. Jetzt ist es erstmal weg.
5: Sowas scheint tatsächlich... Ich hab doch gar nichts gemacht.
4: Brauchst du ja auch gar nicht. Ich mach das alles. Habe ich doch gesagt.
5: Danke.
1: Also, Mutter. Wenn ich nicht an mit den Tochter verheiratet wäre, dann wirkt die glatten Andrachmucken. So lecker schmeckt die Brotkartoffeln.
0: Eine Welt vor uns haben, dass ich als Owen Vorhandsmann wieder rumkommen bin. Und ich muss wissen, worauf ich nicht gern Komplimenten, aber das hier. Das sind die besten Bratkartoffeln zwischen Nibel und Nairobi.
3: Na, du musst sinnig. Das ist doch bloß Resteverwertung.
0: Nee, das ist ein Gedicht, ist das. Da können wir rinsetzen.
1: Du schuld, dass ich in der Schule mal einen Bissbill annehmen.
6: Oh, hier riecht das ja gut.
3: Ach, mach so ein paar, mein Jung.
6: Oh ja, Oma.
3: Dann hol die mal erst mal einen Teller.
6: Ach, das Essen in der Schule war heute wieder so scheiße.
3: Na, Hendrik.
6: Stimmt doch, Papa, oder?
1: Ja. Vorher recht hat, hätte recht.
3: Also, so was kann Angel Volk anders sagen.
1: Das ist wahr.
0: Ja, so ein bisschen Vornehmer. Zum Beispiel schmeckt das ins Lobenfeld.
3: Hier, Jung. Hau rein.
0: Oder anders sagt, gesegnete Mahlzeit.
1: Ich war heute noch mal beim Direx.
6: Oh, was hat er gesagt?
1: Er meint, es könnte ja gut sein, dass du Sozialstunden aufgebrummt kriegst und da solltest du dir schon mal überlegen, wo du die ableisten willst. Das würde beim Richter gut ankommen.
6: Verstehe.
3: Und? Hast du eine Idee, Hendrik?
6: Noch nicht.
0: Bitte Seemannsmission.
3: Ach, Herr Petersen.
0: Wieso?
1: Vielleicht irgendwas direkt bei der Schule. Zaun streichen. Ein Jahr Papier aufsammeln.
0: Oh ja, Hausmeisterarbeit.
3: Schülerlotse, da wäre doch was. Gibt das irgends noch?
6: Ich denke darüber nach. Danke, Oma. Dann gehe ich jetzt mal mein Zimmer aufräumen. Man sieht sich.
1: Kann mich mal in Kniepen. Das ist doch nicht mein Sohn.

0: Und du, armes Dackel, hast all wetter Överstön mucken müsst. Das geht echt nicht so wieder.
1: Nee, das wären kein Överstön. Dey, muckt so ein Modellversorg bei uns. Und dafür hätt sich Musiktherapeut fürstellt. Ja, und für den hätt ich das Versuchskaninchensbild.
0: Musiktherapeut? Was muckt ihr so?
1: Ach so, mit Klangschalen und Kling, Klang, Klong und Bing, Bang, Bong.
0: Das klingt doch interessant.
1: Ach, wat, das ist alles Humbug.
0: So.
1: Kannst mir glöwen.
0: Ist er nett? Ist er nett?
1: Nett? Was ist all nett?
0: Na, du vertell doch mal.
1: Kai, ich hef morgen Freudienst.
2: Den Dings, wo hätt die man noch?
3: Was? Die Pflanze? Was ist damit?
2: Linoleum. Nee, das wär so ähnlich.
3: Linnaeus.
2: Jüss, die was du hast, Unku.
3: Ach, ja.
2: Wann hast du ihn noch in Plan?
3: Vor einer Woche oder anderthalb.
2: Kannst du mal spitucken, wo du warst?
3: Ich gieße ihn ja auch jeden Tag.
2: Ja, da mache liegen.
3: Und ich lese ihm Liebesgedichte vor.
2: Was heißt denn?
3: Ich lese ihm Liebesgedichte vor. Hier zum Beispiel Rainer Maria Rilke.
2: Ah, ja.
3: Es ist ja Frühling und der Garten glänzt vor lauter Licht. Die Zweige zittern zwar in tiefer Luft, die Stille selber spricht und unser Garten ist wie ein Altar. Der Abend atmet wie ein Angesicht und seine Lieblingswinde liegen dicht wie deine Hände mir im Haar. Ich bin begrenzt, du aber siehst es nicht und da sind alle Feste nicht mehr wahr.
2: Schmerz, lass nach. Geht namensverrückter Tor so bewählt.
3: Das spürt so eine Pflanze.
2: Wenn das so ist, hast du für mein Azalee auch was dabei. Die hat Lüs.
3: Was?
2: Läuse.
3: Witzig. Versuch's mit Super Elu.
4: Hallo.
2: Hendrik, eben eine halbe Stunde.
4: Und?
2: Nee, ich hab mir noch keinen Brief von Gericht.
4: Mist.
3: Komisch. Als wenn er's gar nicht mehr abwarten kann, seine Strafe zu kriegen. Ich würde doch immer noch hoffen, dass die das vergessen oder dass das Gericht abbrennt.
2: Ja, ich verstehe. Ich will das erst bloß achter sich bringen.
3: Hoffentlich muss er nicht so einen Mist machen in diesen Sozialstunden.
2: Ich schall sich doch selben was umzinken.
3: Und was soll das werden? Saxophon üben oder Computerspielen?
4: Gestern war auch wieder nichts in der Post.
5: Ja, vielleicht hast du ja Glück und da kommt nichts mehr nach.
4: So weit kommt das noch, wo ich mir schon genau überlegt habe, was ich machen will.
5: Und was?
4: Vorlesen im Altenheim.
5: Ich glaube, es hackt. Freiwillig?
4: Klar.
5: Was willst du denn da vorlesen?
4: Mal sehen. Erstmal Gedichte.
5: Wie bitte? Gedichte?
4: Warum nicht? Kannst du mitmachen, wenn du Lust hast.
5: Na, was soll denn der Scheiß?
4: Scheiß? Hast du eine Ahnung?
5: Das ist doch voll langweilig.
4: Moment. Hier, hör mal zu.
5: Ach, du willst jetzt aber kein Gedicht vorlesen.
4: Dein Leben ist dir nur geliehen. Du sollst dich daraus Vorteil ziehen. Du sollst es ganz dem anderen weihen.
5: Langweilig.
4: Und der kannst nicht du selber sein. Der andere, das bin ich, mein Lieber. Nun komm schon mit den Kohlen rüber.
5: Was? Das steht da?
4: Ja, hier.
5: Was ist das denn für ein Ding?
4: Robert Gernhardt.
5: Voll cool.
4: Siehste.
5: Oder hier. Das ist ja auch megamäßig. Lieber Gott, nimm es hin.
4: Na ja.
5: Dass ich was Besonderes bin. Und gib ruhig einmal zu, dass ich klüger bin als du. Preise künftig meinen Namen, denn sonst setzt es etwas. Amen. Das ist ja irre.
4: Hör zu. Denkt euch, ich hab den Tod gesehen.
5: Passt super im Altenheim.
4: Es ging ihm gar nicht gut. Seine Hände wirkten so seltsam bleich. So gar nicht wie Fleisch und Blut. Und auf dem dürren Hals saß gar ein Kopf, der ganz aus Knochen war. Aus Knochen, ganz aus Knochen, denkt. Da habe ich ihm 5 Mark geschenkt.
5: Wow, gibt's da noch mehr?
4: Jede Menge. Hier habe ich mir aus der Bibliothek geholt.
5: Zeig mal, Morgenstern?
4: Oh, der ist sowas von schräg. Warte mal, da ist eins. Ich habe da Lesezeichen reingemacht. Super gute Stelle.
5: Ach, das ist ja cool.
4: Das musst du dir unbedingt durchlesen.

Aus unserer hoch- und niederdeutschen Familienserie Düsse-Petersens hörten Sie Folge 9, Biberalarm, von Hartmut Cyriax und Peter Nissen. Die Mitwirkenden waren Erki Hopf, Kai Petersen, Birte Kretschmer, Ulrike Petersen, Sonja Stein, Mirjam Petersen, Leon Alexander Rathje, Henrik Petersen, Ursula Hinrichs, Hertha Thams, Wilfried Sialas, Hermann Petersen, Julius Körner, Steve, Peter Kämpfe, Werner, Kioskbesitzer, Simon Rühack, Marcel Kracht, Musiktherapeut. Musik Serge Weber, Regie Hans-Helge Ott. Produktion Radio Bremen und NDR 2013. 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Schönen Abend noch und schönes Wochenende wünscht Christoph Ahlers.

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1: Um 22 Uhr mit Klaas Christoffersen. In der spanischen Exklave Ceuta hat sich die Lage deutlich entspannt. Bei dem Versuch, dorthin zu gelangen, waren den Behörden zufolge fast 60 Migranten ums Leben gekommen. Aus der Nachrichtenredaktion Amir Brecht.
2: Das spanische Innenministerium bezifferte die Zahl der Migranten, die über die Grenze gelangt waren, auf etwa 50.000. Davon seien bis zum Abend die meisten freiwillig wieder nach Marokko zurückgekehrt. Ein Grund offenbar, es gab keine Unterkünfte und keine Verpflegung. Der massenhafte Ansturm an der nordafrikanischen Küste sorgt aber weiter für Aufruhr in der EU. Die Ereignisse haben eine neue Debatte über den Schutz der Außengrenzen und eine konsequentere Rückführung von Migranten ausgelöst. Mehrere Regierungen fordern ein härteres Vorgehen.
1: Italien setzt wegen des Zustroms von Migranten aus Marokko in die spanische Exklave Ceuta das Schengen-Abkommen mit Spanien für einen Monat aus. Da beide Länder keine gemeinsame Landgrenze haben, betrifft die Maßnahme Passagiere, die per Flugzeug oder Schiff unterwegs sind. Sie müssen bei der Einreise einen Pass vorzeigen. Die italienische Opposition warf der Regierung Populismus vor. Madrid bewältige die Krise in Ceuta entschlossen und habe bereits Zehntausende Menschen zurückgewiesen. In Griechenland kämpfen die Feuerwehren gegen mehrere Großfeuer. Auch in einem Vorort Athens ist ein Waldbrand ausgebrochen. Aus Athen Moritz Pompel.
3: Die Anwohner wurden aufgefordert, ihre Häuser Richtung der zentraleren Gebiete Athens zu verlassen. Ein Feuer ist auch nördlich von Korinth ausgebrochen. Dort mussten laut örtlicher Medien hunderte Personen mit Booten in Sicherheit gebracht werden. Auch auf der Peloponneshalbinsel in der Nähe der Ausgrabungsstätte Mykene brennt es. Und das Feuer, das am Mittwoch auf Kreta ausgebrochen war und zwei Feuerwehrleuten das Leben gekostet hat, hat sich zwar beruhigt, doch die Feuerwehr ist dort weiter im Einsatz. Gestern musste der berühmte Palmenstrand Preveli auf Kreta geräumt werden. Auch hier wurden die Besucher in Booten in Sicherheit gebracht.
1: Der Widerstand gegen die Investorenpläne von FIFA-Chef Infantino wird immer größer. Jetzt hat sich der asiatische Fußballdachverband mit der UEFA und dem nord- und mittelamerikanischen Verband CONCACAF solidarisiert. Damit stellen sich mehr als die Hälfte der 211 FIFA-Mitgliedstaaten gegen Infantino. Auch einer seiner engsten Berater trat aus Protest gegen das Vorhaben zurück. Der FIFA-Chef hatte angekündigt, WM-Anteile an private Geldgeber zu verkaufen, um so Milliarden einzunehmen. Das waren die Nachrichten. Das Wetter in Deutschland. In der Nacht im Süden und Osten Schauer und Gewitter, sonst meist trocken. Tiefstwerte 21 bis 9 Grad. Morgen im Süden und Osten bewölkt und einzelne Gewitter. Sonst überwiegend heiter, 20 bis 31 Grad. Am Sonntag oft sonnig, im Süden einzelne Schauer, 21 bis 35 Grad. Und am Montag mal Sonne, mal Wolken, örtlich Schauer, 22 bis 37 Grad. Es ist 22.03 Uhr.
4: Schönen Dank für die Nachrichten. Jetzt der Verkehrsservice im ARD-Abend. Die A2 Richtung Berlin ist zwischen Dreieck Hannover West und Hannover Langenhagen wegen Bauarbeiten gesperrt. A4 Richtung Frankfurt zwischen Gera Leumnitz und Gera. Behinderungen nach einem Unfall auf der rechten Fahrspur. Die A33 Osnabrück Richtung Bielefeld ist zwischen Harderberg und Borglo Kloster Ösette wegen Bauarbeiten gesperrt. Und dann noch die Autobahn 40 Essen Richtung Venlo. Hier ist im Kreuz Duisburg die Überfahrt zur A59 Richtung Düsseldorf bis 5 Uhr gesperrt. Damit weiter gute Fahrt durch den Abend.
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4: Mit Hanno Bauer in Magdeburg und Mario aus Berlin schreibt, ich hatte gestern als LKW-Fahrer tatsächlich meinen absoluten Glücksmoment. Es ist mir doch tatsächlich gelungen, meine gesamte Tour über 500 Kilometer ohne ein unnötiges Bremsmanöver durchzuführen, hinter mich zu bringen. Das heißt, weder in Baustellen noch an Parkplatzausfahrten, keiner, der mich ausgebremst hat. Es lief alles traumhaft. Ich bin die ganze Zeit schön mit 83 km/h durchgerollt. Diesen 30.07. habe ich mir mehrfach dickrot im Kalender angekreuzt. Wäre doch immer schön. Danke für die schöne Musik. Euer Stammhörer Mario aus Berlin. Und jetzt heißt es auch wieder für ihn Go West.

0: wandert hier so schön vor sich hin. It's Your Life, Smokey. Und sie erzählen so viel von sich und schreiben das auch per E-Mail an ard-abend@mdr.de oder per Anruf auf unserem Anrufbeantworter, was für sie so diesen Monat, den zu Ende gehenden Juli, besonders gemacht hat.
1: Ja, hallo Hanne, hier spricht die Hanna aus Neustadt am Rübenberge. Mein schönster Moment war im Juli, dass mein Freund, mein Schwarm, den ich schon seit Monaten verehre und liebe, seine Liebe jetzt erwidert hat. Und es ist so wunderbar. Es überwältigt mich. Es ist einfach Wahnsinn. Alles andere interessiert mich nicht. Grüße an Studio. Bye.
0: Wow, ist das schön. Mir geht gerade das Herz auf. So ein schönes Erlebnis. Und wenn es schon im Frühjahr nicht geklappt hat, dann jetzt im Sommer. Das ist doch die allerbeste Jahreszeit, sich zu verlieben oder sogar zu verloben.
2: Hallo, das ist die Beate aus Innsbruck. Ich wollte euch nur sagen, ich habe mich mit meinem Mann verlobt. Das war der schönste Sommerüberraschung. Okay, ich wünsche euch noch einen schönen Abend.
0: Na, was für eine Überraschung. Auf jeden Fall toi, toi, toi zur Verlobung. Und habe ich das richtig gehört? Ich habe mich mit meinem Mann verlobt. Habe ich, glaube ich, richtig gehört. Ja, naja, das ist ja auch was Besonderes. Dann steht doch bald die zweite Hochzeit an.
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0: Und bei uns jetzt noch die ewige Liebesflamme. Eternal Flame. Hier sind die Bangers im ARD-Abend.

0: Michael Bublé, Everything, du bist alles. Und ich muss ja mal sagen, Silvia ist alles, nur nicht eine, die aufgibt. Ihren Glücksmoment im Juli hat sie sich nämlich erkämpft, sagt sie.
1: Ihr Lieben, hier die Silvia aus Chemnitz, ich grüße euch. Ich wollte eigentlich nach dem Tod von meinem Papa seinen Garten übernehmen, aber die Kleingartensparte lässt mir den Garten nicht, aufgrund der Körperbehinderung ist das angeblich nicht schaffen. Und hier unten ist vom BUND ein Gemeinschaftsgarten unterhalb von unserem Wohngebiet. Und dort bin ich mit offenen Armen aufgenommen worden und dort gehe ich jetzt freitags immer hin und du noch dort mit dem Garten arbeiten. Das ist sehr schön und macht mir auch sehr viel Spaß. Das ist eine tolle Truppe. Und dort ist keine Diskriminierung wie in der Gartensparte, wo mein Papa einen Garten hatte und ich früher auch. Ich wünsche euch schon einen schönen Abend. Tschüss, eure Silvia.
0: Na, was für eine Geschichte. Mann, oh Mann, Silvia. Aber alle Achtung auf jeden Fall. Die sollen dann auf jeden Fall mal richtig staunen. Du wirst bestimmt das schönste Obst und das beste Gemüse haben, die größten Kürbisse und die beste Zucchini.
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0: Christiane hat geschrieben, ja, mein Highlight im Juli, das war eindeutig das BTS-Konzert in München. So viel positive Energie und gemeinsame Freude unter uns Fans. Gänsehaut pur. Fans aller Altersklassen. Ich selbst bin 61 und seit dem Konzert bekennender Fan. Danke an meine Tochter, die mich zu diesem Ereignis eingeladen hat. Die besten Grüße von Christiane aus Berlin und an alle. Na, das ja war ja auf jeden Fall mal ein Erlebnis, würde ich dann mal sagen. Christiane, K-Pop in Deutschland zu erleben und das dann auch noch mit der Tochter, das ist bestimmt Begeisterung pur.
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0: Der erste 61-jährige BTS-Fan, den ich kennengelernt habe, ist Christiane aus Berlin. Herzlichen Glückwunsch.

0: Just Can't Get Enough. Und LKW-Fahrerin Anja hat noch geschrieben, Hallöchen, Hanno und Team, es ist ja nicht zu glauben, dass von Mario es geschehen noch Zeichen und Wunder auf der Straße. Das lag ja ganz bestimmt an dem Datum, oder? Ja, vielleicht auch nicht, wer weiß. Liebe Grüße jedenfalls zurück, liebe Anja. Und ich wünsche ebenfalls so viel Glück, einfach mal durchfahren zu können, die ganze Strecke mit 83 km/h eingelegten Tempomaten, ohne groß ausbremsen zu müssen. Und wir schauen jetzt auf die Straßen. Hier ist der Verkehrsservice für den ARD-Abend. Die A2 Richtung Berlin ist zwischen Dreieck Hannover West und Hannover Langenhagen wegen Bauarbeiten gesperrt. Da geht's doch schon los. Dann A4 Richtung Frankfurt zwischen Gera-Leumnitz und Gera, Behinderungen nach einem Unfall auf der rechten Fahrspur. A17 Dresden Richtung Frankfurt zwischen Dresden-Südvorstadt und Dresden-Gorbitz liegt ein Metallteil auf der Fahrbahn. Die A33 Osnabrück Richtung Bielefeld ist zwischen Harderberg und Borglo-Kloster-Ösete wegen Bauarbeiten gesperrt. Und dann noch der Blick auf die Autobahn 40 Essen Richtung Venlo. Hier ist im Kreuz Duisburg die Überfahrt zur A59 Richtung Düsseldorf bis 5 Uhr gesperrt. Und damit weiter gute Fahrt durch den Abend.
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0: Halbes Stündchen noch mit Hanno Bauer in Magdeburg. Grüß dich schön.

0: ist der ARD-Abend. Und hier eben noch ein Hörtipp aus der Redaktion, ehe ich es vergesse.
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0: hier noch Into the Light gerade zu hören. Falco, Out of the Dark. Genau, was für schöne Juli-Momente Sie schon mit uns geteilt haben hier im ARD-Abend. Unglaublich schöne waren dabei und ein sportliches kommt jetzt auch noch.
1: Hier ist eine glückliche Frau. Mein schönster Moment im Juli war die Nominierung zum Rennstalklauf Halbmarathon 2027. Und dafür danke ich zwei Personen, meinen Eltern, die mich so sportlich erzogen haben und ich dadurch so glücklich bin. Danke, tschüss.
0: Na prima, Laufen macht glücklich. Wir haben es hier gerade gehört, Halbmarathon mitgerannt und das dank der elterlichen Anmeldung. Wunderbar, das war bestimmt ein schönes Erlebnis.
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0: Donna Summer, Hot Stuff. Und Heike und Xaver haben Hot Stuff für Kinder geboten an Backofen und an Herd. Sie haben geschrieben, moin, unser Highlight im Juli waren die glänzenden Augen der Ferienkinder beim mittelalterlichen Kochen und Backen in der Sternbergschen Mühle in Ubganschott. Zwei Termine, 21 Kinder und jede Menge Spaß. Es grüßen Heike und Xaver und ich kann es mir so richtig vorstellen, wie begeistert die Kinder waren beim Kochen und Backen wie im Mittelalter. Wunderbar, dass es solche Leute gibt, die solche Angebote machen.
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Na, nach den zwei Liebesgeschichten, die heute den ARD-Abend veredelt haben, haben wir uns doch gerade Bruno Mars nach verdient mit dem Hochzeitssong Marry You. Das war dann wohl Schicksal, zusammengestellt von der Musikredaktion. Das war auch schon der ARD-Abend mit Hanno Bauer in Magdeburg. Gleich geht's in die ARD-Hitnacht. Heute ab 23 Uhr mit Bodo Giesner in Dresden. Ciao, ciao, bis morgen.

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1: Um 23 Uhr mit Klaas Christoffersen. In der spanischen Exklave Ceuta hat sich die Lage deutlich entspannt. Bei dem Versuch, dorthin zu gelangen, waren den Behörden zufolge fast 60 Migranten ums Leben gekommen. Aus der Nachrichtenredaktion Amir Brecht.
2: Das spanische Innenministerium bezifferte die Zahl der Migranten, die über die Grenze gelangt waren, auf etwa 50.000. Davon seien bis zum Abend die meisten freiwillig wieder nach Marokko zurückgekehrt. Ein Grund offenbar, es gab keine Unterkünfte und keine Verpflegung. Der massenhafte Ansturm an der nordafrikanischen Küste sorgt aber weiter für Aufruhr in der EU. Die Ereignisse haben eine neue Debatte über den Schutz der Außengrenzen und eine konsequentere Rückführung von Migranten ausgelöst. Mehrere Regierungen fordern ein härteres Vorgehen.
1: Italien setzt wegen des Zustroms von Migranten aus Marokko in die spanische Exklave Ceuta das Schengen-Abkommen mit Spanien für einen Monat aus. Da beide Länder keine gemeinsame Landgrenze haben, betrifft die Maßnahme Passagiere, die per Flugzeug oder Schiff unterwegs sind. Sie müssen bei der Einreise einen Pass vorzeigen. Die italienische Opposition warf der Regierung Populismus vor. Madrid bewältige die Krise in Ceuta entschlossen und habe bereits Zehntausende Menschen zurückgewiesen. Ein schweres Erdbeben hat am Abend die Region der Phlegräischen Felder nahe Neapel erschüttert. Mit einer Stärke von 4,7 war es das heftigste Beben in dem Vulkangebiet seit 40 Jahren. Aus Rom, Anna Giordano.
3: Nach ersten Angaben des italienischen Katastrophenschutzes wurden mindestens 8 Menschen leicht verletzt. In der Küstenstadt Pozzuoli wurden Häuser und Kirchen beschädigt, ein Hochspannungsmast stürzte ein. Aus Angst vor Nachbeben verbringen viele Anwohner die Nacht im Freien. Der Zugverkehr im Raum Neapel wurde für Sicherheitsüberprüfungen vorübergehend eingestellt. Die Phlegräischen Felder werden auch als Supervulkan bezeichnet, weil sich unterirdisch Magma und Gase stauen, hebt und senkt sich der Erdboden dort seit Jahren, immer wieder begleitet von teils schweren Erdbeben.
1: Der Widerstand gegen die Investorenpläne von FIFA-Chef Infantino wird immer größer. Jetzt hat sich der asiatische Fußballdachverband mit der UEFA und dem nord- und mittelamerikanischen Verband CONCACAF solidarisiert. Damit stellen sich mehr als die Hälfte der 211 FIFA-Mitgliedstaaten gegen Infantino. Auch einer seiner engsten Berater trat aus Protest gegen das Vorhaben zurück. Der FIFA-Chef hatte angekündigt, WM-Anteile an private Geldgeber zu verkaufen, um so Milliarden einzunehmen. Das waren die Nachrichten. Das Wetter in Deutschland. In der Nacht im Süden und Osten Schauer und Gewitter, sonst meist trocken, 21 bis 9 Grad. Morgen im Süden und Osten bewölkt und einzelne Gewitter, sonst heiter, 20 bis 31 Grad. Und am Sonntag oft sonnig, im Süden fallen einzelne Schauer, 21 bis 35 Grad. Es ist 23.03 Uhr.
4: Und hier ist der Verkehrsservice in der ARD Hitnacht. A1 Osnabrück Richtung Münster. Zwischen Greven und Münsternhort 10 Kilometer stockender Verkehr. Die A2 Dortmund Richtung Hannover ist zwischen Dreieck Hannover West und Hannover Langenhagen wegen Bauarbeiten noch bis Montag früh 5 Uhr gesperrt. A3 Frankfurt Richtung Köln zwischen Neustadt-Wied und Bad Honnef-Linz 6 Kilometer Stau. A3 Nürnberg Richtung Passau zwischen Schwarzbach, Garham, Vilshofen 20 Kilometer stockender Verkehr. A5 Kassel Richtung Frankfurt zwischen Friedberg und Nordwestkreuz Frankfurt 4 Kilometer Stau wegen einer Baustelle. A7 Würzburg Richtung Fulda zwischen Bad Kissingen, Obertulba und Bad Brüggenau Wildflecken 5 Kilometer Stau. Die A8 Salzburg Richtung München ist zwischen Anger und Neukirchen nach einem Unfall gesperrt, dadurch auch Stau ab Bad Reichenhall. A8 München Richtung Salzburg zwischen Traunstein und Siegsdorf Ost und Anger 8 Kilometer Stau. Die A38 Osnabrück Richtung Biegelefeld ist zwischen Hardeberg und Borgenkloster Ödesee wegen einer Nachtbaustelle noch bis 6 Uhr gesperrt. Eine Umleitung führt hier über die U84. A44 Dortmund Richtung Kassel zwischen Soest Ost und Erwitte an Rochte 3 Kilometer Stau. A45 Hagen Richtung Gießen zwischen Freudenberg und Siegen Süd 6 Kilometer Stau und A61 Koblenz Richtung Mönchengladbach zwischen Dreieck Sinzig und Dreieck Bad Neuenahr Ahrweiler. Da ist wegen Bauarbeiten nur eine Spur frei, dadurch gibt's 3 Kilometer Stau.
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4: Und diese ARD-Hitnacht kommt aus dem Landesfunkhaus in Sachsen in Dresden. Am Mikrofon für Sie ist Bodo Giesner.

CCR hier bei uns in der ARD Hitnacht. Das war eine US-amerikanische Rockband, die zwischen November 67 und November 72 aktiv war. Musik und ihre Texte stammen im Wesentlichen von ihrem Gründer, Sänger und Gitarristen John Fogerty. Zu den bekanntesten Hits der Gruppe gehören unter anderem Proud Mary, Bad Moon Rising, Hey Tonight, Green River, und man könnte die Liste noch ewig lang fortsetzen. Weiter geht's hier in der ARD Hitnacht mit Tom Petty und der Heartbreakers.

Was für eine Stimme hier bei uns in der ARD-Hitnacht. Sally Oldfield war das. Weiter geht's gleich mit Musik von den Kings. Neben den Beatles und The Who und den Rolling Stones gehören natürlich auch die Kings zu einer der erfolgreichsten britischen Bands der 60er Jahre. Sie gehören zu den Urvätern von Punk und Britpop. Zahlreiche Gruppen wurden und werden durch ihre Musik inspiriert, so zum Beispiel The Jam oder The Pretenders. Die Kings waren aktiv bis 1996. Jetzt sind sie bei uns aktiv hier in der ARD-Hitnacht. Sunny Afternoon.

0: Hier ist der Verkehrsservice in der ARD-Hitnacht. A1 Osnabrück Richtung Münster zwischen Greven und Münster-Nord. 3 Kilometer stockender Verkehr wegen Markierungsarbeiten. Die A2 Dortmund Richtung Hannover ist zwischen Dreieck Hannover-West und Hannover-Langenhagen wegen Bauarbeiten noch bis Montag 5 Uhr gesperrt. A3 Frankfurt Richtung Köln zwischen Neustadt-Wied und Bad Honnef-Linz. 3 Kilometer Stau wegen Fahrbahnerneuerungen. Es ist hier nur eine Spur frei. A3 Nürnberg Richtung Passau zwischen Schwarzbach und Garham-Vilshofen, 6 Kilometer stockender Verkehr. A5 Kassel Richtung Frankfurt zwischen Friedberg und Nordwestkreuz Frankfurt, 2 Kilometer Stau wegen einer Baustelle. A7 Würzburg Richtung Fulda zwischen Bad Kissingen, Obertulba und Bad Brückenau, Wildflecken, 4 Kilometer Stau. Die A8 Salzburg Richtung München ist zwischen Anger und Neukirchen nach einem Unfall gesperrt, dadurch auch Stau ab Bad Reichenhall. A8 München Richtung Salzburg zwischen Traunstein, Siegsdorf Ost und Anger, 8 Kilometer Stau. Die A17 Dresden Richtung Prag ist zwischen Dresden-Gorbitz und Altfranken wegen eines defekten Pkw gesperrt. Und die A33 Osnabrück Richtung Bielefeld ist zwischen Hardenberg, Borglo und Kloster Ödesee wegen einer Nachtbaustelle noch bis 6 Uhr gesperrt. Eine Umleitung führt hier über die U84. Wenn Sie mit dem Fahrzeug unterwegs sind, kommen Sie gut durch diese Nacht, kommen Sie gut aus an Ihr Ziel. Und diese wünscht Ihnen Bodo Giesner aus dem Landesfunkhaus in Dresden.
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Sie hören die ARD-Hitnacht. Gleich Musik von Billy Ocean, ein britischer Popsänger und Songschreiber, der zwischen 1976 und 1989 eine Reihe von zahlreichen Hits hatte. Aber er war nicht nur im Vereinigten Königreich, sondern auch in Deutschland, Österreich und auch der Schweiz sowie den USA erfolgreich. Und er hatte insgesamt 3 Nummer-1-Hits. Und einer seiner größten Hits aus dem Jahre 1984, den gibt's jetzt hier bei uns in der ARD-Hitnacht. Billy Ocean und Loverboy.

Sie hören die ARD-Hitnacht aus dem Landesfunkhaus in Dresden. Gleich ein Mann, der einen Plan hat. Udo Lindenberg mit Plan B. Vorher ein Klassiker, die Bee Gees und Staying Alive.

Hier ist der Verkehrsservice in der ARD-Hitnacht mit einer aktuellen Meldung. Achtung, ein Falschfahrer auf der A66 Fulda-Frankfurt zwischen Steinau und der Straße Gelnhausen-Ost. Kommt Ihnen ein Falschfahrer entgegen, fahren Sie äußerst rechts, überholen Sie nicht auf der A66 Fulda-Frankfurt zwischen Steinau und der Straße Gelnhausen-Ost. Ist ein Falschfahrer unterwegs. Vorsicht bitte hier in beiden Richtungen.

Hier ist der Verkehrsservice in der ARD-Hitnacht. Nach wie vor, Achtung, ein Falschfahrer auf der A66 Fulda-Frankfurt zwischen Steinau und der Straße Gelnhausen-Ost. Kommt Ihnen ein Falschfahrer entgegen, fahren Sie bitte äußerst rechts, überholen Sie nicht. Auf der A66 Fulda-Frankfurt zwischen Steinau an der Straße und Gelnhausen-Ost ist ein Falschfahrer unterwegs. Vorsicht bitte hier in beiden Richtungen. 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
1: Um 0 Uhr mit Ronald Lessig. In der spanischen Exklave Ceuta hat sich die Lage deutlich entspannt. Bei dem Versuch, dorthin zu gelangen, waren den Behörden zufolge fast 60 Migranten ums Leben gekommen. Aus der Nachrichtenredaktion Amir Brecht.
2: Das spanische Innenministerium bezifferte die Zahl der Migranten, die über die Grenze gelangt waren, auf etwa 50.000. Davon seien bis zum Abend die meisten freiwillig wieder nach Marokko zurückgekehrt. Ein Grund offenbar, es gab keine Unterkünfte und keine Verpflegung. Der massenhafte Ansturm an der nordafrikanischen Küste sorgt aber weiter für Aufruhr in der EU. Die Ereignisse haben eine neue Debatte über den Schutz der Außengrenzen und eine konsequentere Rückführung von Migranten ausgelöst. Mehrere Regierungen fordern ein härteres Vorgehen.
1: Ein schweres Erdbeben hat am Abend die Region der Phlegräischen Felder nahe Neapel erschüttert. Mit einer Stärke von 4,7 war es das heftigste Beben in dem Vulkangebiet seit 40 Jahren. Aus Rom, Anna Giordano.
3: Nach ersten Angaben des italienischen Katastrophenschutzes wurden mindestens 8 Menschen leicht verletzt. In der Küstenstadt Pozzuoli wurden Häuser und Kirchen beschädigt, ein Hochspannungsmast stürzte ein. Aus Angst vor Nachbeben verbringen viele Anwohner die Nacht im Freien. Der Zugverkehr im Raum Neapel wurde für Sicherheitsüberprüfungen vorübergehend eingestellt. Die Phlegräischen Felder werden auch als Supervulkan bezeichnet. Weil sich unterirdisch Magma und Gase stauen, hebt und senkt sich der Erdboden dort seit Jahren, immer wieder begleitet von teils schweren Erdbeben.
1: Bei einem schweren Unwetter in der sächsischen Schweiz ist nach Polizeiangaben ein Mensch ums Leben gekommen. Mehrere weitere wurden verletzt. Passiert ist das Unglück im Kurort Rathen. Ein massiver Windbruch habe dafür gesorgt, dass Bäume umstürzten. Auch über Hamburg ist am Abend ein schweres Gewitter gezogen. Die Feuerwehr in der Hansestadt musste fast 100 Mal ausrücken. In Stuttgart sind infolge eines Gewitters mehrere Bäume auf Stromleitungen und Straßen gestürzt. Die neue Sternbrücke in Hamburg ist fast eingehoben. Spezialisten prüfen jetzt noch die Punkte, an denen die 3.700 Tonnen schwere Brücke aufliegt. Dann folgt der Einbau der Gleise und der Oberleitungen. Ende August soll die neue Sternbrücke freigegeben werden. Dann werden täglich fast 1.000 Züge über die wichtige Hamburger Verbindung rollen. Das waren die Nachrichten. Das Wetter in Deutschland. In der Nacht im Süden und Osten Schauer oder Gewitter, sonst trocken bei 21 bis 9 Grad. Am Tage im Süden und Osten bewölkt und einzelne Gewitter, sonst überwiegend heiter, 20 bis 31 Grad. Am Sonntag oft sonnig, im Süden einzelne Schauer. Die Höchstwerte liegen zwischen 21 und 35 Grad. Und am Montag mal Sonne, mal Wolken, örtlich gibt es Schauer bei 22 bis 37 Grad. Es ist 0 Uhr 3.
4: Und hier ist der Verkehrsservice in der ARD-Hitnacht mit einer Entwarnung auf der A66 Fulda-Frankfurt. Kein Falschfahrer mehr zwischen Steinau an der Straße und Gelnhausen-Ost. Eine Gefahreninformation für Nordrhein-Westfalen. In Schwerte kommt es im Innenstadtbereich durch einen Brand zu Geruchsbelästigung und Rauchniederschlag. Bitte begeben Sie sich im betroffenen Bereich sofort in geschlossene Räume, schließen Sie vorsorglich Fenster und Türen und schalten Sie bitte Klima- und Lüftungsanlagen ab. A1 Osnabrück Richtung Münster, zwischen Grevern und Münster Nord, 3 Kilometer stockender Verkehr wegen Markierungsarbeiten. Die A2 Dortmund Richtung Hannover ist zwischen Dreieck Hannover West und Hannover Langenhagen wegen Bauarbeiten noch bis Montag früh 5 Uhr gesperrt. A3 Frankfurt Richtung Köln, zwischen Neustadt-Wied und Bad Hönnef-Linz, 3 Kilometer Stau wegen Fahrbahnerneuerungsarbeiten, hier ist nur eine Spur frei. A3 Nürnberg Richtung Passau, zwischen Schwarzach und Garham-Vilshofen, 6 Kilometer stockender Verkehr. A5 Kassel Richtung Frankfurt, zwischen Friedberg und Nordwestkreuz Frankfurt, 2 Kilometer Stau wegen einer Baustelle. A8 München Richtung Salzburg, zwischen Braunstein, Siegsdorf Ost und Anger, 7 Kilometer Stau und stockender Verkehr. Die A17 Dresden Richtung Prag ist zwischen Dresden-Gorbitz und Tunnel Altfranken wegen eines defekten Pkw gesperrt. Und die A33 Osnabrück Richtung Bielefeld ist zwischen Bad Hardenberg, Borglo, Kloster Ödesee wegen einer Nachtbaustelle noch bis 6 Uhr gesperrt. Hier gibt es eine Umleitung, die führt über die U84.
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4: Und diese ARD-Hitnacht kommt aus dem Landesfunkhaus in Sachsen in Dresden. Am Mikrofon für Sie sitzt Bodo Giesner.

Eric Carmen hier bei uns in der ARD Hitnacht. Gleich Musik von Lisa Stansfield, eine britische Sängerin und Schauspielerin. Sie wurde 1966 in Manchester geboren, nach ihrer ersten eigenen Solo-Single This Is The Right Time, das war 1989, wurde sie im gleichen Jahr mit All Around The World als Sängerin international bekannt. Dies ist auch bis heute ihr größter Hit und damit erreichte sie Platz 1 in Großbritannien, kam aber auch in die Top 10 in den USA und auch in Deutschland. Diesen Hit haben wir jetzt von Lisa Stansfield, All Around the World.

0: Hier ist der Verkehrsservice in der ARD-Hitnacht. Eine Entwarnung nach wie vor auf der A66 Fulda-Frankfurt. Kein Falschfahrer mehr zwischen Steinau und der Straße Gelnhausen-Ost. Eine Gefahreninformation für Nordrhein-Westfalen. In Schwerte kommt es im Innenstadtbereich durch einen Brand zu Geruchsbelästigung und Rauchniederschlag. Bitte begeben Sie sich im betroffenen Bereich sofort in geschlossene Räume. Schließen Sie vorsorglich Fenster und Türen und schalten Sie bitte Klima- und Lüftungsanlagen ab. Die A2. Dortmund Richtung Hannover ist zwischen Dreieck Hannover West und Hannover Langenhagen wegen Bauarbeiten noch bis Montag 5 Uhr gesperrt. A3 Frankfurt Richtung Köln zwischen Neustadt-Wied und Bad Honnef-Linz 3 Kilometer Stau wegen Fahrbahnerneuerungsarbeiten. Hier ist nur eine Spur frei. A3 Nürnberg Richtung Passau zwischen Schwarzbach und Garham-Vielshofen 6 Kilometer stockender Verkehr. A5 Kassel Richtung Frankfurt zwischen Friedberg und Nordwestkreuz Frankfurt 2 Kilometer Stau wegen einer Baustelle. A8 München Richtung Salzburg zwischen Braunstein, Siegsdorf Ost und Anger 7 Kilometer Stau und stockender Verkehr. Die A17 Dresden Richtung Prag ist zwischen Dresden-Gorbitz und Tunnel Altfranken wegen eines defekten Pkw gesperrt. Die A33 Osnabrück Richtung Bielefeld ist zwischen Hardenberg, Borglo und Kloster Ösede wegen einer Nachtbaustelle noch bis 6 Uhr gesperrt. Eine Umleitung führt hier über die U84. Und noch eine Meldung, die A66 Fulda Richtung Frankfurt ist zwischen Neudorf Nord und Neudorf Süd nach einem Unfall gesperrt. Wenn Sie unterwegs sind, kommen Sie gut an Ihr Ziel.
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0: Und diese ARD-Hitnacht kommt aus dem Landesfunkhaus in Dresden. Am Mikrofon für Sie ist Bodo Giesner.

Was für ein Klassiker hier bei uns in der ARD-Hitnacht. Iron Curtain mit Flashdance, What a Feeling. Dem Titelsong des Films Flashdance, mit dem sie 1983 sehr erfolgreich war. Hierfür erhielt sie einen Oscar für den besten Originalsong. Und 1984 gab es dann noch einen Grammy als beste weibliche Pop-Gesangsdarbietung. Bei uns geht's weiter mit einer der populärsten Gruppen aus den 70er Jahren und einen ihrer Hits, Smokey, Needles and Pins.

Presley und live in der ARD-Hitnacht. Gleich Musik von Icehouse. Das ist eine australische Rockband, die 1980 gegründet wurde. Von 1977 bis 1980 tourte die Band noch unter dem Namen Flowers durch die australischen Clubs. Und als sie dann 1980 ihr erstes Album Icehouse veröffentlichten, hatten danach auch 1981 eine Tour durch die USA. Dann änderten sie den Namen der Band in Icehouse. Und jetzt einer ihrer großen Hits, Icehouse mit Hey Little Girl.

Hier ist der Verkehrsservice mit einer aktuellen Nachricht. Achtung, ein Falschfahrer auf der A8 München-Stuttgart zwischen München-Obermenzing und Kreuz München-West kommt Ihnen ein Falschfahrer entgegen. Fahren Sie bitte äußerst rechts. Überholen Sie nicht auf der A8 München-Stuttgart zwischen München-Obermenzing und Kreuz München-West. Ist ein Falschfahrer unterwegs. Vorsicht bitte hier in beiden Richtungen.

Und hier ist nochmal der Verkehrsservice in der ARD-Hitnacht. Achtung, nach wie vor ein Falschfahrer auf der A8 München-Stuttgart zwischen München-Ober-Menzing und Dachau-Fürstenfeldbruck ist er jetzt. Kommt Ihnen ein Falschfahrer entgegen, fahren Sie bitte äußerst rechts. Überholen Sie nicht auf der A8 München-Stuttgart zwischen München-Ober-Menzing und Dachau-Fürstenfeldbruck ist ein Falschfahrer unterwegs. Vorsicht.

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1: Um 1 Uhr mit Ronald Lessig. Ein schweres Erdbeben hat am Abend die Region nahe der Stadt Neapel erschüttert. Mit einer Stärke von 4,7 war es das heftigste Beben in dem Vulkangebiet seit 40 Jahren. Aus Rom Anna Giordano.
2: Nach ersten Angaben des italienischen Katastrophenschutzes wurden mindestens 8 Menschen leicht verletzt. In der Küstenstadt Pozzuoli wurden Häuser und Kirchen beschädigt, ein Hochspannungsmast stürzte ein. Aus Angst vor Nachbeben verbringen viele Anwohner die Nacht im Freien. Der Zugverkehr im Raum Neapel wurde für Sicherheitsüberprüfungen vorübergehend eingestellt. Die Phlegräischen Felder werden auch als Supervulkan bezeichnet. Weil sich unterirdisch Magma und Gase stauen, hebt und senkt sich der Erdboden dort seit Jahren, immer wieder begleitet von teils schweren Erdbeben.
1: In der spanischen Exklave Ceuta hat sich die Lage deutlich entspannt. Bei dem Versuch, dorthin zu gelangen, waren den Behörden zufolge fast 60 Migranten ums Leben gekommen. Aus der Nachrichtenredaktion Amir Brecht.
3: Das spanische Innenministerium bezifferte die Zahl der Migranten, die über die Grenze gelangt waren, auf etwa 50.000. Davon seien bis zum Abend die meisten freiwillig wieder nach Marokko zurückgekehrt. Ein Grund offenbar, es gab keine Unterkünfte und keine Verpflegung. Der massenhafte Ansturm an der nordafrikanischen Küste sorgt aber weiter für Aufruhr in der EU. Die Ereignisse haben eine neue Debatte über den Schutz der Außengrenzen und eine konsequentere Rückführung von Migranten ausgelöst. Mehrere Regierungen fordern ein härteres Vorgehen.
1: Bei einem schweren Unwetter in der sächsischen Schweiz ist nach Polizeiangaben ein Mensch ums Leben gekommen. Mehrere weitere wurden verletzt. Passiert ist das Unglück im Kurort Rathen. Ein massiver Windbruch habe dafür gesorgt, dass Bäume umstürzten. Auch über Hamburg ist am Abend ein schweres Gewitter gezogen. In Stuttgart sind die Folgen eines Gewitters. Mehrere Bäume sind auf Stromleitungen und Straßen gestürzt. Bei der Parade zum CSD in Hamburg werden heute rund 250.000 Menschen erwartet. Nach dem Anschlag auf den Berliner CSD am vergangenen Wochenende kündigte die Hamburger Polizei an, die Demonstration mit doppelt so vielen Beamten wie im Vorjahr zu schützen. Auch in anderen deutschen Städten finden heute CSD-Veranstaltungen statt, zum Beispiel in Bonn in Nordrhein-Westfalen und im bayerischen Amberg. Das waren die Nachrichten. Das Wetter in Deutschland. In der Nacht im Süden und Osten Schauer oder Gewitter, sonst trocken bei 21 bis 9 Grad. Am Tage im Süden und Osten bewölkt und einzelne Gewitter, sonst heiter, 20 bis 31 Grad. Am Sonntag oft sonnig, im Süden einzelne Schauer, bei Höchstwerten zwischen 21 und 35 Grad. Und am Montag mal Sonne, mal Wolken, örtlich Schauer, die Höchstwerte dann 22 bis 37 Grad. Es ist 1:03 Uhr.
4: Hier ist der Verkehrsservice in der ARD-Hitnacht mit einer Entwarnung auf der A8 München-Stuttgart. Kein Falschfahrer mehr zwischen München-Obermenzing und Dachau-Fürstenfeldbruck. Eine Gefahreninformation gibt's für Nordrhein-Westfalen. In Schwerte kommt es im Innenstadtbereich durch einen Brand zu Geruchsbelästigung und Rauchniederschlag. Bitte begeben Sie sich im offenen Bereich sofort in geschlossene Räume. Schließen Sie vorsorglich Fenster und Türen und schalten Sie bitte Klima- und Lüftungsanlagen ab. Die A1 Dortmund Richtung Köln ist zwischen Burgscheid und Kreuz Leverkusen nach einem Unfall gesperrt. Die A2 Dortmund Richtung Hannover ist zwischen Dreieck Hannover West und Hannover Langenhagen wegen Bauarbeiten noch bis Montag 5 Uhr gesperrt. A3 Frankfurt Richtung Köln zwischen Neustadt-Wied und Bad Honnef-Linz. 3 Kilometer Stau wegen Fahrbahnerneuerungsarbeiten. Hier ist nur eine Fahrspur frei. A3 Nürnberg Richtung Passau zwischen Schwarzach und Garmham-Vilshofen. 6 Kilometer stockender Verkehr. A8 Salzburg Richtung München zwischen Grenzübergang Bad Reichenhall und Anger. 5 Kilometer Stau. Die A38 Osnabrück Richtung Bielefeld ist zwischen Hardeberg und Borglo Kloster Ösede wegen einer Nachtbaustelle noch bis 6 Uhr gesperrt, aber eine Umleitung führt über die U84. A66 Fulda Richtung Frankfurt ist zwischen Neuenhof Nord und Neuenhof Süd nach einem Unfall gesperrt und die B101 Mariendorf-Trebin ist zwischen Tyrow und Trebin Nord wegen Brückenarbeiten in beiden Richtungen gesperrt.
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4: Diese ARD-Hitnacht kommt aus dem Landesfunkhaus in Sachsen. In Dresden am Mikrofon für Sie ist Bodo Giesner.

bis zum letzten Ton. Weiter geht's mit Céline Dion, eine kanadische Sängerin. Ende der 80er war sie bereits in Kanada und Frankreich eine bekannte und erfolgreiche Sängerin. Im Alter von 20 Jahren hatte sie bereits schon 14 Alben, 11 in Kanada und 3 in Frankreich veröffentlicht. Und ihr größter Single-Erfolg wurde der Titel, den sie ursprünglich überhaupt gar nicht singen wollte, My Heart Will Go On, zum Film Titanic. Das war 1997 und mit über 230 Millionen verkauften Tonträgern ist sie eine der erfolgreichsten Popsängerinnen. Natürlich gibt's jetzt My Heart Will Go On von Céline Dion.

Jamie Cliff, Reggae Night, ein Hit aus dem Jahre 1983. Weiter geht's mit Herbert Grönemeyer, Musiker, Produzent, Sänger und Schauspieler, der in diesem Jahr bereits seinen 70. Geburtstag gefeiert hatte. Als Schauspieler wurde er 1981 damals durch die Rolle des Leutnant Werner im Kinofilm Das Boot bekannt. Der musikalische Durchbruch, der gelang ihm 1984 mit seinem 5. Studioalbum Bochum. Und seit 1984 konnten sich all seine deutschsprachigen Studioalben auf Platz 1 der deutschen Charts platzieren. Und sein bisher erfolgreichstes Album, das war Mensch, das war im Jahr 2002. Es verkaufte sich 3,7 Millionen Mal. Herbert Grönemeyer, was soll das?

Hier ist der Verkehrsservice in der ARD Hitnacht. Achtung, ein Falschfahrer auf der A44 Kassel-Eisenach zwischen Eschwege und Sontra. Kommt Ihnen ein Falschfahrer entgegen, fahren Sie äußerst rechts und überholen Sie nicht auf der A44 Kassel-Eisenach zwischen Eschwege und Sontra. Ein Falschfahrer. Vorsicht in beiden Richtungen.

0: Hier ist der Verkehrsservice in der ARD Hitnacht. Achtung, ein Falschfahrer nach wie vor auf der A44 Kassel-Eisenach. Zwischen Eschwege und Sontra kommt Ihnen ein Falschfahrer entgegen. Fahren Sie bitte äußerst rechts, überholen Sie nicht. Auf der A44 Kassel-Eisenach zwischen Eschwege und Sontra ist ein Falschfahrer unterwegs. Vorsicht bitte hier in beiden Richtungen. Die A2 Dortmund Richtung Hannover ist zwischen Dreieck Hannover West und Hannover Langenhagen wegen Bauarbeiten noch bis Montag 5 Uhr gesperrt. A3 Frankfurt Richtung Köln zwischen Neustadt-Wied und Bad Hönnef-Linz 3 Kilometer Stau wegen Fahrbahnerneuerungsarbeiten. Hier ist nur eine Fahrspur frei. A8 Salzburg Richtung München zwischen Grenzübergang Bad Reichenhall und Anger 3 Kilometer Stau. Die A8 Stuttgart Richtung München ist zwischen München-Langwied und Kreuz München-West nach einem Unfall gesperrt. Die A33 Osnabrück Richtung Bielefeld ist zwischen Hardenberg und Borglo Kloster Üsede wegen einer Nachtbaustelle noch bis 6 Uhr gesperrt. Die Umleitung hier führt über die U84. Und B101 Mariendorf-Trebin zwischen Türnow und Trebin Nord wegen Brückenarbeiten in beiden Richtungen ist da die B101 gesperrt.
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0: Aus dem Landesfunkhaus in Dresden am Mikrofon für Sie Bodo Giesner.

Und hier ist nochmal der Verkehrsservice in der ARD Hitnach. Nach wie vor, Achtung, ein Falschfahrer auf der A44 Kassel-Eisenach zwischen Eschwege und Sontra. Kommt Ihnen ein Falschfahrer entgegen, fahren Sie bitte äußerst rechts. Überholen Sie nicht. Auf der A44 Kassel-Eisenach zwischen Eschwege und Sontra ist ein Falschfahrer unterwegs. Vorsicht bitte hier in beiden Richtungen.

Hier ist die ARD-Hitnacht mit einer Gefahrenmeldung des Stadtkreises Friedrichshafen. Infolge eines Brandes im Bereich des Ortsteils Friedrichshafen wurde eine Rauchgaswolke freigesetzt. Bitte meiden Sie das betroffene Gebiet, schließen Sie Fenster und Türen und schalten Sie die Lüftungen und Klimaanlagen ab. Suchen Sie am besten Schutz in einem Gebäude.

Und hier ist nochmal der Verkehrsdienst mit dem Falschfahrer. Achtung, ein Falschfahrer auf der A44 Kassel-Eisenach zwischen Echwege und Sontra. Kommt Ihnen ein Falschfahrer entgegen, fahren Sie bitte äußerst rechts. Überholen Sie nicht. Auf der A44 Kassel-Eisenach zwischen Echwege und Sontra ist ein Falschfahrer unterwegs. Vorsicht bitte hier in beiden Richtungen.

Und hier ist der Verkehrsservice in der ARD Hitnacht. Achtung, nach wie vor ein Falschfahrer auf der A44 Kassel-Eisenach. Zwischen Eschwege und Sontra kommt Ihnen ein Falschfahrer entgegen. Fahren Sie bitte äußerst rechts. Überholen Sie nicht. Auf der A44 Kassel-Eisenach zwischen Eschwege und Sontra ist ein Falschfahrer unterwegs. Vorsicht bitte in beiden Richtungen.

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1: Um 2 Uhr mit Ronald Lessig. Ein schweres Erdbeben hat am Abend die Region der Phlegräischen Felder nahe Neapel erschüttert. Mit einer Stärke von 4,7 war es das heftigste Beben in dem Vulkangebiet seit 40 Jahren. Aus Rom Anna Giordano.
2: Nach ersten Angaben des italienischen Katastrophenschutzes wurden mindestens 8 Menschen leicht verletzt. In der Küstenstadt Pozzuoli wurden Häuser und Kirchen beschädigt, ein Hochspannungsmast stürzte ein. Aus Angst vor Nachbeben verbringen viele Anwohner die Nacht im Freien. Der Zugverkehr im Raum Neapel wurde für Sicherheitsüberprüfungen vorübergehend eingestellt. Die Phlegräischen Felder werden auch als Supervulkan bezeichnet, weil sich unterirdisch Magma und Gase stauen, hebt und senkt sich der Erdboden dort seit Jahren, immer wieder begleitet von teils schweren Erdbeben.
1: Russland hat die ukrainische Hauptstadt Kiew in der Nacht mit ballistischen Raketen angegriffen. Das erklärte Bürgermeister Klitschko. In der Stadt waren mehrere Explosionen zu hören. Die Bevölkerung wurde aufgerufen, in Schutzräumen zu bleiben. Berichte über Schäden oder Verletzte liegen noch nicht vor. In der spanischen Exklave Ceuta entspannt sich die Lage nach Angaben der Regierung in Madrid zunehmend. Demnach sind von etwa 50.000 Migranten fast alle wieder freiwillig nach Marokko zurückgekehrt. Nur einige hundert Migranten befänden sich noch in Ceuta, hieß es. Viele seien noch auf dem Rückweg. Angesichts des Chaos in der Exklave hätten sich die meisten zur Rückkehr nach Marokko entschlossen. Nach der Kritik mehrerer CDU-Ministerpräsidenten aus Ostdeutschland an den Rentenplänen der Koalition hat auch der Sozialverband VdK Korrekturen gefordert. Präsidentin Bentele sagte der Rheinischen Post, das Kabinett müsse das Reformpaket noch deutlich verbessern, damit niemand unter die Räder kommt. Aus der Nachrichtenredaktion Martin Seiler.
3: Die Pläne für die Abschaffung der abschlagsfreien Rente nach 45 Jahren stießen Menschen vor den Kopf, die lange gearbeitet und lange eingezahlt hätten. Das Ende für diese Möglichkeit und die geplanten höheren Abschläge für vorgezogene Altersrenten zeigten nicht nur einen Mangel an Verständnis für die Lebensplanung vieler Menschen, so Bentele. Wer 45 Jahre eingezahlt habe, habe sich seinen Ruhestand redlich verdient. Dann sei der Akku bei vielen einfach leer. Zuvor hatten die CDU-Ministerpräsidenten Sachsens, Sachsen-Anhalts und Thüringens gefordert, auf das Ende der abschlagsfreien Rente nach 45 Beitragsjahren zu verzichten.
1: Das waren die Nachrichten. Das Wetter in Deutschland. In der Nacht im Süden und Osten Schauer oder Gewitter, sonst trocken bei 21 bis 9 Grad. Am Tage im Süden und Osten bewölkt und einzelne Gewitter, sonst heiter 20 bis 31 Grad. Am Sonntag oft sonnig, im Süden einzelne Schauer bis 35 Grad. Am Montag mal Sonne, mal Wolken, örtlich Schauer bis 37 Grad. Es ist 2.03 Uhr.
4: Und hier ist der Verkehrsservice in der ARD-Hitnacht mit einer Entwarnung auf der A44 Kassel-Eisenach. Kein Falschfahrer mehr zwischen Eschwege und Sontra. Die A2 Dortmund Richtung Hannover ist zwischen Dreieck Hannover West und Hannover Langenhagen wegen Bauarbeiten noch bis Montag früh 5 Uhr gesperrt. A3 Frankfurt Richtung Köln zwischen Neustadt-Wied und Bad Honnef-Linz. 3 Kilometer Stau wegen Fahrbahnerneuerung. Hier ist nur eine Fahrspur frei. A8 Salzburg Richtung München zwischen Grenzübergang Bad Reichenhall und Leutalbrücke. Streckenweise Stau und stockender Verkehr. Die A8 Stuttgart Richtung München ist zwischen München-Langwied und Kreuz München-West nach einem Unfall gesperrt. Die A9 Richtung Nürnberg ist zwischen Hippoldisstein und Allersberg nach einem Unfall gesperrt. Die Umleitung führt hier über die U49. Die A33 Osnabrück Richtung Bielefeld ist zwischen Hardenberg, Borglo und Kloster Ösede wegen einer Nachbaustelle noch bis 6 Uhr gesperrt. Die Umleitung hier, die führt über die U84. B101 Mariendorf, Trebin, die ist zwischen Tyrow und Trebin Nord wegen Brückenarbeiten in beiden Richtungen gesperrt.
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4: Diese ARD-Hitnacht kommt aus dem Landesfunkhaus in Sachsen in Dresden am Mikrofon. Für Sie ist Bodo Giesner und wir starten diese Stunde mit Chris Höher.